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1: Um 3 Uhr mit Milat Kupay. Nach dem Waldbrand bei Hürtgenwald hat Bundeskanzler Merz die Gemeinde in Nordrhein-Westfalen besucht. Er dankte dabei den vielen Helfern für ihren Einsatz gegen die Flammen. Anwohner kritisierten, der Besuch komme viel zu spät. Aus Aachen, Thomas Wenkert.
2: Begrüßt wurde der Kanzler in Hürtgenwald mit Pfiffen und Buhrufen und darauf ging er in seinem Statement auch ein. Er lasse sich von denen, die rumschreien, nicht beeindrucken, sagte Merz, sondern er sei gekommen, um denen zu danken, die beim Löschen dieses Brandes geholfen haben. Ohne die Freiwillige Feuerwehr, das THW und auch die vielen Freiwilligen wäre dieses Feuer im Hürtgenwald nicht so glimpflich zu Ende gegangen. Merz betonte, dass man in den kommenden Tagen den Einsatz in Hürtgenwald auswerten werde. Defizite habe es unter anderem bei den Kommunikationswegen gegeben, erklärte der Kanzler.
1: Die Bahngewerkschaft EVG hat mit bundesweiten Arbeitsniederlegungen im Regionalverkehr ab Januar gedroht. Sie will damit den Druck auf die Bundesregierung erhöhen, die Strafen bei Angriffen auf das Zugpersonal zu verschärfen. Aus der Nachrichtenredaktion Ronald Lessig.
3: Gewerkschaftschef Burkhardt sagte der Bild am Sonntag, das versprochene Gesetz müsse noch in diesem Jahr in den Bundestag. Seitens der Regierung gebe es nur große Worte, aber keine Taten. Sie habe den Zugbegleiter vergessen, der vor einem halben Jahr in einem Regionalexpress bei Landstuhl in Rheinland-Pfalz von einem Fahrgast angegriffen und tödlich verletzt wurde. Ähnlich äußerte sich der Gesamtbetriebsratschef bei DB Regio Damde. Er sagte der Zeitung, statistisch gesehen würden täglich 8 Kollegen im Dienst angegriffen. Keiner wisse, ob er gesund nach Hause komme.
1: Bundesaußenminister Wadefuhl hat der Ukraine weitere Unterstützung zugesagt. Bei einem Besuch in Kiew kam er unter anderem mit Präsident Zelensky zusammen. Überschattet wurde das Treffen von einem Luftalarm. Wadefuhl sagte anschließend, man sei auch in Kiew in einem Kriegsgebiet. Zuvor hatte er der Ukraine zusätzliche Finanzhilfe über 50 Millionen Euro zugesichert. Der FC Bayern München hat den Franz Beckenbauer Supercup gewonnen. Die Mannschaft setzte sich gegen Borussia Dortmund mit 2:1 durch. Das Spiel fand im Dortmunder Signal Iduna Park statt. Außerdem haben im DFB-Pokal mehrere Nordclubs die zweite Runde erreicht. So gewann Holstein Kiel beim Regionalligisten 1860 München mit 2:0. Vorher hatten sich schon Werder Bremen und Hannover 96 jeweils gegen Fünfligisten durchgesetzt. Werder Bremen bezwang den Lüneburger SK mit 3:0. Hannover besiegte die SV Hemelingen aus Bremen mit 9:1. Das waren die Nachrichten. Das Wetter in Deutschland, örtlich Schauer, teils gewittrig, Tiefstwerte 15 bis 6 Grad. Tagsüber heiter bis wolkig, im Norden etwas Regen, im Nordosten später Gewitter, maximal 18 bis 25 Grad. Und die Zeit, es ist 3.03 Uhr.
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1: Um 4 Uhr mit Milat Kupay. Bundeskanzler Merz hat im ersten Interview nach seinem Sommerurlaub große Entlastungen für die deutsche Wirtschaft angekündigt. Bei der anstehenden Kabinettsklausur in Neuhardenberg ab Dienstag würden Wachstum und Beschäftigung das wichtigste Thema. Aus der Nachrichtenredaktion Christoph Tietz.
2: Seine Regierung habe in Sachen Steuern, Rente, Entbürokratisierung und Digitalisierung aus seiner Sicht historische Reformbeschlüsse gefasst. Bei den Gesetzen dazu brauche es jetzt Tempo. So schnell wie möglich solle alles umgesetzt werden, sagte Merz der Bild am Sonntag. In dem Interview kündigt der Kanzler an, sein Team bei der Kabinettsklausur auf umfassende Entlastungen für die Wirtschaft einzuschwören, ohne dabei ins Detail zu gehen. Kritik an der Regierungsarbeit lässt der Kanzler nicht gelten. Die Bundesregierung wisse, was gut für Deutschland sei. Und, so Merz wörtlich, da lassen wir uns nicht beirren.
1: Zwischen den USA und Kanada spitzt sich der Handelsstreit wieder zu. Die kanadische Regierung kündigte für kommenden Monat neue Beschränkungen für US-Güter an. Laut Premier Carney sind davon unter anderem Stahl- und Milchprodukte betroffen. Es gehe ja darum, die Menschen und Unternehmen in Kanada zu schützen. Seit vergangener Nacht gelten in den USA bereits Strafzölle in Höhe von 50% auf bestimmte Importe aus dem Nachbarland. Vorher waren Verhandlungen zwischen beiden Seiten gescheitert. Die Bahngewerkschaft EVG hat mit bundesweiten Arbeitsniederlegungen im Regionalverkehr ab Januar gedroht. Sie will damit den Druck auf die Bundesregierung erhöhen, die Strafen bei Angriffen auf das Zugpersonal zu verschärfen. Aus der Nachrichtenredaktion Ronald Lessig.
3: Gewerkschaftschef Burkert sagte der Bild am Sonntag, das versprochene Gesetz müsse noch in diesem Jahr in den Bundestag. Seitens der Regierung gebe es nur große Worte, aber keine Taten. Sie habe den Zugbegleiter vergessen, der vor einem halben Jahr in einem Regionalexpress bei Landstuhl in Rheinland-Pfalz von einem Fahrgast angegriffen und tödlich verletzt wurde. Ähnlich äußerte sich der Gesamtbetriebsratschef bei DB Regio Damde. Er sagte der Zeitung, statistisch gesehen würden täglich 8 Kollegen im Dienst angegriffen. Keiner wisse, ob er gesund nach Hause komme.
1: Der FC München hat den Franz Beckenbauer Supercup gewonnen. Die Mannschaft setzte sich gegen Borussia Dortmund mit 2:1 durch. Das Spiel fand im Dortmunder Signal Iduna Park statt. Außerdem haben im DFB-Pokal mehrere Nordclubs die zweite Runde erreicht. So gewann Holstein Kiel beim Regionalligisten 1860 München mit 2:0. Vorher hatten sich schon Werder Bremen und Hannover 96 jeweils gegen 5 Ligisten durchgesetzt. Werder Bremen bezwang den Lüneburger SK mit 3:0. Hannover besiegte die SV Himmelingen aus Bremen mit 9:1. Und das waren die Nachrichten.
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1: Um 5 Uhr mit Milat Kupay. Bundeskanzler Merz hat im ersten Interview nach seinem Sommerurlaub große Entlastungen für die deutsche Wirtschaft angekündigt. Bei der anstehenden Kabinettsklausur in Neu-Hardenberg ab Dienstag würden Wachstum und Beschäftigung das wichtigste Thema. Aus der Nachrichtenredaktion Christoph Tietz.
2: Seine Regierung habe in Sachen Steuern, Rente, Entbürokratisierung und Digitalisierung aus seiner Sicht historische Reformbeschlüsse gefasst. Bei den Gesetzen dazu brauche es jetzt Tempo. So schnell wie möglich solle alles umgesetzt werden, sagte Merz der Bild am Sonntag. In dem Interview kündigt der Kanzler an, sein Team bei der Kabinettsklausur auf umfassende Entlastungen für die Wirtschaft einzuschwören, ohne dabei ins Detail zu gehen. Kritik an der Regierungsarbeit lässt der Kanzler nicht gelten. Die Bundesregierung wisse, was gut für Deutschland sei. Und, so Merz wörtlich, da lassen wir uns nicht beirren.
1: Zwischen den USA und Kanada spitzt sich der Handelsstreit wieder zu. Die kanadische Regierung kündigte für kommenden Monat neue Beschränkungen für US-Güter an. Laut Premier Carney sind davon unter anderem Stahl- und Milchprodukte betroffen. Es gehe darum, die Menschen und Unternehmen in Kanada zu schützen. Seit vergangener Nacht gelten in den USA bereits Strafzölle in Höhe von 50% auf bestimmte Importe aus dem Nachbarland. Der italienische Vizeregierungschef Salvini will weiterhin keine Asylsuchenden aus Deutschland zurücknehmen. Salvini sagte bei einem Treffen seiner migrationsfeindlichen Lega-Partei, deutsche Hilfsorganisationen nehmen Geflüchtete auf dem Mittelmeer auf und brächten sie in italienische Häfen. Solange das so bleibe, habe Deutschland kein Recht, solche Menschen zurück nach Italien zu schicken. Auf Grundlage der EU-Asylregeln dürfen europäische Länder eigentlich Migranten in das Land ihrer Erstankunft überstellen. Rom hat das seit 2023 in rund 80.000 Fällen abgelehnt. Der FC Bayern München hat den Franz-Beckenbauer Supercup gewonnen und Borussia Dortmund im heimischen Signal Iduna Park mit 2:1 geschlagen. Aus der Sportredaktion Armin Lehmann.
3: Unter den Augen vom neuen Bundestrainer Jürgen Klopp gewinnen die Bayern den ersten Titel der Saison. Mit einem verdienten 2:1 holen sie sich den Franz-Beckenbauer Supercup. Vor allem in der ersten Halbzeit dominierte der Rekordmeister Brown und Ulisse sorgten für ein 2:0 zur Pause. Doch dann wehrte sich der BVB. Fabio Silva schaffte den Anschlusstreffer. Maxi Bayer hatte noch die Riesenausgleichschance. Am Ende blieb es jedoch beim 2:1-Sieg für die Bayern. Der Dortmunder Bensebaini sah kurz vor Schluss nach heftigem Foul noch die rote Karte.
1: Das waren die Nachrichten. Und das Wetter: tagsüber heiter bis wolkig bei 18 bis 25 Grad. Es ist 5.03 Uhr.
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1: Um 6 Uhr mit Raik Steingasser. Die Bahngewerkschaft EVG droht mit einem bundesweiten Sicherheitsstreik im Regionalverkehr. EVG-Chef Martin Burkhardt sagte der Bild am Sonntag, das versprochene Gesetz für härtere Strafen bei Angriffen auf Zugpersonal müsse noch in diesem Jahr in den Bundestag. Sonst werde der Betrieb im Januar lahmgelegt. Hintergrund ist der tödliche Angriff auf einen Zugbegleiter Anfang Februar in Rheinland-Pfalz. Die EVG wirft der Bundesregierung vor, das Strafrecht immer noch nicht verschärft zu haben. Bundeskanzler Friedrich Merz will die Wirtschaft schnell und umfassend entlasten. Vor der Kabinettsklausur in der kommenden Woche sagte der CDU-Politiker der Bild am Sonntag, der Bereich Wachstum und Beschäftigung sei dabei das wichtigste Thema. Merz betonte, es seien historische Beschlüsse gefasst worden. Jetzt müssten sie so schnell wie möglich umgesetzt werden. Die Bundesregierung lasse sich nicht von ihrem Kurs abbringen. Sie wisse, was richtig und gut für das Land sei. Der neue Bundesgesundheitsminister Carsten Linnemann will erreichen, dass die Rentenansprüche für pflegende Angehörige wie bisher erhalten bleiben. Der CDU-Politiker sagte der Bild am Sonntag, er wolle die geplanten Einsparungen stoppen. Von den Koalitionspartnern SPD und CSU höre er Ähnliches. Linnemann bezeichnete Menschen, die andere zu Hause pflegen, als die Alltagshelden Deutschlands. Trotz neuer EU-Regeln will Italien bis auf Weiteres keine Migranten aus Deutschland zurücknehmen. Das sagte Vize-Regierungschef Matteo Salvini und verwies zur Begründung auf deutsche Hilfsorganisationen, die im Mittelmeer Flüchtlinge aufnehmen und nach Italien bringen. Solange das passiere, habe Deutschland kein Recht, auch nur einen einzigen Einwanderer nach Italien zurückzuschicken. Seit Juni gilt in der EU ein neuer Asyl- und Migrationspakt. Er sieht unter anderem finanzielle Unterstützung für die Ankunftsländer vor. Der FC Bayern München hat den Supercup gewonnen. Der deutsche Fußballmeister setzte sich am Abend mit 2:1 bei Vizemeister Borussia Dortmund durch. RB Leipzig hat die zweite Runde des DFB-Pokals erreicht. Der Fußball-Bundesligist besiegte den Regionalliga-Club Trier mit 6:0. Im Handball hat der SC Magdeburg nach 25 Jahren wieder den Supercup gewonnen. Der deutsche Meister konnte das Duell gegen Pokalsieger Füchse Berlin mit 38:31 für sich entscheiden. Das waren die Nachrichten. Das Wetter. Zunächst der Blick auf die Temperaturen von 5 Uhr. Brocken bedeckt 5 Grad, Chemnitz stark bewölkt 11, Dresden stark bewölkt 12, Eisenach wolkenlos 10 Grad. Auch in Erfurt keine Wolken, 11 Grad, Fichtelberg bedeckt 7, Gera wolkenlos 11, Görlitz fast wolkenlos 12 Grad. Halle 9 Grad, Leipzig wolkenlos 11, Magdeburg stark bewölkt 13, Meiningen wolkenlos 10 Grad. Sonnenaufgang in Halle ist heute 6.10 Uhr, Sonnenuntergang ist 20.18 Uhr. Es gibt dort viel Sonne, im Tagesverlauf auch Quellwolken und vor allem im Norden Sachsen-Anhalts auch einzelne Schauer, Höchstwerte 18 bis 22 Grad. Morgen dann oft heiter und trocken bei 19 bis 23 Grad. Am Dienstag sonnig, trocken und noch etwas wärmer. MDR-Verkehrsdienst, Achtung, Falschfahrer auf der B189 Magdeburg-Stendal zwischen Ebendorfer Chaussee in Magdeburg und Jersleben ist ein Falschfahrer unterwegs. Bitte äußerst rechts fahren und nicht überholen. Wir melden, wenn die Gefahr vorüber ist. Ich wiederhole nochmal. Achtung, Falschfahrer auf der B189 Magdeburg-Stendal zwischen Ebendorfer Chaussee in Magdeburg und Jersleben ist ein Falschfahrer unterwegs. Bitte äußerst rechts fahren und nicht überholen. Vorsicht auch auf der A4 Richtung Dresden zwischen Gotha und Wandersleben liegt ein toter Fuchs auf der Fahrbahn. Vorsicht auch auf der A13 Richtung Dresden zwischen Schwarzheide und Ruhland liegt ein Reifen auf der linken Fahrspur. Die A38 Richtung Leipzig ist zwischen Bad Lauchstädt und Leuna wegen Bauarbeiten noch bis heute Nachmittag gesperrt. Und die B6 Dresden-Altstadt, Pieschener Allee bis Ostra Ufer ist zwischen Devrientstraße und Friedrichstraße wegen einer Sportveranstaltung von ca. 10 Uhr bis ca. 18 Uhr gesperrt. Soweit der MDR-Verkehrsdienst, 6.04 Uhr.
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1: 12. Sonntag nach Trinitatis und für diesen Tag hat Johann Sebastian Bach in seinem ersten Leipziger Amtsjahr die Kantate »Lobe den Herrn, meine Seele« komponiert.

0: Ein jubelnder Eingangschor, also mal wieder eine Kantate, die mit Pauken und Trompeten auffährt, zumindest zu Beginn. Außerdem ist das eine Kantate, die Bach auch später vielseitig wiederverwendet hat und die vielleicht sogar zurückgeht auf eine noch ältere Vorlage. Das alles wollen wir hier klären im Podcast. Michael, kannst du denn in kurzen Worten bitte mal die Chronologie dieser Kantate darlegen, soweit es überhaupt bekannt ist?
1: Ja, das kann ich versuchen, lieber Bernhard. Also wir stehen auf sicheren Boden, was tatsächlich diesen 12. Sonntag nach Trinitate 1723 betrifft. Also da wurde das Stück, so wie wir es jetzt kennen, aufgeführt. Es gab dann eine Wiederaufführung 4 Jahre später auf den gleichen Sonntag, 1727. Und dann, offenbar 1748, hat Bach das Stück nochmal herausgeholt, um es als Ratswahlkantate zu musizieren. Da wurden dann einfach nur 2 Rezitative textlich angepasst, damit das Ganze eben auf diesen Anlass der Einsegnung des neuen Stadtrates ganz gut passte. Man glaubt aber, oder das kann man hin und wieder lesen in der Bachforschung, dass das Stück insgesamt oder einzelne Sätze auf ältere Vorlagen zurückgehen oder gehen könnten. Ich bin mir da nicht ganz so sicher. Ich würde schon glauben, nach Lage der Dinge, wir sollten davon ausgehen, dass Bach an diesem 12. Sonntag nach Trinitatis, seinem ersten 12. Sonntag nach Trinitatis in Leipzig, tatsächlich eine mindestens in weiten Strecken Originalkomposition präsentieren wollte. Und warum, das sage ich dir gleich.
0: Ja, da bin ich ja schon jetzt gespannt. Und dann gibt es in dieser Kantate noch eine Besonderheit, denn wir kennen die Textquelle und den Dichter.
1: Ganz genau, ein gewisser Johann Oswald Knauer, Magister Knauer, über den wissen wir, dass er 1720/21 einen ganzen Jahrgang an Kantatentexten für seinen Schwager, den Gotha-Hofkapellmeister Gottfried Heinrich Stölzel, gedichtet hat. Und Bach muss offenbar diesen Textjahrgang besessen haben und hat da hin und wieder drauf zurückgegriffen, auch schon eben in seinem ersten Leipziger Jahr.
0: Gut, dann wäre die Frage noch, wie bezieht sich eigentlich der Text dieser Kantate auf das Evangelium des 12. Sonntags?
1: Auf eine ganz wunderbare Art und Weise. Das Evangelium auf diesen Sonntag finden wir bei Markus 7, Verse 31 bis 37. Jesus heilt einen Taubstumm. Und in der Auslegung eben dieses Wunders, das Jesus vollbracht hat, wird ja immer ganz deutlich gemacht, hey, wir können froh sein, dass wir unseren Mund haben und unsere Zungen haben. Und wofür nutzen wir unseren Mund und unsere Zunge und unsere Stimme? Am allerbesten natürlich, um Gott und Jesus für ihre Wundertaten zu loben. Und deswegen ist es regelrecht ein Topos in der Kirchenmusik an diesen Tagen, so diese typischen Lobpreispassagen aus der Bibel herauszuholen und in Klang zu versetzen, damit eben wirklich alles, was Odem hat, den Herrn lobt. Und Knauer hat eben hier die Entscheidung getroffen, auf Psalm 103, Vers 2 zurückzugreifen. Ein ganz beliebter auch Konfirmationsspruch, übrigens auch der meinige. Lobe den Herrn, meine Seele, und vergiss nicht, was er dir Gutes getan hat. Und da ist dann natürlich Programm in der Kirchenmusik, und so macht es auch unser Johann Sebastian Bach, dass tatsächlich das komplette Festorchester rausgeholt wird und mit aller Kunst, die man hat, jetzt Trompetenschall, virtuose Stimmen, mindestens im Kopfsatz erstmal ganz gewaltig gelobt wird, bis der Arzt kommt.

Ja, also schon einmal ein unglaublich festlicher, instrumentaler Beginn und dann legt der Bach los im Chor. Also eine Fuge, die ganz clever gestaltet ist. Eigentlich sind zwei musikalische Themen, die jeweils in Fugen durchgeführt werden. Und zwar teilt Bach diesen berühmten Spruch aus dem Psalter in den ersten Teil, lobe den Herrn meine Seele. Und das ist eben tatsächlich ein Loben in Koloraturen.

Und dann wird es aber nach vielen, vielen Takten plötzlich ruhiger. Die Bläser fallen weg. Jetzt wird es nachdenklich. Das zweite Fugenthema, das ist zugleich eben eine Ermahnung. Und vergiss nicht, was er dir Gutes getan hat.

Und damit immer noch nicht der Kunst genug? Natürlich geht dann Bach gegen Ende des Stückes hin und kombiniert beide Fugen miteinander. Also so entsteht eine Doppelfuge. Es wird gelobt und gepriesen, als gäbe es kein Morgen. Aber zugleich eben auch dieser nachdenkliche Ton durch dieses zweite Fugenthema. Und das wird dann zuletzt alles übereinander geführt. Unglaublich prächtiger Satz. Man muss tatsächlich sagen, das alles zusammen, das sind die prächtigsten Töne, die der Thomaskantor Johann Sebastian Bach in seinem ersten Jahr bis dato komponiert hat. Noch nie hatte er so ein volles Orchester, außer am dritten Sonntag nach Trinitatis, wo er seine alte Bekümmerniskantate rausgeholt hat. Die ist ja zumindest in einzelnen Sätzen ähnlich prächtig, namentlich am Schluss. Aber so einen wirklich lobenden Eingangschor, den hatte er bis dato nicht den Leipzigern präsentiert.

0: Ja, an dieser Stelle, also am Schluss des Eingangschores, werden dann diese beiden Themen miteinander kombiniert. Dazu das große Festorchester mit drei Trompeten und Pauken, Oboen und Streichern. Also eigentlich ein kleines bisschen Weihnachten, was wir da hören können, oder Ostern oder Pfingsten. Und das mitten in der Trinitatiszeit. Nach diesem großen Eingangschor wird es dann allerdings ein bisschen ruhiger. Es folgt eine Arie, meine Seele auferzähle. Und das ist mal wieder Musik in der Musik, denn es ist da die Rede, ein gottgefällig Singen soll durch die frohen Lippen dringen. Wie bringt denn Bach diesen Vers hier rüber?
1: Ja, wirklich. Musik in der Musik, ganz herrlich herausgefordert, eben im B-Teil der Arie. Ja, der Tenor muss ran. Die beiden Oboisten, also die beiden Stadtpfeifer, die im Eingangschor Oboe gespielt haben, müssen sich jetzt aufteilen. Der eine muss jetzt Flöte spielen und der andere Oboe da Caccia. Und es wird präsentiert so eine Art pastorale, richtig schön klingende Musik, freudig gelöst. Ja, wie so eine gesungene Erzählung, da hört man einfach gerne zu im Dreiertakt. Also das ist Musik, die sicherlich nicht nur mir ein großes Lächeln ins Gesicht zaubert.

0: Ja, das ist diese aparte Kombination von Blockflöte und Oboe da Caccia. Dazu singt der Tenor und spielt natürlich noch der Basso Continuo in der ersten Arie dieser Kantate. Und dann gibt es eine zweite Arie noch, die dann der Bass singt. Und da kann man im Text sozusagen als Conclusio den Vers finden, Gott hat alles wohlgemacht. Hört man das in der Arie, dass Gott alles wohlgemacht hat?
1: Ja, aber das Ganze ist sehr zupackend musiziert. Wir haben ja jetzt den Bass, die Oboe d'amore, Streicher. Und es geht erstmal auch relativ fröhlich los. Aber dann in der Mitte, da werden es doch düstere chromatische Töne. Warum? Erklärt wieder der Text. Mein Erlöser und Erhalter, nimm mich stets in Hut und Wacht. Steh mir bei in Kreuz und Leiden. Und da wird es natürlich ganz chromatisch. Als denn singt mein Mund mit Freuden und dann eben die Bestätigung, Gott hat alles wohl gemacht. Also Ende gut, alles gut.

0: Ja, so singt also der Bass in seiner Arie in dieser Kantate. Und dann ist auch die Kantate schon zu Ende mit dem Schlusschoral. Und da holt nun Bach wieder mal seinen Lieblingschoral raus. Das haben wir schon mal festgelegt, ja, dass es der sein muss. Was also Gott tut, das ist wohlgetan.
1: Der steht jedenfalls ganz hoch im Kurs in diesem ersten Jahr. In seiner Antrittsmusik beendet er beide Teile der Kantate. Insgesamt 3 Kantaten hat Bach über diesen Choral komponiert. Und hier eben als Schlusschoral, was Gott tut, das ist wohlgetan. Und hier muss man sagen, anders als in seiner Antrittsmusik, wo das ein bisschen mit der Brechstange hineingebracht wurde. Meine Vermutung ist ja auch, das ist so ein bisschen vielleicht Bachs eigenes Motto für sein Kantorat. Hier passt es nun wirklich, also eine Kantate, die von bedingungslosem Gottvertrauen handelt. Dass man da an den Schluss setzt, den Choral, was Gott tut, das ist wohlgetan. Dabei will ich verbleiben. Es mag mich auf die raue Bahn Not, Tod und Elend treiben, so wird Gott mich ganz väterlich in seinen Armen halten. Drum lasse ich ihn nur walten. Naja, das ist doch wirklich der perfekte Schluss für eine solche bedingungslose Gottvertrauen-Kantate.
0: Und wir haben es ganz am Anfang dieses Podcasts erwähnt, dass Bach diese Kantate also umgearbeitet hat, vermutlich am Ende seines Lebens zu einer Ratswahlkantate, zu diesem großen Fest immer Ende August, bei dem die Leipziger ihren Ratswechsel sich haben bestätigen lassen durch einen großen Festgottesdienst. Und da hat er dann ein paar Veränderungen in dieser Kantate angebracht und auch eine, die den Schlusschoral anbetrifft.
1: Ja, also das ist ja so merkwürdig, dass hier an unserem 12. Sonntag nach Trinitate 1723 in dieser wirklich bedingungslosen Lobpreiskantate, ich sag's nochmal, der Schlusschoral ganz schlicht vierstimmig ist, obwohl ja ein Riesenorchester auf den Emporen dort rings um die Orgel verteilt war. 25 Jahre später, 1748 dann, als diese Ratzweig-Kantate erklang, gleiche Musik, nur 2 neue Rezitative, da hat er den Schlusschoral nochmal eingepackt und jetzt hat er plötzlich auch für die ganzen Bläser, also auch für die Trompeten und so weiter, einen neuen Part. Jetzt endet die auch so richtig prächtig, wie sie begonnen hat, und da hören wir jetzt mal rein.
0: Ich würde sogar vorschlagen, wir spielen den ganzen Choral.
1: Bitteschön.

0: Ja, am Schluss dieses festlichen Chorals heißt es und sprecht von Herzen Amen. Also besser kann man einen Ratswahlgottesdienst nicht abschließen. Das ist also der revidierte Choral, den Bach dann eingefügt hat in diese Kantate zum Ratswahltag im Jahre 1748. Wir beschäftigen uns aber mit der Urfassung dieser Kantate, mutmaßlich 1723, alles neu komponiert. Und das ist ja, wir haben das schon vorhin ein bisschen festgestellt, doch was Besonderes, dass eben in dieser Trinitatiszeit, die sonst immer so ein bisschen die grüne Gurkenzeit auch ist in der Kirche, plötzlich so ein Festorchester auftritt. Meinst du, dass Bach das ganz bewusst mal gemacht hat, mit diesem Text so einen Farbtupfer zu setzen? Oder was könnte der Grund dafür sein?
1: Na, ich glaube schon das, was ich eingangs gesagt habe, eben dieses Evangelium, die Heilung des Taubstummen, der kann jetzt wieder reden, der kann jetzt singen. Und also singen wir jetzt alle mit allen Kräften, die so gehen, ein Loblied. Das ist schon vielleicht Begründung genug. Aber vielleicht gibt es auch noch eine zweite unterstützende Begründung, auch aus Bachs eigener Sicht. Wenn wir uns mal anschauen, was so die drei Wochen vorher passiert war, da ging es ganz tief ins dramatische Fach und das waren schwere und anstrengende Klänge. 9. Sonntag nach Trinitatis, Herr, gehe nicht ins Gericht. Diese wirklich musikalische Standpauke, wo Bach in dem Eingangschor mit ganz schweren Klängen einer krassen, düsteren Fuge den Gottesdienstbesuchern die Leviten komponiert. Wahnsinn. Eine Woche drauf, 10. Sonntag nach Trinitatis, schaue doch und sehe, ob irgendein Schmerz sei. Ein Chorlamento, sonders ohne, mit weinenden Blockflöten. Da geht es ja um den weinenden Jesus und um diese Vision der Zerstörung Jerusalem. Oder eben der Sonntag unmittelbar vor unserem 12. Sonntag nach Trinitatis, Bach mit Siehe zu, dass deine Gottesfurcht nicht Heuchelei sei. Auch wirklich ein richtig derbes, düsteres Stück, was einem Angst macht. Ja? Da war das, glaube ich, hier für alle eine Erleichterung, dass es jetzt einfach mal mit Pauken, Trompeten und ganz viel Fanfaren und Dur zur Sache ging.
0: Und dann erfreuen wir uns jetzt ganz besonders an dieser Musik zum 12. Sonntag nach Trinitatis. Die Kantate Lobe den Herrn meine Seele, Bachwerkeverzeichnis 69.1 mit Ruth Ziesack Sopran, Elisabeth von Magnus Alt, Paul Agnew Tenor und Klaus Mertens Bass. Außerdem mit The Amsterdam Baroque Orchestra and Choir unter Leitung von Ton Koopmann.

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1: Um 7 Uhr mit Raik Steingasser. Die Bahngewerkschaft EVG droht mit einem bundesweiten Sicherheitsstreik im Regionalverkehr. EVG-Chef Martin Burkhardt sagte der Bild am Sonntag, das versprochene Gesetz für härtere Strafen bei Angriffen auf Zugpersonal müsse noch in diesem Jahr in den Bundestag, sonst werde der Betrieb im Januar lahmgelegt. Hintergrund ist der tödliche Angriff auf einen Zugbegleiter Anfang Februar in Rheinland-Pfalz. Die EVG wirft der Bundesregierung vor, das Strafrecht immer noch nicht verschärft zu haben. Bundeskanzler Friedrich Merz will die Wirtschaft schnell und umfassend entlasten. Vor der Kabinettsklausur in der kommenden Woche sagte der CDU-Politiker der Bild am Sonntag, der Bereich Wachstum und Beschäftigung sei dabei der wichtigste Part. Merz betonte, es seien historische Beschlüsse gefasst worden. Jetzt müssten sie so schnell wie möglich umgesetzt werden. Die Bundesregierung lasse sich nicht von ihrem Kurs abbringen. Sie wisse, was richtig und gut sei für das Land. Der neue Bundesgesundheitsminister Carsten Linnemann will erreichen, dass die Rentenansprüche für pflegende Angehörige erhalten bleiben. Der CDU-Politiker sagte der Bild am Sonntag, er wolle die geplanten Einsparungen stoppen. Von den Koalitionspartnern SPD und CSU höre er Ähnliches. Linnemann bezeichnete Menschen, die andere zu Hause pflegen, als die Alltagshelden Deutschlands. Thüringens Landwirte sorgen sich um ausreichend Futter für ihre Tiere. Laut Landesbauernverband haben Hitze und Trockenheit in den vergangenen Wochen zu einer angespannten Lage geführt. Noch sei sie aber nicht so dramatisch wie in anderen Bundesländern. Tierbestände müssten noch nicht abgebaut werden. Den Angaben zufolge ist Grünfutter zuletzt nicht überall ausreichend nachgewachsen. Auch bei der Maisernte werden Verluste befürchtet, etwa im Thüringer Becken und in Teilen des Ilm-Kreises sowie rund um Gotha. Der FC Bayern München hat den Supercup gewonnen. Der Fußballmeister setzte sich am Abend mit 2:1 bei Vizemeister Borussia Dortmund durch. RB Leipzig hat die zweite Runde des DFB-Pokals erreicht. Der Bundesligist besiegte den Regionalliga-Club Trier mit 6:0. Im Handball hat der SC Magdeburg nach 25 Jahren wieder den Supercup gewonnen. Der deutsche Meister konnte das Duell gegen Pokalsieger Füchse Berlin mit 38:31 für sich entscheiden. Das waren die Nachrichten. Das Wetter. Zunächst die Temperaturen, und zwar die von 6 Uhr. Brocken bedeckt 5 Grad, Chemnitz stark bewölkt 11, Dresden stark bewölkt 12, Eisenach wolkenlos 9 Grad. Auch in Erfurt wolkenlose 9 Grad, Fichtelberg bedeckt 6, Gera wolkenlos 10, Görlitz leicht bewölkt 12 Grad. Halle 8 Grad, Leipzig fast wolkenlos 11, Magdeburg stark bewölkt 13, Meiningen wolkenlos 7 Grad. Heute gibt es viel Sonne, im Tagesverlauf auch Quellwolken und vor allem im Norden Sachsen-Anhalts einzelne Schauer, Höchstwerte 18 bis 22 Grad. Morgen oft heiter und trocken bei 19 bis 23 Grad. Am Dienstag dann sonnig, trocken und noch etwas wärmer. MDR-Verkehrsdienst, die A38 Richtung Leipzig ist zwischen Bad Lauchstädt und Leuna wegen Bauarbeiten noch bis heute Nachmittag gesperrt. Vorsicht, auf der B85 zwischen Rudolstadt und Teichröder liegt ein totes Reh auf der Fahrbahn. Und die B6 Dresden-Altstadt, Pieschner Allee bis Ostra Ufer ist zwischen Devrienstraße und Friedrichstraße wegen einer Sportveranstaltung von ca. 10 bis 18 Uhr gesperrt. Soweit der MDR-Verkehrsdienst. Es wird 7.04 Uhr.
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1: Das Konzert ist ausverkauft. Das berühmte Orchester mit dem nicht weniger berühmten Dirigenten spielt eine wunderbare Musik. Man ist fast in den Himmel entrückt und dann kommen die Trompeten. Irgendwie liegen die nicht ganz richtig. Gut, denkt man sich. Die werden sich wohl mal verspielt haben. Aber dann kommen sie wieder. Mal klappt's, mal klappt's nicht. Mal haben sie ihren Ton, mal stochern sie im Nebel. Das Stück scheint irgendwie zu schnell für sie zu sein. Und mehr geraten diese kurzen Auftritte in den Fokus der Aufmerksamkeit. Eigentlich haben die Trompeten gar nicht so viel in diesem Stück zu tun. Doch als wir nach dem Konzert ins Gespräch kommen, ist sofort klar, die Trompeten sind das Thema. Und schon ist fast vergessen, dass über 80 Musiker ein geniales Konzert gesungen und gespielt haben. Wir ahnen, dass die Trompetenstellen auch besonders schweres Zeug sind. Es eine Riesenherausforderung für die Bläser ist. Wahrscheinlich haben die Trompeter sogar das Allermeiste richtig und das Wenigste falsch gespielt. Pech für sie, Trompeten sind nicht nur in Konzerten überaus gut zu hören. Und dann gibt es ja noch unsere Ohren. Das viele, was klappt, was schön und harmonisch klingt, halten wir für das Normale. Häkchen dran, gut gemacht. Aber alles, was diese Harmonie stört, bekommt unsere gnadenlose Aufmerksamkeit und macht uns den Genuss madig. Eigentlich schade. Vermutlich haben auch die Trompeter, die sicher richtig spielen wollten, ihre Verspieler gemerkt und wurden von Mal zu Mal verkrampfter. Ich kann das nachvollziehen. Wenn es beim ersten Mal nicht klappt, wird es eine große Hürde, es das zweite Mal besser zu versuchen. Und wenn es dann wieder nicht klappt, ziehen sich alle Muskelstränge zusammen und die Lockerheit ist weg. Ich wünsche den Trompetern, dass sie ihre Lockerheit wiederfinden und uns als Hörern locker zu bleiben, wenn mal was daneben geht. Öffnen wir unsere Ohren weit mehr für das, was gelingt. Betrachten wir Fehler, die zu unserem Menschsein automatisch dazugehören, nachsichtiger. Nicht nur bei uns selbst, sondern auch bei den anderen. Wir verlieren dabei nicht den Blick auf das viele Schöne. Nein, wir gewinnen ihn zurück.
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1: Joan Didion, geboren 1934 in Kalifornien, gestorben 2021 in New York. Sie arbeitete als Journalistin für verschiedene amerikanische Zeitungen und war Mitherausgeberin der Vogue. Bis heute gilt sie als eine der wichtigsten Stimmen der amerikanischen Literatur, die mit ihren Romanen und Essaybänden das intellektuelle Leben der USA im 20. Jahrhundert entscheidend prägte. Ihr weißes Album gilt als ein Klassiker der amerikanischen Autobiografie. Darin findet sich ihre legendäre Packliste. Eine praktische Handreichung, um jederzeit schnell aufbrechen zu können. Ein durchaus hilfreiches Dokument. Das ist unser Wortschatz heute. Es liest Nina Kunzendorf.
2: Listen. Packen und anziehen. Zwei Röcke. Zwei Pullis oder Shirts, ein dicker Pullover, zwei Paar Schuhe, Strümpfe, BH, Nachthemd, Morgenmantel, Hausschuhe, Zigaretten, Bourbon, Tasche mit Shampoo, Seife, Zahnbürste und Zahnpasta, Rasierer, Deodorant, Aspirin, Rezepte, Tampons, Gesichtscreme, Puder, Babyöl. Ins Handgepäck Mohairdecke, Schreibmaschine, zwei Schreibblöcke, Stifte, Akten, Wohnungsschlüssel. Das ist die Liste, die in jenen Jahren in Hollywood, als ich regelmäßig Reportagen schrieb, an der Innenseite meiner Schranktür hing. Die Liste ermöglichte es mir, ohne nachzudenken, für jede Art von Auftrag zu packen. Beachten Sie die bewusst gewählte Neutralität der Kleidung. In Rock, Pulli und Strümpfen kam ich auf beiden Seiten der Kultur durch.

0: Verwenden Sie die Mohair-Decke für Vielfliegerstrecken, keine Decken, und für das Motelzimmer, in dem sich die Klimaanlage nicht ausstellen ließ. Beachten Sie den Bourbon für dasselbe Motelzimmer. Beachten Sie die Schreibmaschine für den Flughafen auf dem Rückweg. Dahinter stand der Gedanke, das Mietauto abgeben, einchecken, eine freie Sitzbank finden und die Notizen des Tages abtippen zu können. Es dürfte klar geworden sein, dass diese Liste von einer Person angefertigt wurde, die Kontrolle schätzte, die es nach Dynamik verlangte, eine, die entschlossen war, ihre Rolle zu spielen, als besäße sie das Skript, als hörte sie die Stichworte, kennte den Text. Etwas Wichtiges fehlt allerdings auf dieser Liste. Ein Gegenstand, den ich brauchte und nie hatte. Eine Uhr. Ich brauchte die Uhr nicht tagsüber, wenn ich das Radio einschalten oder jemanden nach der Uhrzeit fragen konnte, aber nachts im Motel hätte ich sie gebraucht. Etwa jede halbe Stunde rief ich die Rezeption an, um zu fragen, wie spät es sei, bis ich schließlich, weil es mir peinlich war, erneut zu fragen, in Los Angeles anrief und meinen Mann fragte. Mit anderen Worten, ich hatte Röcke, dünne Pullover, dicke Pullover, Schuhe, Strümpfe, BH, Nachthemd, Morgenmantel, Hausschuhe, Zigaretten, Bourbon, Shampoo, Zahnbürste und Zahnpasta, Seife, Rasierer, Deodorant, Aspirin, Rezepte, Tampons, Gesichtscreme und Puder, Babyöl, Mohairdecke, Schreibmaschine, Schreibblöcke, Stifte, Akten und einen Wohnungsschlüssel. Aber ich wusste nicht, wie spät es war. Das könnte ein Gleichnis sein für mein Leben als Journalistin während dieser Zeit oder ein Gleichnis für diese Zeit selbst.
1: Die legendäre Packliste der amerikanischen Journalistin und Schriftstellerin John Didion, nachzulesen in ihrer Autobiografie »Das weiße Album«. Unseren Wortschatz heute las Nina Kunzendorf.

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4: Um 8 Uhr mit Raik Steingasser. Die Bahngewerkschaft EVG droht mit einem bundesweiten Sicherheitsstreik im Regionalverkehr. EVG-Chef Martin Burkhardt sagte der Bild am Sonntag, das versprochene Gesetz für härtere Strafen bei Angriffen auf Zugpersonal müsse noch in diesem Jahr in den Bundestag. Sonst werde der Betrieb im Januar lahmgelegt. Hintergrund ist der tödliche Angriff auf einen Zugbegleiter Anfang Februar. Bundeskanzler Friedrich Merz will die Wirtschaft schnell und umfassend entlasten. Vor der Kabinettsklausur in der kommenden Woche sagte der CDU-Politiker der Bild am Sonntag, der Bereich Wachstum und Beschäftigung sei dabei das wichtigste Thema. Merz betonte, es seien historische Beschlüsse gefasst worden. Jetzt müssten sie so schnell wie möglich umgesetzt werden. Die Bundesregierung lasse sich nicht von ihrem Kurs abbringen. Sie wisse, was richtig und gut sei für das Land. Der neue Bundesgesundheitsminister Carsten Linnemann will erreichen, dass die Rentenansprüche für pflegende Angehörige erhalten bleiben. Der CDU-Politiker sagte der Bild am Sonntag, er werde versuchen, die geplanten Einsparungen zu stoppen. Linnemanns Vorgängerin Nina Waken hatte einen Entwurf zur Pflegeversicherung vorgelegt. Um Kosten zu dämpfen, sind unter anderem Kürzungen bei Rentenbeiträgen für pflegende Angehörige geplant. Bislang bekommen sie bis zu 740 Euro pro Monat. Thüringens Landwirte sorgen sich um ausreichend Futter für ihre Tiere. Laut Landesbauernverband haben Hitze und Trockenheit in den vergangenen Wochen zu einer angespannten Lage geführt. Noch sei sie aber nicht so dramatisch wie in anderen Bundesländern. Tierbestände müssten noch nicht abgebaut werden. Den Angaben zufolge ist Grünfutter zuletzt nicht überall ausreichend nachgewachsen. Auch bei der Maisernte werden Verluste befürchtet, etwa im Thüringer Becken und in Teilen des Ilm-Kreises sowie rund um Gotha. Der FC Bayern München hat den Supercup gewonnen. Der Fußballmeister setzte sich am Abend mit 2:1 bei Vizemeister Borussia Dortmund durch. RB Leipzig hat die zweite Runde des DFB-Pokals erreicht. Der Bundesligist besiegte den Regionalliga-Verein Trier mit 6:0. Im Handball hat der SC Magdeburg nach 25 Jahren wieder den Supercup gewonnen. Der deutsche Meister konnte das Duell gegen Pokalsieger Füchse Berlin mit 38:31 für sich entscheiden. Das waren die Nachrichten.
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5: Und so sieht's aus. Der Brocken bedeckt, im Nebel bei 6 Grad, Chemnitz wolkig 11, Dresden wolkenlos 12 Grad, Eisenach stark bewölkt 10, Erfurt fast wolkenlos 9 Grad, der Fichtelberg bedeckt im Nebel bei 6, Gera wolkenlos 10 Grad, Görlitz wolkenlos 12, Hall und Leipzig wolkenlos bei 11 Grad, Magdeburg bedeckt bei 13 und Meiningen wolkenlos nach Nebelauflösung bei 7 Grad. Heute vor allem im Nordwesten Thüringens und in Sachsen-Anhalt auch dichtere Wolkenfelder, in den Bergen kann es örtlich auch Nebel geben. Ansonsten erstmal viel Morgensonne, dann vereinzelt ein paar Schauer dabei. Die meisten gibt es dabei im Norden Sachsen-Anhalts bei Höchstwerten heute von 19 bis 22 Grad. Morgen dann sonnenreiches und trockenes Hochdruckwetter bei 19 bis 23 Grad. Auch der Dienstag meist noch heiter und etwas wärmer. Am Mittwoch neben viel Sonne auch einzelne Schauer oder Gewitter. Es bleibt aber sommerlich warm und es wird zunehmend schwül. Der MDR-Verkehrsdienst meldet Folgendes. Vorsicht auf der A4 Richtung Frankfurt zwischen Erfurt-Fieselbach und Erfurt-Ost. Hier liegt ein totes Reh auf der mittleren Fahrspur. Die A38 Richtung Leipzig ist zwischen Bad Lauchstädt und Leuna wegen Bauarbeiten bis heute Nachmittag gesperrt. Und die B6 Dresden-Altstadt-Pischer-Allee bis Ostrauufer ist zwischen Devrienstraße und Friedrichstraße wegen einer Sportveranstaltung von ca. 10 Uhr bis 18 Uhr gesperrt. Soweit die Meldungen. Wenn Sie unterwegs sind, fahren Sie vorsichtig und kommen Sie gut an. Die Zeit ist wird 8:04 Uhr.
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5: Und ein herzliches Guten Morgen, ich bin André Sittner und das hier ist Bill Pritchard, Curious Feeling.

Bill Pritchard, der Mann aus Lichfield in England, Curious Feeling, und Sie hören MDR Kultur. Wir schauen gleich aufs Thema Fußball und da geht es um die Ethikkommission der FIFA. Die hat ja offenbar versagt, weil die Entscheidungen der FIFA ja oftmals eher unethisch daherkommen. Das wird uns gleich beschäftigen und wir schauen auf den Tod eines ersten großen Filmsuperstars von Rudolf Valentino, heute vor 100 Jahren. Im Alter von 31 Jahren ist er damals gestorben und seine Beerdigung hat geradezu Hysterie in den USA ausgelöst. Dazu mehr dann in unserem Stichtag gegen 3:15.

Riesengroß, aber sanft zu den Zähnen, Judith Owen mit einem Blues über den Zahnarzt Long John. Und das hier ist das tschechische Radiosinfonieorchester mit Musik des Briten Robert Farnon, The Westminster Waltz.

0: Ja, selbst wenn man nicht weiß, wie dieser Walzer heißt, man konnte sich's denken, The Westminster Waltz, eine Komposition von Robert Farnan hier mit dem tschechischen Radiosinfonieorchester. Sie hören in der Kultur am Sonntagmorgen die Fußball-WM, die ist ja nun doch schon ein Weilchen her. Die Aufregung hat sich gelegt, es wird nüchterner, aber auch zunehmend kritisch auf das Verhalten der FIFA nicht nur bei diesem Turnier 2026 geblickt. Die Fußball-Weltmeisterschaft in Katar 2022 zum Beispiel, die Vergabe an Saudi-Arabien, jetzt die Vorkommnisse bei der WM in den USA, Stichwort rote Karte und Trump. Die Liste ist lang, wofür der FIFA, vor allem deren Präsidenten Gianni Infantino, ethisches Fehlverhalten vorgeworfen wird. Allerdings alles ohne Konsequenzen. Obwohl sich ja die FIFA doch eine eigene Ethikkommission leistet, die da eigentlich intervenieren könnte. Warum das nicht geschieht, selbst bei großen Aufregerthemen dieser Frage, ist Michael Hollenbach im Gespräch mit Moraltheologen und Ethikern mal nachgegangen und nimmt uns direkt mit auf den Fußballplatz.
1: 16. Finale USA gegen Bosnien-Herzegowina. Darin ein Foul, eine Videoüberprüfung und eine klare Entscheidung. Rote Karte für den US-Topstürmer Folarin Balogun.
2: Eine saubere, glasklare rote Karte.
3: Urteilt der katholische Theologe, Philosoph und Fußballfan Nikolaus Knöpfler.
2: Genau das, was definiert ist als eine rote Karte wegen sehr groben Foulspiels. Und insofern würde man sagen, da gibt es ein klares Reglement, nach einer solchen roten Karte gibt es eine Sperre. Dass das dann auf einmal gekippt wurde, hat einen höchst fragwürdigen Charakter. Und man hat sich nach meiner Überzeugung nicht korrekt verhalten.
3: Denn augenscheinlich wurde die Sperre zurückgenommen, nachdem US-Präsident Donald Trump mit dem FIFA-Präsidenten Gianni Infantino telefoniert hatte. Infantino schaltete die FIFA-Ethikkommission ein und die nahm die Sperre zurück.
2: Es war eine unangemessene Entscheidung der FIFA-Ethikkommission.
3: Die Rücknahme der Sperre passt ins Bild einer Fußball-Weltmeisterschaft, bei der der Sport nicht immer im Vordergrund stand, meint der Protestant Michael Roth, Professor für systematische Theologie und Sozialethik an der Uni Mainz.
4: Was jetzt beispielsweise in den USA passiert ist, ist ja der Worst Case. Die Mindestvoraussetzung dessen, dass in einem Land ein sportliches Ereignis wie eine Fußball-Weltmeisterschaft oder eine Olympiade stattfinden kann, ist, dass nicht in die Spiele eingegriffen wird.
3: Eingegriffen wie direkt mit der Rücknahme der Sperre oder mit zwei Werbepausen pro Spiel. Indirekt unter anderem mit Einreisebeschränkungen für Schiedsrichter und Fans bestimmter Mannschaften. Bei all diesen Punkten sei eigentlich die FIFA-Ethikkommission gefragt gewesen.
4: Was ist die Aufgabe der Ethikkommission im Sport? Dann geht es im Grunde darum zu sagen, der Sport muss Sport bleiben. Das sportliche Geschehen darf nicht angetastet werden.
3: Die FIFA-Ethikkommission gibt es seit 2006. In der Präambel des FIFA-Codes ist zu lesen:
5: Die FIFA trifft eine besondere Verantwortung, die Integrität und das Ansehen des Fußballs weltweit zu wahren. Die FIFA ist unablässig bestrebt, den Ruf des Fußballs vor unmoralischen oder unethischen Machenschaften und Praktiken zu schützen.
3: Doch um den Fußball vor unethischen Praktiken zu schützen, dürfte sich die Ethikkommission nicht unter Druck setzen lassen, betont Jochen Sautermeister. Er ist katholischer Moraltheologe und Mitglied des Deutschen Ethikrates.
6: Die Unabhängigkeit solcher Kommission ist das Entscheidende.
3: Doch seit 10 Jahren wird die Ethikkommission von Funktionären geleitet, die trotz etlicher Vorwürfe nicht gegen FIFA-Präsident Infantino vorgehen.
2: In dem Moment, wo man sieht, dass eigentlich Gefälligkeitspersonen hineingewählt werden, hat eine solche Ethikkommission faktisch ihren Sinn verloren.
3: Sagt Nikolaus Knöpfler, Professor für angewandte Ethik an der Uni Jena. Ein weiterer Kritikpunkt: Die beiden Vorsitzenden der Kommissionskammern erhalten von der FIFA rund 200.000 Euro pro Jahr. Ein Salär, das sehr ungewöhnlich ist für Ethikkommissionen, meint Jochen Sautermeister.
6: Ethikkommissionen, Ethikkomitees, Ethikräte, da gibt es Aufwandsentschädigungen, aber in der Regel so moderate, dass man sagen kann, für die Personen, die in diesen Gremien dann sind, lohnt sich das nicht, um genau diese finanziellen Anreize zu vermeiden.
3: Jochen Sautermeister spricht von der FIFA-Ethikkommission als einem zahnlosen Tiger, die nur eine Alibi-Funktion habe. Eine derartige Funktion eines Ethikgremiums habe fatale Folgen.
6: Wenn das Vertrauen in ethische Reflexion und Beratung verloren geht, das Vertrauen in, ja, ich sage jetzt mal, in die Redlichkeit oder Integrität von Institutionen verloren.
3: Und der Jena-Ethiker Nikolaus Knöpfler ergänzt:
2: Es ist ein Schaden für jede Ethikkommission, wenn man den Eindruck gewinnt, Ethikkommissionen sind eigentlich Alibi-Veranstaltungen.
3: Und doch die Hoffnung, dass die FIFA-Ethikkommission mehr ist als ein zahnloser Tiger, haben die Ethiker noch nicht aufgegeben. Vonnöten seien künftig Persönlichkeiten, die sich nicht unter Druck setzen lassen. Wichtig wäre allerdings, dass schon heute die FIFA-Ethikkommission ihrem Namen alle Ehre machen würde.
0: Michael Hollenbach ging der Frage nach, wie ethisch ist die FIFA-Ethikkommission, und Sie hören MDR Kultur. 28 haben wir's.

eigentlich in Arizona, in den USA zu Hause, gern aber auch in Europa besonders. In Berlin unterwegs, Avalon Emerson hier mit Jupiter and Mars und das hier ist Manu Chao.

0: Desaparecido. Manu Chao hier bei MDR Kultur. 8.30 Uhr haben wir es.
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0: Und dieser Sonntag bringt einen Sonnen-Wolken-Mix. Nur vereinzelt sind ein paar Schauer dabei. Die meisten gibt's dabei im Norden Sachsen-Anhalts. Höchstwerte liegen heute bei 19 bis 22 Grad. Auch morgen dann sonnenreiches und dann auch trockenes Hochdruckwetter bei 19 bis 23 Grad. Der Dienstag meist heiter und wieder etwas wärmer. Am Mittwoch dann neben Sonne auch einzelne Schauer oder Gewitter. Es bleibt sommerlich warm und es wird zunehmend schwül. Und der MDR-Verkehrsdienst meldet, die A38 Richtung Leipzig ist zwischen Bad Lauchstädt und Leuna wegen Bauarbeiten bis heute Nachmittag gesperrt. Die B6 Dresden-Altstadt, Piescher Allee bis Ostrauufer ist zwischen Devrientstraße und Friedrichstraße wegen einer Sportveranstaltung von ca. 10 Uhr bis 18 Uhr gesperrt. In und um Leipzig kommt es wegen der Ironman-Veranstaltung bis ca. 15 Uhr zu Behinderungen und auch kurzfristigen Sperrungen. Soweit die Meldungen. Wenn Sie unterwegs sind, gute Fahrt, fahren Sie vorsichtig. Die Zeit 8.31 Uhr.
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3: Wie soll ich sagen es? Ja, ja, war wirklich nett. Der Wein war exquisit und das Essen nicht zu fett. Und uns einzuladen für einen Spieleabend, ne klasse Idee.

0: Freunde sein.
1: Keine Freunde. Jante, die Indie-Folk-Band aus Leipzig im Jan-Tierfelde hier bei MDR Kultur. 8.34 Uhr haben wir es. Und das hier ist Susan Vega, Marlene on the Wall.

Marlene on the Wall, Susan Vega hier bei MDR Kultur. Und wenn Sie vielleicht mal die drei Musketiere von Alexandre Dumas gelesen haben oder die Filme gesehen haben und vielleicht mal wissen wollen, wie diese Musik zu der Zeit damals wirklich geklungen hat, genau so.

0: Jordi Savall und sein Concert de Nation mit Musik vom Hofe Ludwigs des 13. So ist auch dieses Album überschrieben. Wer sie geschrieben hat, das wissen wir in diesem Fall nicht. Anonymer Meister, überschrieben ist das ganze Entrée de Monsieur de Liancourt. Sören, MDR Kultur, 8.41 Uhr haben wir es.
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0: Er war ein schlechter Schüler, aber ein guter Tänzer und er schaffte den Sprung ins Stummfilm-Hollywood. Rudolf Valentino, gebürtiger Italiener in der Rolle des südländischen Liebhabers, wurde er zum Superstar. Heute vor 100 Jahren starb der italienische Schauspieler. Sein Tod mit nur 31 Jahren und seine Beerdigung lösten in den USA damals eine regelrechte Massenhysterie aus. Mirjam Benecke blickt zurück.
2: Schwarzer Anzug, die Haare mit viel Pomade streng nach hinten gekämmt, die dunklen Augen für immer geschlossen. Ein Schwarz-Weiß-Foto zeigt den toten Rudolf Valentino aufgebahrt im Campbell-Beerdigungsinstitut in New York. Einen Tag zuvor war der Stummfilmstar mit nur 31 Jahren an einem perforierten Magengeschwür im Polyclinic Hospital gestorben. Eine Zeitung schreibt:
3: Hollywood versank in tiefe Trauer, als aus New York die Nachricht eintraf, dass Valentino verstorben war. An allen Studios wurden die Flaggen auf Halbmast gesetzt. Alle Dreharbeiten wurden eingestellt.
2: Auch wenn das Foto des toten Valentino ewige Ruhe ausstrahlt, nur wenige Meter von seinem Körper entfernt, vor dem Beerdigungsinstitut, herrscht Chaos. Tausende Menschen, vor allem Frauen und Mädchen, quetschen sich in Richtung Tür. Alle wollen ihn, den schönsten Mann der Welt, noch ein letztes Mal sehen.
3: Füße wurden zertrampelt, Kleidung zerrissen,
2: schreibt die New York Times.
3: Der schwerwiegendste Vorfall ereignete sich gegen 14.30 Uhr, als die Menge einige Polizisten gegen das Nordfenster des Campbell-Gebäudes drückte und das Fenster mit einem lauten Krachen auf die Köpfe von Polizisten und anderen Personen fiel.
2: Erst 5 Jahre vor seinem Tod, im Jahr 1921, gelingt Valentino der Durchbruch in Hollywood. Im Spielfilm Die Vier Reiter der Apokalypse verführt er das Publikum mit seinem Tango-Schritt. Den hat er drauf, denn als er als junger Mann aus Italien nach Amerika kam, verdiente Rodolfo Pietro Filberto Raffaello di Valentina d'Antonguella, so sein Geburtsname, sein Geld zunächst als Tänzer in diversen Clubs. Die Tango-Filmszene macht ihn über Nacht berühmt. So etwas Lassives hatte man noch nicht gesehen. Valentino wird zum Sexsymbol der Stummfilm.

0: Zeit. Er selbst sieht das so.
1: Die Frauen sind nicht in mich, sondern in mein Bild auf der Leinwand verliebt. Ich bin nur die Leinwand, auf die sie ihre Träume malen.
0: Valentino gilt als erster Latin Lover. Feurig, romantisch, leidenschaftlich. Er bedient in seinen Rollen Hollywoods fragwürdige Gier nach Fremdem. Als der Scheich im gleichnamigen Film entführt er brutal eine junge Engländerin. Die verliebt sich, vom Wüstenwind umweht, prompt in ihn. Sein Gesicht ist in den goldenen 20ern des 20. Jahrhunderts weltberühmt. Rudolf Valentinos Stimme bleibt, wie bei Stummfilmstars üblich, natürlich unbekannt. Nur ein einziges Mal singt er in einem Studio zwei Lieder ein.
2: The voice of Valentino was recorded for the first and only time in the New York laboratories of the Brunswick Borky Colander Company on May 14, 1923. Mr. Rudolf Valentino singing his favorite ballad, Kashmiri Song, in English.
0: Als Rudolf Valentino stirbt, hinterlässt er fast 40 Filme, eine Motorjacht, eine Sammlung antiker Waffen, 1000 Paar Socken und viele gebrochene Herzen. An seinem Todestag strömen tausende Fans zum Polyclinic Hospital in New York. Das war am 23. August 1926, heute vor 100 Jahren.
3: Und erinnert dran hat Mirjam Benecke.
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Peggy Lee mit Leslie Duncan's Love Song und Sie hören MDR Kultur. Das hier sind die Eels, die Band, Mark Oliver Average mit Cup in Hand.

an Mai Kantereit mit 3 Tagen am Meer. Ob das genug ist, das weiß ich nicht. Wir schauen in der kommenden Stunde auf alle Fälle auf eine besondere Kirche, nämlich eine Kirche in Großkeina, die schon vor geraumer Zeit entwidmet worden ist und heute einem ganz besonderen Zweck dient. Hier trainieren nämlich Zirkuskinder. Das haben wir uns mal genauer angeschaut, eines unserer Themen in der kommenden Stunde.

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3: Um 9 Uhr mit Raik Steingasser. Die Bahngewerkschaft EVG droht mit einem bundesweiten Sicherheitsstreik im Regionalverkehr. EVG-Chef Martin Burkhardt sagte der Bild am Sonntag, das versprochene Gesetz für härtere Strafen bei Angriffen auf Zugpersonal müsse noch in diesem Jahr in den Bundestag. Sonst werde der Betrieb im Januar lahmgelegt. Hintergrund ist der tödliche Angriff auf einen Zugbegleiter Anfang Februar. Bundeskanzler Friedrich Merz will die Wirtschaft schnell und umfassend entlasten. Vor der Kabinettsklausur in der kommenden Woche sagte der CDU-Politiker der Bild am Sonntag, der Bereich Wachstum und Beschäftigung sei dabei das wichtigste Thema. Merz betonte, es seien historische Beschlüsse gefasst worden. Jetzt müssten sie so schnell wie möglich umgesetzt werden. Die Bundesregierung lasse sich nicht von ihrem Kurs abbringen. Sie wisse, was richtig und gut sei für das Land. Trotz neuer EU-Regeln will Italien bis auf Weiteres keine Migranten aus Deutschland zurücknehmen. Das sagte Vizeregierungschef Matteo Salvini und verwies zur Begründung auf deutsche Hilfsorganisationen, die im Mittelmeer Flüchtlinge aufnehmen und nach Italien bringen. Solange das passiere, habe Deutschland kein Recht, auch nur einen einzigen Einwanderer zurückzuschicken. Medienberichten zufolge soll es wegen des Streits zwischen Berlin und Rom bald ein Treffen der Innenminister beider Länder geben. Thüringens Landwirte sorgen sich um ausreichend Futter für ihre Tiere. Laut Landesbauernverband haben Hitze und Trockenheit in den vergangenen Wochen zu einer angespannten Lage geführt. Noch sei sie aber nicht so dramatisch wie in anderen Bundesländern. Tierbestände müssten noch nicht abgebaut werden. Den Angaben zufolge ist Grünfutter zuletzt nicht überall ausreichend nachgewachsen. Auch bei der Maisernte werden Verluste befürchtet, etwa im Thüringer Becken und in Teilen des Ilmkreises sowie rund um Gotha. Der FC Bayern München hat den Supercup gewonnen. Der Fußballmeister setzte sich am Abend mit 2:1 bei Vizemeister Borussia Dortmund durch. RB Leipzig hat die zweite Runde des DFB-Pokals erreicht. Der Bundesligist besiegte den Regionalliga-Club Trier mit 6:0. Im Handball hat der SC Magdeburg nach 25 Jahren wieder den Supercup gewonnen. Der deutsche Meister konnte das Duell gegen Pokalsieger Füchse Berlin mit 38:31 für sich entscheiden. Das waren die Nachrichten.
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4: Und zunächst die Temperaturen in Arton bedeckt 12 Grad, Dresden wolkenlos 14, Eisenach wolkenlos 10 Grad, in Erfurt stark bewölkt 11, Gardelegen bedeckt bei 14 Grad, Hoyerswerda wolkenlos 13 Grad, Magdeburg bedeckt 14, Neuhaus am Rennweg wolkenlos nach Nebel 8 Grad, in Uschatz wolkenlos 13 Grad, Plauen wolkenlos 9 Grad, Wernigerode bedeckt bei 13 und die Lutherstadt Wittenberg heiter bei ebenfalls 13 Grad. Und heute gibt's einen Sonne-Wolken-Mix mit vereinzelt noch ein paar wenigen Schauern. Die meisten dabei im Norden Sachsen-Anhalts. Das Ganze bei Höchstwerten von 19 bis 22 Grad. Auch morgen dann sonnenreiches und dann auch vermehrt trockenes Hochdruckwetter bei 19 bis 23 Grad. Der Dienstag meist heiter und etwas wärmer. Am Mittwoch dann neben viel Sonne auch einzelne Schauer oder Gewitter dabei. Es bleibt sommerlich warm und zunehmend schwül. Und der MDR-Verkehrsdienst mit folgenden Meldungen. Die A38 Richtung Leipzig ist zwischen Bad Lauchstädt und Leuna wegen Bauarbeiten bis heute Nachmittag gesperrt. Die B285 ist zwischen Hartschwinden und Dermbach wegen umgestürzter Bäume gesperrt. Die B6 Dresden-Altstadt, Pieschener Allee bis Ostra-Ufer ist zwischen Devrienstraße und Friedrichstraße wegen einer Sportveranstaltung von ca. 10 Uhr bis ca. 18 Uhr gesperrt. Und in und um Leipzig kommt es wegen der Ironman-Veranstaltungen bis ca. 15 Uhr zu Behinderungen und kurzfristigen Sperrungen. Wenn Sie unterwegs sind, fahren Sie bald vorsichtig und kommen Sie gut ans Ziel. Die Zeit, es wird 9.04 Uhr.
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4: Mit Andre Sittner. Schön, dass Sie bei uns sind. Das hier sind Delametri mit dem Mockingbird, der Spottdrossel.

soll ihn mal nachmachen, der Mockingbird, die Spottdrossel, die er gerne so ein bisschen kopiert. Delamitri waren das hier bei MDR Kultur und wir schauen gleich auf eine besondere Kirche. Die Kirche Heilige Drei Könige in Großkeiner wurde einst für Bergbaubeschäftigte erbaut und nach dem Ende des Kohleabbaus dann entweiht. Und heute trainieren hier Kinder und Jugendliche Zirkuskunststücke. Wir waren mal dort, haben uns das angeschaut und wir waren auch zu Gast beim Altmärkischen Musikfest, das derzeit im Altmarkkreis Salzwedel und im Landkreis Stendal stattfindet. Eindrücke dann bei uns gegen 9:45 Uhr.

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1: Abel be blessed, die Schwedin Lisa Ekdahl hier mit diesem Titel von Salvatore Poi. Und das hier ist das Orchestre National de Lyon unter June Merkel, einst ja auch Chef hier bei uns beim MDR-Sinfonieorchester. Und sie haben eine schöne Aufnahmenreihe eingespielt mit den Orchesterwerken von Claude Debussy. Hier ist die Serenade for the Doll aus der Children's Corner.

0: Das Orchester National de Lyon unter Leitung von Jean Merkel mit der Serenade for the Doll aus The Children's Corner, dieser kleinen Suite von Claude Debussy. So in MDR Kultur, die Zahl der Kirchenmitglieder, die sinkt ja in Ostdeutschland genauso wie im Westen des Landes. Und es bleibt dann die Frage, was geschieht eigentlich mit den Kirchen, die dann nicht mehr gebraucht werden. Ideen gibt es da viele, aber sie müssen eben auch finanzierbar sein. Und wenn es Fördermittel gibt, dann lassen sich auch ungewöhnliche Ideen umsetzen. Uli Wittstock war für uns mal in Großkainer, einem Ortsteil von Braunsbetra, südwestlich von Halle, und hat die ehemalige Kirche Heilige Drei Könige besucht.
1: Dort heißt, lasst Platz zwischen euch, wie ist das?
2: Ungewöhnliche Übungen in einem Kirchenraum. Wo eigentlich ein Altar stehen sollte, ist ein Hochreck aufgestellt. Das Kirchenschiff hat keine Stühle mehr, dafür eine Fußbodenheizung. Und dass sich rund 20 Kinder hier gerade verrenken, hat nichts mit religiöser Ekstase zu tun. Willkommen in der Zirkuskirche.
3: Die Idee von unserer Sport- und Zirkuskirche ist, Sport und Zirkus in den ländlichen Raum zu bringen, soziale Projekte hier veranstalten zu können, ja, einfach Kindern und Jugendlichen und allen anderen möglichen Gruppen auch die Möglichkeit zu geben, hier im schönen Großkainer zwischen zwei Seen mit schöner Natur drumherum einfach ein Haus zu haben. Und da sind wirklich eigentlich der Nutzung keine Grenzen gesetzt.
2: Erklärt Clara Schwerin. 1935 wurden Kirche und das angrenzende Gemeindehaus für katholische Familien erbaut, die wegen der Braunkohle in die Region zogen. Die Kohle ist alle. Dort, wo einst die Bagger durchs Gelände frästen, sind Seen entstanden. Aus der Zuzugsregion wurde eine Wegzugsregion. Im Jahr 2009 wurde die Kirche entweiht. 4 Jahre später kaufte der Verein Zentrum für Zirkus und bewegtes Leben die leerstehenden Gebäude. Seitdem ist viel Bewegung in das Projekt gekommen, und das im Wortsinn.
3: Wir arbeiten mit Kitas zusammen, wir arbeiten mit Grundschulen zusammen, dass wir wirklich merken, es ist so wichtig, dass Kinder ihren Körper kennenlernen und die Basics, was ist Körperspannung, was ist Körpergefühl, was ist Beweglichkeit, was ist Ausdauer. Also da einfach spielerisch den Körper kennenlernen, die eigenen Grenzen vielleicht auch übersteigen können. Also wenn die Kinder hier am Anfang der Woche ein Trapez sehen, denken sie, ja, da komme ich ja niemals hoch, und 2 Stunden später machen sie da ihre ersten Tricks.
2: Finanziert wurde der Umbau mit Fördermitteln der EU sowie des Landes Sachsen-Anhalt. Gelder, die zur Wiederbelebung der ehemaligen Bergbauregion gedacht sind. Im ehemaligen Gemeindehaus können nun Gruppen übernachten, und es gibt auch eine Küche zur Selbstversorgung. Die Kirche selbst ist von außen schlicht, doch ihre ursprüngliche Nutzung ist dennoch sehr präsent.
3: Uns ist es wichtig, auch den Kirchencharakter auf jeden Fall zu erhalten. Also es gibt auch noch ein großes Wandbild im Altarraum. Also es ist schon deutlich, dass es noch eine Kirche ist. Wir haben ganz tolle Buntglasfenster, die wir jetzt auch durch die Sanierung jetzt schön erhalten konnten. Mit nochmal Plexiglas davor, dass eben kein Ball dagegen fliegt. Nächsten Monat möchte eine Gruppe zu uns kommen, die sich halt viel mit Kirchen in der Gegend auch beschäftigt, die das sehr spannend finden, dann eben auch mal alternative Nutzungsformen sich anzuschauen.
2: Kirchen sind ja Begegnungsorte, und diese Funktion führt nun die Zirkuskirche fort. Auch wenn sie entweiht ist, so kommen viele Besuchergruppen aus Kirchengemeinden. Als Ort der Besinnung taugt die Kirche nämlich noch immer, wie auch als Ort einer Gemeinschaft. Und so ist die ehemalige Kirche der Heiligen Drei Könige vielleicht auch ein Sinnbild dafür, dass umgenutzte Kirchen kein Symbol für Rückzug und Verlust sein müssen.
3: Also ich finde, das ist eine sehr schöne Symbiose, die da passieren kann, eben die Kirche als Kirche zu nutzen, wenn Chöre zu uns kommen, wenn Kirchengemeinden irgendwelche Weiterbildungen bei uns machen und das eben in der Kirche machen wollen, aber auch Gruppen, die vielleicht sonst gar nichts mit dem Thema Kirche oder Glauben zu tun haben, dass die auch gerne zu uns kommen und einfach ja da auch vielleicht sehen, was ist denn außerhalb der klassischen Nutzung als Kirche möglich mit solchen Räumen.
2: Sich zur Welt öffnen, das war ja schon immer ein wichtiges Anliegen der Gemeinden. Und wenn man jetzt in der Kirche auch Kopfstand machen kann, dann führt das ja vielleicht auch zu neuen Sichtweisen.
0: Die ehemalige Kirche Heilige Drei Könige in Großkainer ist einem besonderen Nutzungskonzept zugeführt worden. Vorgestellt hat es uns Ulrich Wittstock.

Die Wahrheit übers Lügen hat uns hier verkündet, The Truth About Lying, Daniel Benjamin, der Songwriter aus Deutschland, und das hier sind Spliff mit Heut Nacht.

Musik aus den frühen 1980er Jahren, Spliff hervorgegangen, ja diese Band aus der Nina Hagen Band, heute Nacht, so hieß dieser Titel von ihnen, und das hier ist bis halb noch Madeleine Peru.

0: Let's Walk. Madeleine Peru hier bei MDR Kultur. Und wir haben es 9:29 Uhr.
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0: Und heute gibt's einen Sonne-Wolken-Mix mit nur noch vereinzelten paar Schauern, die meisten dabei im Norden Sachsen-Anhalts. Das Ganze heute bei Höchstwerten von 19 bis 22 Grad. Morgen sonnenreiches und dann auch meist trockenes Hochdruckwetter bei 19 bis 23 Grad. Der Dienstag meist heiter und etwas wärmer. Am Mittwoch dann neben viel Sonne auch einzelne Schauer und Gewitter. Es bleibt sommerlich warm und wird zunehmend schwül. Und der MDR-Verkehrsdienst meldet von der A38 Richtung Leipzig ist die Autobahn zwischen Bad Lauchstädt und Leuna wegen Bauarbeiten noch bis heute Nachmittag gesperrt. Die B285 ist zwischen Hartschwinden und Dermbach wegen umgestürzter Bäume gesperrt. Die B6 Dresden-Altstadt, Pieschene Allee bis Ostra-Ufer ist zwischen Devrientstraße und Friedrichstraße wegen einer Sportveranstaltung von ca. 10 Uhr bis ca. 18 Uhr gesperrt. Und in und um Leipzig kommt es wegen der Ironman-Veranstaltung bis ca. 15 Uhr zu Behinderungen und kurzfristigen Sperrungen. Soweit die Meldung. Fahren Sie mal vorsichtig, die Zeit 9.30 Uhr.
1: 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Jetzt Frampton Fellow.

Gitarre und Stimme reichen von jeher. Friend and Fellow, das sind Constanze Friend und Thomas Fellow. Ganz lange alte Bekannte hier bei MDR Kultur. Nahezu von Anfang an mit dabei im Musikprogramm hier bei uns. Dreamer, so ist dieser Titel von Ihnen. Und das hier ist Joe Jackson mit Steppin' Out.

0: Affen aus der Versenkung zu holen, aus Werben an der Elbe, berichtet für uns Katharina Heckel.
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2: Was für ein Glück für die altmärkische Musikszene, vor allem auch für die Werbene, dass der Dirigent und Pianist Christian Kluttig, zu DDR-Zeiten unter anderem Generalmusikdirektor in Halle, sich vor Jahren in das Biedermeierstädtchen Werben und seinen romantischen, direkt an der Elbe gelegenen Ortsteil Räbel verguckt hat. Aus der Nummer kommt Kluttig nämlich nicht mehr raus. Irmgard und Frank Gellerich, ein Ehepaar in Werben, haben in ihm den Ehrgeiz geweckt, Friedrich Wilhelm Marburg zumindest in seiner Heimat wieder bekannter zu machen.
3: Weil wir uns immer darum bemüht hatten, jemanden zu finden, der hier was aufführt, waren der Ansicht, so schlecht kann der doch gar nicht komponiert haben, dass der nicht auch in Werben aufführbar ist.
4: So.

0: Der Dirigent Christian Kluttich meint ja, Marburg sei, verglichen mit den Großen seiner Zeit wie Beethoven und Mozart, eher ein Kleinmeister.
1: Er hat 146 Gedichte vertont, also 146 Lieder geschrieben. Und von denen haben wir 56 schon aufgeführt. Jetzt führt man die geistlichen Lieder nach Gellertschen Texten auf. Das hat man in der Breite bisher noch nicht gemacht.

0: Vor allem machte der in Neu-Goldbeck bei Werben geborene Marburg aber als Musikgelehrter auf sich aufmerksam. Typisch Aufklärer, sagt Irmgard Gellerich.
1: Marburg hat später das gemacht, was die Aufklärer alle so gemacht haben. Die hat versucht, die Musik zu erklären in seinen Schriften. Und er ist eigentlich ein Musikgelehrter der Aufklärung geworden.
0: Mit seinen Studien hat er es sogar bis ins Hirn des berühmten Gotthold Ephraim Lessing geschafft. Lessing, erzählt Irmgard Gellerich, war 20 Jahre jünger als Marburg.
1: Wie das immer so ist mit den Jüngeren, die finden die Alten doof, ne? Und Ephraim Lessing hat ein sehr schönes Gedicht auf den Herrn Marburg geschrieben, wo er sich beklagt, dass Marburg alles immer nur so theoretisch sehe, dabei so die Stimmung und das Gefühl vergesse. Mein Freund.

0: Auseinandersetzungen war Friedrich Wilhelm Marburg Zeit seines Lebens gewöhnt. Aufgewachsen und zur Schule gegangen war er in der Altmark, aber dann, während des Studiums in Jena, ging's los.
1: Der hat ja eine Schmähschrift auf diesen Hochschullehrer geschrieben und daraufhin hat sich der Hochschullehrer, ein Herr Pagendarm, bei Friedrich dem Großen beschwert. Marburg hat davon Wind bekommen und ist abgehauen, ist nach Frankreich gegangen. Dann gab es trotzdem einen Prozess wegen dieser Schmähschrift, denn das war nicht so ohne damals. Und da mussten die Eltern, die Mutter, vors Gericht in Stendal und musste für den Sohn praktisch den Kopf hinhalten.
0: Frech sei er bestimmt gewesen, der Friedrich Wilhelm Marburg, ein bisschen überheblich und spöttisch, sagen Irmgard und Frank Gellerich. Aber er war auch ein Werbner mit einem Händchen für Liedkultur. Grund genug, ihm seine Heimatstadt zur Bühne zu machen.
2: Ja, eine kleine Korrektur natürlich. Marburg hat im 18. und nicht im 17. Jahrhundert gewirkt. 1718 geboren, 1795 ist er gestorben. Also ein Mann der Frühklassik, der sogar Mozart überlebt hat. Und wenn Sie Marburgs Musik und seine Verehrer vor Ort in Werben kennenlernen wollen, das Konzert findet am Sonntag heute 17 Uhr in der Kulturkirche Räbel statt. Räbel ist ein Ortsteil von Werben und direkt an der Elbe gelegen.

Ja, eigentlich ist die Flöte da nicht vorgesehen für diesen Walzer in der Maskeradsuite von Aram Khachaturian, aber wenn Sir James Galway zugegen ist, dann wird das Ganze halt verflötet. In diesem Falle zusammen mit dem Royal Philharmonic Orchestra London unter Leitung von Myung-Woon Chung. Sören, MDR Kultur, und wir schalten gleich in wenigen Minuten nach Sachsen. Dort im Dorf Großschirmer stehen die Kameras und Mikrofone des MDR Fernsehens und gemeinsam übertragen wir ein ungewöhnliches Ereignis, nämlich einen Moped-Gottesdienst. Unter dem Titel Zwei Takte für ein Halleluja treffen sich seit ein paar Jahren Mopedfahrer und Mopedfahrerinnen, Gemeindemitglieder und Interessierte auf der Wiese am Pfarrhaus. Ein zentraler Bestandteil der Moped-Gottesdienste sind eben die Mopeds, S50, S51, der Roller SR50, 51 oder Star und Schwalbe. Sie stammen allesamt aus den Simson-Werken in Suhl, die 1856 von den jüdischen Brüdern Löb und Moses Simson gegründet wurden. Während der NS-Zeit wurde die Familie enteignet und vertrieben. In der DDR wurde das Unternehmen dann verstaatlicht. Die S50 war ein beliebtes Moped in der DDR, ist heute so eine Art Kultfahrzeug ostdeutscher Alltagsgeschichte. Verwundert sind die Erben der jüdischen Firmengründer allerdings, dass heute versucht wird, die Marke politisch zu vereinnahmen, vor allem von rechts. Dennis Baum, einer der Nachfahren, war in diesem Jahr in Mitteldeutschland zu Gast und sagte, meine Familie und ich lehnen extremistische Ideologien entschieden ab und wollen die Inbesitznahme unseres Namens nicht hin. Nehmen. Schließlich tuckert das Moped unabhängig von politischen Einstellungen seit Jahrzehnten durch Mitteldeutschland. Auf der Schwalbe saßen Abschnittsbevollmächtigte, genauso wie die Gemeindeschwester, der Pastor, der Jäger, die Azubine oder der Lehrling. Heute wie vor 30 Jahren sind es vor allem junge Menschen, die besonders in ländlichen Gegenden mit dem Moped noch ein Stück Freiheit erfahren. Mittlerweile verbindet das Gefährt verschiedene Generationen und gerade wurde beschlossen, dass es endlich auch auf 60 Kilometer die Stunde erhöht werden darf. Das ist es eigentlich schon immer gefahren, aber eben nicht offiziell, macht es ja immerhin. Und heute wird dieser Moped-Gottesdienst auf der Pfarrwiese von Großschirmer von Juden und Christen gemeinsam gefeiert, in Kooperation mit dem Tacheles-Festival für jüdische Kultur in Sachsen. Da wird nicht nur an die Geschichte erinnert, sondern auch an die ungebrochene Popularität der Mopeds über alle Grenzen hinweg. Ab 10 Uhr zu erleben hier bei MDR Kultur und im MDR Fernsehen.

MDR Kultur und das MDR Fernsehen übertragen jetzt einen jüdisch-christlichen Moped-Gottesdienst aus dem Pfarrgarten in Groß Schirma. Liturgen sind Landesrabbiner Zolt Baller, Pfarrer Justus Geilhufe und Pfarrer Roman Neumüll. Es sprechen Emma Deisinger, Alexander Dirks, Jason Wurscher und Matej Klubusiak. Unter Leitung von Andreas Reinsch musiziert der Posaunenchor Groß Schirma, das E-Piano spielt Almut Väterlein und die kirchliche Leitung dieser Übertragung haben Ulrike Greim und Guido Erbrich.

0: Herzlich willkommen hier auf der Pfarrwiese in Großschirma unter diesem freien blauen Himmel zwischen Mopeds und Motorrädern, zwischen vertrauten Maschinen und vor allem auch mit neuen Begegnungen. Einige von euch, einige von Ihnen sind schon viele Male hergekommen zu diesem ungewöhnlichen Gottesdienst, der ja hier in Großschirma schon Tradition ist. In diesem Jahr feiern wir ihn unter einem besonderen Vorzeichen. Es ist das jüdische Kulturjahr Tacheles. Wir sind gemeinsam unterwegs auf Straßen und wir glauben tatsächlich auch in diesem Leben, hier in diesem Land. Wir vertrauen darauf, dass Gott uns begleitet auf unseren Wegen und auf den Straßen, so wie es im 23. Psalm heißt: Du führest mich auf rechter Straße.
1: Auch von mir ein herzliches Grüß Gott. Ja, willkommen. Und wer hierher kommt, ist nicht nur mit dem Fahrzeug hier, sondern da bringen Geschichten und auch Erfahrungen uns hier zusammen. Vielleicht bringt jemand auch Probleme mit, hat Sorgen, aber eben es soll auch neue Hoffnung geben in diesem Gottesdienst. Jedenfalls, wenn wir unterwegs sind, Gott ist bei einem jeden bei uns und er begleitet uns. Unsere Helme werden wir dann gleich in einer Y-Form hier auf den Rasen legen. Ein Y, das soll uns daran erinnern, dass wir einen gemeinsamen Ursprung haben, aber dass sich durchaus auch im Leben Wege teilen können und dann ja getrennt weiterführen. In jedem Fall, Gott ist bei einem jeden von uns dabei, auf geraden oder kurvigen Strecken. Dieser Gottesdienst verbindet also heute Menschen, Generationen und heute sogar Religionen.
2: Shalom, herzlich willkommen. Es ist eine große Freude, heute mit Ihnen zusammen zu feiern. Tacheles, das heißt Klartext reden, ehrlich sein, sich begegnen. Dazu gehört auch das Erinnern an die jüdischen Wurzeln unserer Region, an Unternehmerfamilien, die diese Kultur mitgeprägt haben, und an Geschichten unserer gemeinsamen Bibel. Eine davon erzählt von Simson, einem starken, aber auch suchenden Menschen. Auch wir sind unterwegs, suchend, fragend. Möge Gott uns begleiten auf unseren Wegen, uns Orientierung geben und uns miteinander verbinden, heute und darüber hinaus.
0: Ein Rabbiner, ein katholischer Priester und ich, ein evangelischer Pfarrer, wir haben heute hierher eingeladen, um unseren Glauben und unsere Leidenschaft miteinander zu feiern. Auch wenn uns gar nicht wenig voneinander trennt. Wir merken, dass wir auf einem gemeinsamen Weg miteinander unterwegs sind und wir sind dafür sehr dankbar. Als Zeichen dafür legen wir jetzt unsere Motorradhelme hier vorn auf den Boden, in der Form, die Pfarrer Neumühl uns schon gesagt hat, und feiern dann unseren gemeinsamen Gottesdienst.

kein Moped-Gottesdienst in Großschirmer hat wirklich begonnen, wenn wir nicht unsere Maschinen angemacht haben. Ich lade euch jetzt also ein, nochmal anzukicken, nochmal ein paar Mal richtig Gas zu geben, dass wir hören, dass ihr da seid, dass wir hören, dass es losgeht und dass wir auch sehen, dass ihr da seid. Los geht's!

0: Danke.
1: Adonai Sevadai Diftach, Ufia Gite Hilatecha. O Herr, öffne meine Lippen, so dass mein Mund deinen Ruhm verkünden wird. Harene mekabel alai mitzvat ase, sheve alav taleracha kamocha. Ich nehme hiermit das Gebot, liebe deinen Nächsten wie dich selbst auf mich.
0: Im Namen Gottes des Vaters und des Sohnes und des Heiligen Geistes.
2: Die Gnade unseres Herrn Jesus Christus, die Liebe Gottes des Vaters und die Gemeinschaft des Heiligen Geistes sei mit euch.
0: Und mit deinem Geist.

0: Die jüdischen Weisen lehren uns, dass unser Gebet mit dem Lobpreis des Ewigen beginnen soll. Meist dienen uns dafür die Psalmen als Ausgangspunkt. Doch jede Zeit kann auch ihre eigenen Worte des Lobes finden. Und so beginnen wir heute mit einem besonderen zeitgenössischen Gebet, dem Biker-Gebet, einem Motorradpsalm mit Antiphon für alle.
1: Ich will dich loben, Gott. Du, Gott des Himmels und der Erde, der du die Welt geschaffen hast, ich will dich loben, der du die Berge und die Seen, die Wiesen und die Wälder meinem Auge zeigst.
2: Ich will dich loben, Gott.
3: Der du die Straße vor mir ausbreitest, die Straße mit dem glatten Asphalt. Gott, wenn ich den Wartwind im Gesicht spüre, fühle ich deine erfrischende Gunst.
2: Ich will dich loben, Gott.
4: Wenn ich die Bäume und die Felder an mir vorbeigleiten sehe, so freue ich mich meines Lebens. Wenn ich mein Motorrad beschleunige, so drücke ich meine Lebensfreude aus.
2: Ich will dich loben, Gott.
1: Wenn ich in den Morgen fahre, so weiß ich nicht, ob ich den Abend noch sehen werde. Gott behüte mich vor Unfall und Gefahr, vor Leichtsinn und Übermut.
2: Ich will dich loben, Gott.
3: Behüte mich auf der Straße und bewahre mein Leben vor dem Tod.
2: Ich will dich loben, Gott.
4: Gott, ich will dich loben, auf der Straße, im frischen Fahrtwind, solange ich lebe. Amen.
2: Amen.

0: Hinter dem Namen Simson versteckt sich eine zweifache Geschichte. Eine aus unserer Heiligen Schrift und eine aus der jüngeren Zeit. Bei mir sind Matthäi und Jason, zwei Jungs aus unserer jungen Gemeinde hier in Großschirmer. Wir treffen uns ein- oder zweimal die Woche, wir feiern miteinander Abendmahl, wir lesen miteinander die Bibel, wir versuchen, was für unser Dorf, für unsere Gemeinde zu machen und wir verbringen auch einfach viel schöne, gesegnete Zeit hier miteinander. Matthäi, Jason, was könnt ihr denn über Simson erzählen?
1: Ja, Simson ist eine schillernde Gestalt. Er ist der stärkste Mann in der Bibel und im Buch der Richter wird über ihn erzählt. Seine Geburt wird von einem Boten Gottes angekündigt. Er soll ein sogenannter Nazireer werden, einer, der sich besonders reinhält und eine besondere Beziehung zu Gott hat. So wird auch Gott ihn besonders beachten und er schenkt ihm eine große Kraft. Unter einer Bedingung, er darf seine Haare nicht schneiden. So lebt Simson mit seinen langen Haaren und mit seiner ganzen Kraft. Er kämpft gegen andere Völker. Er liebt Fremde und viele Frauen.
0: Das klingt ein bisschen wie ein Roman, ist aber wirklich eine Geschichte aus unserer Heiligen Schrift.
1: Ja, das ist schon echt merkwürdig. Den Auftakt seiner Heldentaten bildet der Mord an 30 Einwohnern Aschkelons. Er tötet sie, um ihre Kleider zu berauben, um damit seine Wettschulden zu bezahlen. Als nächstes fängt er 300 Füchse, die er zum Werkzeug seiner Rache macht. Er bindet brennende Fackeln an ihre Schwänze und steckt so die Felder der Philister in Brand. In einem anderen Kampf gegen die Philister und Judäa erschlägt er 1000 Männer mit dem Kieferknochen eines Esels. Und einmal flieht Simson aus Gaza, indem er die ganzen Stadttore aus der Verankerung reißt.
0: Oha!
1: Am Ende seines Lebens wird Simson geblendet und gedemütigt. Er soll den Philistern anlässlich eines großen religiösen Festes zur Belustigung dienen. Er wird an zwei Säulen angebunden, aber er bringt den Tempel ihres Gottes zum Einsturz, indem er mit seiner alten Kraft die Säulen wegreißt. Allein 3000 Philister sollen bei dieser Gelegenheit zugegen gewesen sein. Sie und alle übrigen reißt Simson mit in seinen bitteren Tod.
0: Okay, vielleicht so viel erstmal zu dem Simson aus der Bibel. Wir haben hier aber ganz viele Simsons stehen. Wir würden auch einfach umgangssprachlich Sim sagen. Jason, zu denen kannst du uns auch was erzählen, oder?
2: Ja, also das Unternehmen wurde ja schon 1856 von den beiden jüdischen Brüdern Lob und Moses Simson in Suhl gegründet. Erst haben sie Waffen hergestellt, später auch Autos. Während der Weimarer Republik waren sie der eine Lieferant für die Waffen und haben so die Weltwirtschaftskrise überlebt. Während der Nazi-Zeit endete das alles aber. Über eine Treuhandfirma haben die jüdischen Besitzer versucht, ihre Firma zu retten. Das scheiterte aber. Unter Waffengewalt wurden die Eigentümer Julius und Arthur Simson auf Verzicht das Unternehmen gezwungen. 1936 gingen sie in die Schweiz, später in die USA, wo heute die Nachfahren der Familien noch leben und sich im Sinne ihrer Geschichte öffentlich einbringen.
0: Das Schicksal der jüdischen Familien in der damaligen Diktatur.
2: Nach dem Zweiten Weltkrieg wurde vieles aus dem Werk in die Sowjetunion abtransportiert. Ab 1948 wurde in Suhl dann begonnen, Krafträder herzustellen. 1955 begann die Produktion der SR1 und damit die Produktion von Mopeds in Suhl. Später kamen die Schwalbe und die S50 dazu. Und von denen stehen heute viele hier. Wenn man ein Moped hat und vom Dorf kommt, dann ist eine Simson oft viel mehr als nur ein Moped. Sie bedeutet Freiheit. Endlich selbst unterwegs sein, Freunde treffen, zum See zu fahren, zur Schule zu fahren oder einfach mal eine Runde drehen, ohne dass Mama und Papa fahren müssen. Aber eine Simson fährt nicht immer so. Wer eine hat, weiß, man muss schrauben, man springt sie nicht an, man muss der Vergaser sauber gemacht werden oder eine neue Zündkerze muss rein. Man braucht Geduld, Zeit und manchmal auch jemanden, der einem zeigt, wie es geht. Genau das macht die Simson besonders. Man lernt etwas, hilft sich gegenseitig und freut sich am Ende umso mehr, wenn der Motor wieder läuft. Eigentlich ist es ein bisschen wie im Leben und auch im Glaube. Nicht immer läuft alles rund. Es gibt Momente, in denen wir nicht weiter wissen oder dem etwas kaputt zu gehen scheint. Dann ist es gut, Menschen an seiner Seite zu haben, die einem helfen. Und wir dürfen darauf vertrauen, dass auch Gott uns begleitet und nicht nur dann, wenn alles perfekt läuft, sondern gerade dann, wenn es nicht perfekt läuft.

0: Ja, wie steigt man passend als Präsident des Landtags in einen christlich-jüdischen Moped-Gottesdienst ein? Ich habe mich für zwei Bilder entschieden. Auf meinem Helm steht zwei Takte für ein Halleluja. Und im Vorfeld fiel mir noch ein, warum nicht Shalom Simson? Sie alle zeigen schon, warum es richtig ist, dass wir das heute machen. Die biblische Geschichte Simsons und die Geschichte der Firma Simson zeigt so eindrücklich die Ambivalenz menschlichen Lebens, die Abgründe, aber auch die Kraft, die in uns steckt. Und es zeigt uns ganz deutlich, dass wir entscheiden, ob wir zusammenbleiben, ob wir miteinander Tacheles sprechen, ob wir streiten, aber am Ende doch immer das Gemeinsame betonen oder ob wir uns auseinandertreiben lassen. Und das ist genau der Grund, warum wir in diesem Jahr das Jahr der jüdischen Kultur feiern. Und es war eine großartige Idee zu sagen, den Moped-Gottesdienst dieses Jahr christlich-jüdisch. Einerseits, um zu zeigen, dass die Wurzeln dieser Firma, wie so viele Wurzeln und Spuren, ihren Ursprung in jüdischen Familien, in der jüdischen Kultur haben. Aber eben auch deutlich zu machen, dass Glaube immer dann einen Platz in unserer Gesellschaft hat und auch haben kann, in einer Zeit, die so nach Orientierung ruft, wenn sie ganz nah bei den Menschen ist und wenn sich Alltagskultur und Religion so glücklich verbinden wie hier auf dem Pfarrhof von Justus Geilhofe der Gemeinde in Großschirma. Und deswegen bin ich unheimlich dankbar als Schirmherr, als Vorsitzender des Kuratoriums des Jahres der jüdischen Kultur, bei Ihnen zu sein und mit Ihnen gemeinsam dieses ganz große Signal der christlich-jüdischen Verbundenheit und unserer gemeinsamen Kultur zu feiern und zu begehen. Herzlichen Dank.
1: Du, Herr Jesus Christus, bist für uns der Weg, die Wahrheit und das Leben. Doch wir vertrauen viel zu wenig deinem Wort, gehen unsere eigenen Wege und biegen falsch ab. Herr, erbarme dich unser.

Herr Jesus Christus, du bist der Immanuel, der Gott mit uns, der starke Retter. Wir aber trauen nicht deiner Macht, wir überschätzen uns, wir haben keine Reserven und uns gehen die Kräfte aus. Christus, erbarme dich.

Du, Herr Jesus Christus, bist uns Schutz und Schirm. Unsere eigenen Sicherheiten helfen nicht weiter und wir bleiben verletzlich, wenn nicht du uns behütest und in deiner Hand geborgen hältst. Herr, erbarme dich unser.

Die jüdische Tradition lehrt uns, den Eigenschaften Gottes nachzueifern. So wie wir uns wünschen, dass der Ewige uns mit Barmherzigkeit begegnet und unsere Verfehlungen vergibt, sollen auch wir bereit sein, anderen zu vergeben. Darum erklären wir: Wir vergeben hiermit jedem Menschen, der uns verärgert oder provoziert oder gegen uns gesündigt hat, sei es körperlich oder finanziell, durch mangelnden Respekt oder in irgendeiner anderen Angelegenheit, unfreiwillig oder freiwillig, versehentlich oder absichtlich, durch Worte oder durch Taten. Möge niemand unseretwegen bestraft werden und möge unsere Bereitschaft zur Vergebung auch die Tore der göttlichen Vergebung für uns öffnen.

Ein Psalm von David. Der Ewige behütet mich. Ich werde keine Not kennen. Er legt mich schlafen auf grünen Feldern, führt mich über stilles Wasser. Er weckt meine Seele, führt mich auf den Wegen der Gerechtigkeit, alles um seines Namens willen. Selbst wenn ich im Tal, im Schatten des Todes wandere, werde ich das Böse nicht fürchten, denn du bist mit mir. Deine stützende Stab wird mich beruhigen. Vor meinen Feinden deckst du meinen Tisch, schmückst mein Haupt mit Fichtenzweigen. Mein Becher ist übervoll. Gutes und Wohltaten werden mir folgen alle Tage meines Lebens, und ich werde immer im Haus des Ewigen weilen. Psalm 23 nimmt sowohl in der jüdischen als auch in der christlichen Tradition einen ganz besonderen Platz ein. Seine Worte haben unzählige Menschen getröstet, ihnen Hoffnung geschenkt und sie durch schwere Zeiten begleitet. Besonders eindrücklich ist der Satz: Selbst wenn ich im Tal, im Schatten des Todes wandere, werde ich das Böse nicht fürchten, denn du bist mit mir. Der Psalm verspricht uns nicht, dass unser Weg immer leicht sein wird. Auch wer glaubt, kennt dunkle Täler, Unsicherheit, Angst und Schmerz. Doch der Mensch muss diesen Weg nicht allein gehen. Der Ewige ist bei ihm, nicht nur am Ziel und nicht nur an den hellen Tagen, sondern auch mitten im Tal. Heute feiern wir einen Moped-Gottesdienst. Einen Gottesdienst, der sich von einem Ort, zum anderen bewegt. Gerade deshalb erinnert er uns an einen wesentlichen Gedanken. Religiosität gehört nicht nur an bestimmten Orte und nicht nur in bestimmte Stunden. Ich bin nicht ausschließlich dann ein religiöser Mensch, wenn ich mich während eines Gottesdienstes in einer Synagoge, in einer Kirche oder einem anderen Gotteshaus befinde. Der Ewige ist immer bei uns. Er begleitet uns auf jeden Abschnitt unseres Lebensweges, führt uns, behütet uns, auch wenn wir seine Gegenwart oft nicht erkennen. Dieser Gedanke findet sich auch im Shema Israel, höre Israel, dem jüdischen Glaubensbekenntnis, das wir zweimal täglich sprechen. Dort heißt es: Diese Worte, die ich dir heute befehle, seien in deinem Herzen, schärfe sie deinen Kindern ein und sprich davon, wenn du in deinem Haus sitzt und wenn du auf dem Weg gehst, wenn du dich hinlegst und wenn du aufstehst. Wenn du auf dem Weg gehst, die Worte unseres Glaubens sollen uns also gerade auch unterwegs begleiten. Nicht nur im Gebet, sondern auch auf der Straße. Nicht nur, wenn wir stillstehen, sondern ebenso, wenn wir uns bewegen. Nicht nur in feierlichen Augenblicken, sondern mitten im Alltag. Sie sollen uns daran erinnern, wie wir anderen Menschen begegnen, wie verantwortungsvoll wir handeln und welche Spuren wir auf unserem Weg hinterlassen. Wenn wir uns bewusst machen, dass es nicht nur einen ständigen göttlichen Beistand, sondern auch eine ständige göttliche Begleitung gibt, dann betrachten wir unser Handeln und seine Folgen mit größtem Ernst. Dann keiner unserer Weg ist bedeutungslos und keine unserer Entscheidungen bleibt ohne Wirkung. Aus diesem Bewusstsein können wir mehr Rücksicht, mehr Verantwortung und mehr Mitgefühl entstehen. So kann der Glaube zu größerer Harmonie zwischen den Menschen und zu einer besseren Gesellschaft beitragen. Und so dürfen auch wir heute unseren Weg fortsetzen, im Vertrauen auf die Worte des Psalms: Selbst im dunklen Tal fürchten wir uns nicht, denn du bist bei uns.

Jetzt haben wir schon viel von Simson gehört, dem Simson aus der Bibel und der Firma Simson. Und das liegt ja nun nahe, uns auch mal ein Simson-Moped anzugucken. Sonst bleibt das Ganze zu trocken. Wir haben eins hier stehen. Emma, du bist mit deinem mitgekommen. Wenn ich es richtig noch weiß, du fährst

0: den Wind, die Gerüche und die Landschaft. Oft ist der Weg das eigentliche Ziel. Und ich habe viele schöne Erinnerungen. Und außerdem gehört das einfach zur Familie. Mein Opa ist damals MZ-Rennen gefahren und meine beiden Onkel führen diese Leidenschaft heute weiter. Jeder in der Familie hat mindestens ein eigenes Motorrad und das Hobby verbindet uns einfach alle.
1: Danke, Emma. Liebe Schwestern und Brüder, obwohl es hier in Großschirmer schon eine etwas längere Tradition ist, die Idee, einen Gottesdienst mit Mopeds zu feiern, ist doch ungewöhnlich. Meine Idee war vor ein paar Jahren, die Motorradfahrer, die haben schon lange ihre Gottesdienste. Die kommen zusammen in riesengroßer Zahl zu Gotteslob und zu Andacht und zu Ausfahrt. Und daneben gibt es doch hier so viele Jugendliche in der Region, bei uns in der Kirchgemeinde, die mit ihren Mopeds noch gar nicht so richtig ihren Platz bei uns in der Kirche haben, obwohl das Moped so eine riesengroße Rolle in ihrem Leben spielt. So fing das an hier in Großschirmer, hier in diesem Pfarrgarten. Wir sind hergekommen, haben unsere Helme auf den Boden gelegt, wir haben uns auf die Sitzbank von unseren Maschinen gesetzt. Wir haben ein paar Lieder gesungen zusammen mit unserem Posaunenchor und haben einfach für einen Moment zusammen auf Gottes Wort gelauscht. Das war einfach schön. Nicht, weil die Kirche sich jetzt irgendeinen Gag, irgendein Event ausgedacht hat, um Aufmerksamkeit zu bekommen, sondern weil das, was im Leben von jungen Menschen eine ganz große Rolle spielt, einmal hier seinen Platz vor Gott und in unserer Gemeinde hatte. Nicht nur im Leben von jungen Menschen, sondern etwas, was das Leben von uns hier seit 3 Generationen tiefgreifend prägt.
2: Ja, schauen wir noch einmal auf das Moped, um das sich ja heute fast alles dreht. Ja, da ist der Motor, die Kupplung, das Getriebe. Was ist dabei wohl das wichtigste Aggregat? Nehmen wir einmal den Tank. Ganz klar, ohne Benzin geht es nicht. Da sind einige sogar mit dem Moped vom Sachsenland bis zur Ostsee hochgefahren und das zu einer Zeit, wo es ja ganz wenige Tankstellen gab. Wird der Benzinhahn geöffnet? Ja, dann kann der Kraftstoff fließen. Übrigens gab es eine Simson-Serie, bei der war der Benzinhahn sogar die Diebstahlsicherung. Man konnte ihn einfach abnehmen und mitnehmen. Und unser Benzinhahn hat noch eine Besonderheit: Wenn der Tank zu Ende geht, ja, und man schon Sorgen haben muss, wie es weitergeht, ja, dann kann man ihn auf R wie Reserve stellen und so kommt man wenigstens noch sicher heim. Ein paar Fragen an uns hier zum Schluss. Ja, woher nehme ich meine Kraft? Wie teile ich meine Kräfte ein? Und habe ich dabei auch an Reserven gedacht?
1: Wir wären heute nicht zusammen hier, wenn die Bibel darauf nicht Antworten hätte. Der Mann, der den Mopeds seinen Namen gegeben hat, begleitet uns heute durch diesen Gottesdienst. Durchaus umstritten, ganz schön spannend vorzustellen, dieser Simson, ein Auserwählter, ein von Gott Auserwählter. Er hat eine Kraft, eine immer stete Reserve, die in seinem Haar versteckt ist. Wild und unerwartet tritt er uns gegenüber, der in dieser frühen Zeit Israels eigentlich alles, was man sich vorstellen kann, konnte. Sich um sich kümmern, sich um seine Leute kümmern, sein Land verteidigen. Und natürlich bleibt da das Drama nicht aus, aber dazu gleich mehr.
2: Aber schauen wir noch einmal auf unsere Mopeds. Wenn es um Kraft geht, ja, um Antrieb, da geht es natürlich auch um den Motor. Um ein Moped für 2 Personen zu entwickeln, ja, da musste bei der Firma Simson ein stärkerer Motor her. Sie verabschiedeten sich von ihren Motorlieferanten und entwickelten selbstständig einen eigenen Motor, der am Ende so stark war, dass er wieder gedrosselt werden musste. Wiederum ein paar Fragen an uns. Was macht mich stark? Was ist mein Antrieb? Woher bekomme ich meine Motivation?
1: Bei Simson in der Bibel, da scheint das ganz klar zu sein. Er ist Richter über Israel. Er hat da zu sein für die, die ihm anvertraut sind, anvertraut von keinem Geringeren als Gott selber. Gott hat ihn zum Richter gemacht. Gott hat ihm Kraft geschenkt. Und Simson hat damit seinen Antrieb. Das ist Motivation von ganz oben.

0: Geschichte wird uns erinnert und an uns richten sich diese Erzählungen aus der Bibel. Und so stellt sich natürlich für uns die gleiche Frage. Ist das auch unsere Motivation? Ist die Zielsetzung, die Gott Simson ins Leben gegeben hat, auch unsere Zielsetzung? Und seien wir ehrlich, ich glaube nicht. Wer ist uns denn anvertraut, fragen wir. Wen hat Gott uns denn zur Seite gestellt? Und vor allem, sind die um uns drumherum eigentlich unser Antrieb? Oder viel eher die, die uns hemmen? Viel eher die, von denen wir uns oft trennen und die uns lähmen, weil wir gar nicht so gern mit ihnen zusammen sein wollen? Ist das nicht gerade ein Problem in unserer heutigen Zeit? Vielleicht ganz besonders hier in unserer Region. Mir geht's zumindest manchmal so. Ich sehe so viele tolle Menschen vor mir, die gemeinsam so viel auf die Beine stellen können und noch viel mehr könnten, aber sich manchmal genau davon leben lassen, was sie voneinander trennt. Und das führt dazu, dass so viel, was manches hier noch zu tun sein könnte, liegen bleibt, auf der Strecke bleibt. Es ist wie als würde uns manchmal das fehlen, was uns am Ende richtig nach vorne bringt.
1: Ja, wagen wir noch einmal das alte Mobet zur Rate zu ziehen. Ja, woher kommt die Möglichkeit, die Richtung zu halten, die Balance? Na klar, der Lenker, das wissen wir ja schon aus Kindertagen vom Fahrrad her. Nur mit dem Lenker kann die Richtung eingehalten werden, um schließlich das Ziel zu erreichen. Wir haben hier unser Y. Dieses Y mit den Helmen erinnert uns auch daran, dass ja unterschiedliche Wege zusammenführen können zu einem gemeinsamen Ziel. Wenn ein Mensch Orientierung und Richtung verliert, ja, dann wirft es ihn aus der Bahn und er bleibt auf der Strecke. Wiederum ein paar Fragen. Wofür lebe ich? Was gibt mir Halt und Sicherheit? Und wie finde ich zum Sinn des Lebens? Simson in der Bibel hatte immer ein Ziel bei allem, was uns auch bei ihm persönlich nun ganz durcheinander schien. Sein Ziel war, Gott zu dienen und ihn groß zu machen bei seinem Volk. Und das bei allem, was wir vielleicht nicht verstehen, was wir merkwürdig finden oder was unklar bleibt. Dieses Ziel gab immer Antrieb, gab ihm Orientierung und führte Simson immer weiter vorwärts. Am Ende wird er sogar so etwas wie ein Held. Und das nicht, weil er so kluge Gedanken hatte oder aufgrund seiner gewaltigen Stärke. Nein, weil er Gott im Blick behalten hatte bis zuletzt. Und das trotz mancher Fehler und mancher Schwächen.
0: Ein Gottesdienst ist ein Moment in der Woche, in der etwas von Gottes Wirklichkeit hier in unser Leben kommt. Simson zeigt etwas, was wir Mopedfahrer, glaube ich, gut verstehen. Danke euch, dass ihr eure Maschinen hierher gebracht habt. Danke Gott, dass du uns begleitest. Danke, dass du in deinem Herzen Raum für uns hast, trotz aller Schwächen und Fehler. Danke, dass für alle Menschen dieser Welt Platz bei dir ist. Du bist unser Antrieb, du bist unser Ziel. Du bringst uns ins Gleichgewicht. Amen.

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0: Es gibt ein hebräisches Wort, das fast jeder kennt und das dennoch häufig missverstanden wird. Und das Wort ist Shalom. Meist wird es einfach mit Frieden übersetzt. Doch es ist mit dem Wort Shalem verwandt, das ganz oder vollständig bedeutet. Shalom bezeichnet daher eine harmonische Ganzheit. In einer solchen Ganzheit übernimmt jeder eine andere Aufgabe, wie die Zahnräder eines großen Getriebes. Jedes Einzelne mag klein erscheinen, doch wenn nur eines ausfällt, funktioniert das Ganze nicht mehr richtig. Ebenso hat jeder Mensch seinen eigenen, unverzichtbaren Platz und trägt Verantwortung für unsere gemeinsame Welt. Darum beenden wir unsere Gebete mit dem Wunsch nach Shalom. Ose Shalom imromav, huya ase Shalom aleinu, ve'akol Yisrael ve'imru amen. Möge er, der in seinen Höhen Frieden stiftet, Frieden für uns und für ganz Israel stiften und spricht Amen.
1: Emma, komm doch vielleicht noch mal her. Emma, wir wollen doch heute vielleicht noch für euch beten. Was hältst du davon?
2: Ich glaube, das ist eine gute Idee. Ich hatte schon 2 Unfälle. Einmal glimpflich, einmal im Krankenhaus. Ich denke, ich habe daraus gelernt und heute bin ich bewusster unterwegs.
1: Du oder deine ganze Familie?
2: Das ja und vor allem meine Freunde und ich. Ich erinnere mich noch an den ersten Sommer gemeinsam. Wir waren eine große Gruppe und fast jeden Tag unterwegs. Und letztes Jahr haben wir sogar einen gemeinsamen Mopedurlaub unternommen. Spontane Touren und lustige Ereignisse. Mopedfahren ist für mich also nicht nur ein einfaches Hobby. Es verbindet Technik, Abenteuer, Familie und Freundschaft. Und jede Tour bringt neue Erinnerungen mit sich. Genau das macht das Mopedfahren für mich besonders.
3: Um Frieden und Schutz können wir immer nur bitten. Und so wollen wir zum Schluss unseres Gottesdienstes miteinander beten.
4: Guter Gott, wir bitten dich für dieses Land, durch das diese Mopeds heute und in der nächsten Zeit fahren werden. Gib ihnen Frieden, gib ihnen deinen Schutz. Bring die Menschen so unterschiedlich sie sind, neu zusammen und schenke Einheit in diesen Tagen. Wir rufen, Herr, erbarme dich.
2: Herr, wir bitten dich für die Gemeinde hier. Lass sie Schutz bieten, den die Menschen suchen. Lass sie Orte des Friedens und des Austauschs und des Lernens sein. Wir rufen, Herr, erbarme dich.
5: Herr, gib uns Kraft und Geist, lass uns behütet durch die Welt gehen, von dir erzählen, gib uns Mut und Bewahrung, schenke uns Freude am Leben, an der Gemeinschaft untereinander und mit dir. Wir rufen,
6: Herr, erbarme dich.
1: Gestern Morgen klingelte hier im Pfarrhaus in Großschirmer das Telefon und eine alte Frau aus dem Erzgebirge rief an und sagte, sie haben doch morgen den Moped-Gottesdienst. Heute ist, diese Woche ist bei uns in unserem kleinen Dorf ein junges Mädchen mit seinem Moped verunglückt und liegt seit ein paar Tagen im Koma im Krankenhaus. Können Sie morgen für das Mädchen beten? Das wollen wir machen. Wir beten für das Mädchen, was im Koma liegt, weil es mit dem Moped verunglückt ist. Und wir beten heute für alle, die vielleicht nach einem Unfall mit Motorrad oder Moped auf Genesung hoffen. Wir hoffen auf den Frieden, den Gott nur stiften kann. Den können wir nur erbitten. Und gleichzeitig haben wir Frieden auch zu tun. Und damit wollen wir heute an diesem Gottesdienst anfangen. Wir geben einander ein Zeichen des Friedens. Gebt euch jetzt einander die Hand und sagt, Friede sei mit dir. Friede sei mit dir. Friede sei mit dir.

0: unsere Bitten um Frieden und auch die Bitten, die jeder persönlich so mit sich trägt, wollen wir mit dem Gebet bekräftigen, was Jesus Christus uns selbst gelehrt hat.
1: Vater unser im Himmel, geheiligt werde dein Name, dein Reich komme, dein Wille geschehe, wie im Himmel so auf Erden. Unser tägliches Brot gib uns heute und vergib uns unsere Schuld, wie auch wir vergeben unseren Schuldigen. Und führe uns nicht in Versuchung, sondern erlöse uns von der Bösen. Denn dein ist das Reich, die Macht und die Herrlichkeit in Ewigkeit. Amen.
2: Am Anfang dieses Gottesdienstes haben wir hier mit den Helmen etwas auf den Boden gelegt, was uns daran erinnern soll, dass wir nicht alleine unterwegs sind, auch wenn wir aus verschiedenen Richtungen kommen. Daran soll uns der ganze Gottesdienst erinnern, dass wir nicht alleine sind, weil wir uns alle haben, so unterschiedlich wie wir sind, und weil wir Gott haben, der mit uns unterwegs ist. Wir haben uns eine kleine Aktion überlegt, dass wir uns, wenn wir jetzt losfahren, daran erinnern und das vielleicht auch anderen zeigen. Wir haben kleine Bändchen vorbereitet und an alle, die Moped fahren, ausgeteilt. Nehmt doch die Bändchen jetzt und macht sie an eure Lenker, damit sie dann, wenn wir gleich losfahren, schön mitflattern und euch und alle anderen daran erinnern, dass ihr nicht alleine seid, sondern miteinander und vor allem mit Gottes Segen durch diese Welt fahrt.

0: Wenn wir unseren Mopeds unterwegs sind, tragen wir einen Helm. Das tun wir nicht nur, um eine gesetzliche Vorschrift zu erfüllen. Es entspricht auch einem Gebot der Tora. Hütet sehr eure Seele. Wenn wir den Ewigen um Schutz bitten, haben wir zugleich die Pflicht, alles in unserer Macht Stehenden zu tun, um uns selbst und andere zu schützen. Vertrauen auf Gott entbindet uns nicht von der eigenen Verantwortung. Es setzt sie vielmehr voraus. Wenn wir unseren Teil gewissenhaft erfüllen, dürfen wir auf den Beistand des Ewigen vertrauen. Möge er uns auf allen unseren Wegen begleiten und uns sicher zu dem Ziel führen, das für uns bestimmt ist.
1: Ja,

0: ויחונקה, יישא אדוני פניו אליך, וישים לך שלום.
1: Der Herr segne dich und behüte dich.
2: Der Herr lasse sein Angesicht leuchten über dir und sei dir gnädig.
1: Der Herr erhebe sein Angesicht auf dich und gebe dir Frieden.
3: Amen.
2: Wir holen uns Regen.

0: 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Liturgen waren Landesrabbiner Zolt Baller, Pfarrer Justus Geilhuf und Pfarrer Roman Neumel. Es sprachen Emma Deisinger, Alexander Dirks, Jason Wursche und Matej Klobusiak. Unter Leitung von Andreas Reinsch musizierte der Posaunenchor Großschirma. Am E-Piano saß Almut Väterlein. Die kirchliche Leitung dieser Übertragung hatten Ulrike Greim und Guido Erbrich.
1: Es kann nicht.

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1: Mit Frank Thomas. Volkswagen-Chef Oliver Blume hat die Belegschaft aufgefordert, in der derzeitigen Krise zusammenzuhalten. Er sagte der Bild am Sonntag, VW habe den größten Transformationsplan in der Konzerngeschichte aufgesetzt. Auf die nächsten Wochen komme es an, alle müssten mitziehen. Ab morgen sind eine Reihe von Betriebsversammlungen geplant, auch an den VW-Standorten in Zwickau, Chemnitz und Dresden. Die Arbeitnehmerseite hatte Details zu den Sparplänen und Entlassungen verlangt. Der ukrainische Präsident Volodymyr Zelensky ist weiter dagegen, dass noch während des Krieges Neuwahlen abgehalten werden. Er wies damit die Forderung des im Juli entlassenen Verteidigungsminister Michailo Fjodorow zurück. Zelensky sagte vor Journalisten, er glaube, dass Wahlen als solche in einem Krieg ein großes Risiko darstellten. Er warnte vor einem Tsunami für das Land, der die Ukraine spalten werde. Fjodorow hatte für Neuwahlen plädiert, obwohl die ukrainischen Gesetze das in Kriegszeiten verbieten. Im nordrhein-westfälischen Solingen hat das Gedenken an den Terroranschlag vor 2 Jahren begonnen. Bei einem Gottesdienst in der evangelischen Stadtkirche wurde an die 3 Toten und 8 Verletzten erinnert. Am Abend sind noch ein Bürgerdialog und ein öffentliches Gedenken geplant. Bei dem islamistisch motivierten Anschlag hatte ein Flüchtling in Solingen auf Besucher des Stadtfestes eingestochen. Der Täter wurde zu einer lebenslangen Haftstrafe verurteilt. Der Antisemitismusbeauftragte der Bundesregierung Felix Klein hat die israelische Siedlungspolitik als völkerrechtswidrig bezeichnet. Er sagte dem Kölner Stadtanzeiger, sie führe weg von der Zwei-Staaten-Lösung, die letztlich kommen müsse. Die israelische Regierung wäre gut beraten, hier mit Diplomatie und nicht nur mit Härte vorzugehen. Im besetzten Westjordanland war der Siedlungsbau zuletzt stark vorangetrieben worden. In einem Nebengewässer der Oder in Polen droht ein größeres Fischsterben. Grund dafür ist nach Angaben der Behörden die Blüte der giftigen Goldalge. In den vergangenen Tagen seien im betroffenen Abschnitt des Gliwicer Kanals bereits mehr als 4 Tonnen toter Fische geborgen worden. Um eine weitere Ausbreitung zu verhindern, habe man zunächst 2 Schleusen geschlossen. Bei massenhaften Fischsterben in der Oder vor 4 Jahren hatten die Behörden insgesamt 360 Tonnen toter Fische geborgen. Das waren die Nachrichten.
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2: Unsere nächsten Temperaturen, der Brocken stark bewölkt, im Nebel bei 6 Grad, in Chemnitz leicht bewölkt bei 14 Grad, Dresden leicht bewölkt 15, Eisenach fast wolkenlos 14 Grad, Erfurt wolkig bei 14, der Fichtelberg bedeckt nach Nebel 8 Grad, Gera fast wolkenlos 15, Görlitz stark bewölkt 15, Hann und Leipzig fast wolkenlos 17 Grad, Magdeburg bedeckt bei 16 und Meiningen fast wolkenlos bei 14 Grad. Heute gibt's einen Sonne-Wolken-Mix, nur vereinzelt sind noch ein paar Schauer dabei, die meisten davon im Norden Sachsen-Anhalts. Die Höchstwerte heute 19 bis 22 Grad, die Nacht dann meist klar, stellenweise mit Nebel, aber trocken bei 10 bis 6 Grad. Morgen dann sonnenreiches und trockenes Hochdruckwetter bei 19 bis 23 Grad. Auch der Dienstag meist heiter und wieder etwas wärmer. Am Mittwoch neben viel Sonne auch einzelne Schauer oder Gewitter möglich. Dazu sommerlich warm und zunehmend schwül. Und der MDR-Verkehrsdienst mit einer Entwarnung von der A13 Berlin-Dresden zwischen Bestensee und Großköris. Hier besteht keine Gefahr mehr durch einen Falschfahrer. A9 Richtung München zwischen Marktschorgast und dem Dreieck Bayreuth-Kulmbach. Stockender Verkehr an einer Baustelle, hier etwa 15 Minuten Wartezeit. Die A13 Richtung Berlin zwischen Radeburg und Thiendorf. Stockender Verkehr an einer Baustelle, hier stehen sie 10 Minuten. Die A38 Richtung Leipzig ist zwischen Bad Lauchstädt und Leuna wegen Bauarbeiten bis heute Nachmittag gesperrt. Die B285 ist zwischen Hartschwinden und Dermbach wegen umgestürzter Bäume gesperrt. Die B6 Dresden-Altstadt, Pieschener Allee bis Ostrau-Ufer ist zwischen Deverenstraße und Friedrichstraße wegen einer Sportveranstaltung bis ca. 18 Uhr gesperrt und in und um Leipzig kommt es wegen der Ironman-Veranstaltung bis ca. 15 Uhr zu Behinderungen und kurzfristigen Sperrungen. Soweit die Meldungen. Wenn Sie unterwegs sind, gute Fahrt, fahren Sie vorsichtig. Die Zeit, es wird 11.05 Uhr.
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2: Und damit herzlich willkommen zum heutigen Sonntagsraten, wie immer mit Axel Thielmann. Ich bin André Sittner, wir sagen Hallo.

0: 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Lining, Sänger und Tänzer aus Berlin mit Good Good und Sie hören das Sonntagsraten hier bei MDR Kultur. Und auch in dieser Ausgabe wartet wieder ein interessantes Thema auf Sie, etwas, was mit Architektur zu tun hat. Alles Weitere nun von Axel Thielmann.
1: Ein Bahnhof ist landläufig eine Einrichtung, in der man ein- oder aussteigt, in oder aus einem Zug. Meistens hasten die Fahrgäste schnell hinein oder hinaus und kaum jemand nimmt die oft interessante Architektur des Gebäudes oder der Anlagen wahr. Aber da gibt es manchmal viel zu entdecken. Und nicht nur das. Auf einem Bahnhof lässt sich auch prächtig philosophieren. Die ständige Bewegung, die ewige Ein- und Abfahrt, drängt sich da nicht auch ein Vergleich mit unserem Leben auf? Und da besonders in den letzten Jahren die Züge sehr oft lange Verspätungen haben, kann er auch als Symbol für einen Ort der Ausbremsung und des Strandens herangezogen werden. Bahnhofsgeschichten, das ist heute unser Thema in dieser Stunde zwischen 11 und 12 am Sonntagvormittag.

Johnny Rawls und der Mitternachtszug, The Midnight Train. Johnny Rawls, der Bluesmusiker aus dem Blues Delta, kommt aus Mississippi, aus Hattiesburg. Und wir sind ja heute beim Thema Züge und vor allem Bahnhöfe und Bahnhofsgeschichten. Bevor wir aber loslegen mit unserer heutigen kleinen Rätselei, gibt's erstmal den Rückblick auf unser Rätsel von vor 2 Wochen. Da ging es ja um Bienen, Wespen und Hornissen. Und wir hatten im Rätsel Nummer 1 gefragt nach der Wildbiene des Jahres 2026. Die ist relativ klein, nur 1 Zentimeter groß, deutlich kleiner also als die Honigbiene, ist tiefschwarz glänzend am Hinterleib mit weißen Haarflecken. Und ihre Spezialisierung beim Blütenbesuch brachte ihren deutschen Namen ein, denn den Pollen für ihre Larven, den sammeln die Weibchen fast ausschließlich an einer ganz bestimmten Blume. Also wir haben gefragt, wie heißt die Wildbiene des Jahres 2026? Das wäre die Glockenblumenschmalbiene gewesen. Was für ein Name. Rätsel Nummer 2, da ging es um Wespen und um die 2 bei uns heimischen Wespenarten. Die stehen ja auf Süßspeisen, Fleisch oder Wurst, je nach Saison, und besuchen uns gern mal beim Kaffeeklatsch im Garten. Das sind vor allem die deutsche Wespe und die gemeine Wespe. Und wir hatten gefragt, welche Arten der Gattung der Kurzkopfwespen kommen denn neben der deutschen Wespe und der gemeinen Wespe noch in Europa vor? Antwort wäre gewesen die österreichische Kuckuckswespe und die rote Wespe. Und im Rätsel Nummer 3 ging es um Carl von Linné. 1758 hat er der Hornisse den wissenschaftlichen Namen Vespa Crabro gegeben. Und wir haben gefragt, wie heißen seine beiden Werke, die bis heute als wissenschaftliche Nomenklaturen der Botanik und der Zoologie verwendet werden. Das wäre gewesen die Species Plantarum von 1753 und die Systema Naturae in der 10. Auflage von 1758. Alles gewusst hat Herr Niklas Lamers aus Nürnberg. Herzlichen Glückwunsch. Ihnen geht unser Gewinnerpaket zu und alle anderen haben heute wieder die Möglichkeit mitzuraten, wenn sie unsere 3 Rätsel heute zum Thema Bahnhofsgeschichten herausbekommen. Das heißt, die Antworten, dann können Sie die uns gern zusenden. Per Mail geht das an sonntagsrat@mdr.de, per Fax an 0345 300 54 23, postalisch an den Mitteldeutschen Rundfunk, MDR Kultur, Kennwort Sonntagsraten, Postfach 100 122 in 061 40 Halle an der Saale. Am einfachsten natürlich auf unserer Website mdrkultur.de unter der Rubrik Sonntagsraten. Dort finden Sie das Antwortformular, wo Sie Ihre Antworten ganz einfach eintragen können. Und eine zusätzliche Chance gibt es natürlich heute auch wieder. In einem Rätsel ist ein Fehler eingebaut. Wenn Sie den finden, dann müssten Sie uns nur kostenfrei anrufen unter 0800 55 99 884.

0: Kim Walker und den Mozart Players mit der Strimpellata aus dem Fagott-Concertino von Ermanno Wolf Ferrari und Sie hören das Sonntagsraten bei MDR Kultur und wir sind bei den Bahnhofsgeschichten heute und unserem Rätsel Nummer 1. Bitte Axel Thiemann.
1: Unsere Bahnhofsreise beginnt in Eisenach. Dort startete der planmäßige Zugverkehr am 24. Juni 1847. Die erste Strecke ging nach Gotha, doch mit der Erweiterung des Schienennetzes wurde das Empfangsgebäude schnell zu klein, also wurde 11 Jahre später das erste Mal erweitert und 1900 vollkommen neu gebaut. Der neue Bahnhof wurde am 12. April 1904 eröffnet, zusammen mit einem Bahnpostamt und dem Fürstenbahnhof, aber davon später. Geplant im spätklassizistischen Stil ist er noch heute ein eindrucksvolles Gebäude, der Eisenacher Bahnhof. Die tonnengewölbte Empfangshalle ist imposant. Überhaupt sind die Struktur des Empfangsgebäudes und die Anbauten in ihren wesentlichen Merkmalen bis heute erhalten geblieben. 1960 verschwanden die sogenannten Sperren, die die Empfangshalle von den Bahnsteigen trennten. Der Nordausgang des Bahnhofs konnte für den allgemeinen Fußgängerverkehr geöffnet werden. 1981 wurde umfangreich saniert, innen wie außen. Grund waren die Vorbereitungen auf den 500. Geburtstag Martin Luthers. Da erwartete man viele Gäste aus dem Ausland. Die Empfangshalle wurde detailgetreu wiederhergestellt und die ehemals bleiverglasten Fensterreihen an der Süd- und Nordseite auf der Grundlage vorgefundener Reste rekonstruiert und wieder eingebaut. Parallel dazu wurden die Fahrkartenausgabe und der Sozialbereich modernisiert und einige andere sinnvolle Umbauten vorgenommen. Mit dem Verschwinden der deutsch-deutschen Grenze rückte der Bahnhof Eisenach wieder in die Mitte des Landes und war nicht mehr Ausgangs- bzw. Endpunkt des Zugverkehrs. Nun gab es wiederum umfangreiche Ausbauarbeiten, wobei die gegebenen denkmalpflegerischen Aspekte Berücksichtigung fanden. Die Bahnsteiganlagen wurden erneuert, die Empfangshalle nach modernen Gesichtspunkten umgestaltet. Aus der Fahrkartenausgabe wurde 1992 ein modernes Reisezentrum, das 2019 allerdings wieder geschlossen wurde. Und Geschäfte gab es auch. Auch ein Restaurant wurde eingerichtet, das es heute ebenfalls nicht mehr gibt. 2011 wurde der Bahnhof dann nochmals umfassend saniert. Schon im ersten Eisenacher Bahnhofsgebäude aus dem Jahre 1847 hatte es ein Fürstenzimmer gegeben, um den Hoheiten und ihren Besuchern ein unerfreuliches oder unvorbereitetes Treffen mit dem gemeinen Volk zu ersparen. Auch beim neuen Bahnhof wurde wieder ein Fürstenbahnhof mit eingeplant, der im April 1905 fertig wurde. Auch hier baute man in neoromanischem Stil. Der Großherzog kam eben gern mit dem Zug. Das hatte er mit vielen seiner Kollegen gemeinsam.
0: Und dieser Regent des Fürstentums Sachsen-Weimar-Eisenach, der galt durch das Erbe seiner Großmutter als reichster deutscher Fürst seiner Zeit. Er steckte viel Geld in die Kultur und bot dadurch zahlreichen Künstlern der Moderne Entfaltungsmöglichkeiten in Weimar. Persönlich kehrte er aber gern den preußischen Offizier heraus, galt als amusisch, aufbrausend und verschlossen. Nach seiner Abdankung 1918 zog er auf das 50 Kilometer südlich von Breslau liegende Schloss Heinrich in Schlesien, wo er dann bis zu seinem Tod im Jahr 1923 lebte. Doch wie hieß dieser letzte Großherzog des Fürstentums Sachsen-Weimar-Eisenach, das sich ab 1903 offiziell als Großherzogtum Sachsen bezeichnete? Das ist unsere heutige erste Frage.

0: Glück ist einfach, wenn es mit der Eisenbahn zusammenhängt. Der Eisenbahnromantiker, dieses Stück von der Kapelle Petra. Und um Eisenbahn geht es auch heute, beziehungsweise um die Architektur, die damit verknüpft ist und die Geschichten, die sich damit verbinden. Das ist unser Thema hier im Sonntagsraten bei MDR Kultur. Und wir sind bei unserem Rätsel Nummer 2 mit Axel Thiemann.
1: Das Leben ist wie ein Bahnhof und die Gefühle sind wie Züge. Du kannst zwar nicht entscheiden, welcher Zug vorbeifährt, aber du kannst immer entscheiden, in welchen du einsteigst, so sagt es der Volksmund. Doch wenn unser Leben so aussehen würde wie die vielen verfallenen und verlassenen Bahnhöfe, dann wäre Land unter in unserem Dasein. Schade, dass das so ist. So manches alte Bahnhofsgebäude dümpelt immer noch eingezäunt vor sich hin und verfällt oder ist dem Vandalismus der örtlichen Jugend ausgesetzt. Vielleicht gibt es da und dort noch einen Haltepunkt mit neuem, in Beton gegossenem Bahnsteig. Aber dort, wo die Reisenden früher ihr Bier oder ihren Kaffee schlürfen und in die allseits bekannte Mitropa-Bockwurst beißen konnten, ist heute Verfall, Taubenkot und Leere. Doch es gibt natürlich Leuchttürme, Bahnhöfe, die nebenbei als Kaufhaus fungieren, wie zum Beispiel der Leipziger Hauptbahnhof. Ich weiß noch, welche Tristesse er in den 80er Jahren verströmte. Jedenfalls nachts, wenn ich dort umsteigen musste, um vom Richtfunkregiment Nummer 2 in Ludwigsfelde nach Jena in die Heimat zu fahren. Die Zeit war knapp, wenn man einen sogenannten VKU, einen verlängerten Kurzurlaub hatte. Und wenn der Anschlusszug in Leipzig weg war, verbrachte man die Nacht auf dem Bahnhof und nicht bei seiner Freundin. Da gingen einem so manche merkwürdigen Gedanken durch den Kopf. Aber Sie wissen ja, der Zug der Erkenntnis hat auf dem Bahnhof des Lebens nicht selten Verspätung. Doch lassen wir die Küchenphilosophie und wenden wir uns einem richtig sympathischen Bahnhof zu. Er liegt auf der von Michael Ende erdachten Insel Lummerland, deren Topographie schon im Titellied beschrieben wird. Ich zitiere: eine Insel mit zwei Bergen und dem tiefen, weiten Meer, mit viel Tunnels und Geleisen und dem Eisenbahnverkehr. Nun, wie mag die Insel heißen? Ringsherum ist schöner Strand. Jeder sollte einmal reisen in das schöne Lummerland. In Jim Knopf und Lukas der Lokomotivführer heißt es wörtlich, Lummerland war nur sehr klein. Es war sogar außerordentlich klein im Vergleich zu anderen Ländern, wie zum Beispiel Deutschland oder Afrika oder China. Es war ungefähr doppelt so groß wie unsere Wohnung und bestand zum größten Teil aus einem Berg mit zwei Gipfeln, einem hohen und einem, der etwas niedriger war. Um den Berg herum schlängelten sich verschiedene Wege mit kleinen Brücken und Durchfahrten. Außerdem gab es auch noch ein kurvenreiches Eisenbahngleis. Es lief durch 5 Tunnels, die kreuz und quer durch den Berg und seine beiden Gipfel führten. Der Vergleich mit einer Modelleisenbahn liegt hier auf der Hand. Lummerland spiegelt die Utopie einer von Zwecken entlasteten Gesellschaft. Im Augsburger Puppentheatermuseum können Sie sich auch das Bahnhofsgebäude ansehen. Man sieht es aber auch auf einer der VHS-Kassetten, DVDs oder anderen Speichermedien, die Sie oder Ihre Kinder und Enkelkinder hoch und runter geschaut haben. Lummerland Hauptbahnhof, so steht es jedenfalls auf dem Schild, hat ein blaues Dach, nebst Vordach gelbe Wände, eine Uhr, ein Fenster und eine Bank davor. Dann kommt auch schon das Gleis. So stellt man sich einen Dorf- oder Inselbahnhof vor. Nicht nur in der Fiktion. Aber was rede ich da? Die Zeit lässt sich ja nicht zurückdrehen, auch wenn es hier und da engagierte Menschen gibt, die einen dieser schönen alten Bahnhöfe retteten und nun darin wohnen. Keine schlechte Idee, oder? Wenn ich so etwas hätte, würde ich an die Frontseite ein Schild mit genau diesem Schriftzug aufhängen. Lummerland, Hauptbahnhof. Und ab und zu würde ich mich als König verkleideter vorstellen und meine Enkelkinder als Jim Knopf und Lokomotivführer Lukas verkleidet, würden mit irgendeinem eisenbahnähnlichen Gefährt an mir vorbeifahren. Ach, wäre das schön. Sehnsucht nach Lummerland. Haben wir das nicht alle irgendwann?
0: Darüber können Sie ja mal nachdenken. Übrigens, der König von Lummerland, der sein doch sehr überschaubares Reich in der Regel mit Hilfe eines goldenen Telefons regiert, der hört auf den interessanten Namen Alphons der Viertel vor Zwölfte. Übrigens, auch die Lokomotive von Lukas hat einen Namen. Sie heißt Emma, ist ein bisschen dick und wird auf den abenteuerlichen Reisen von Lukas und Jim Knopf zu einem Schiff, einem U-Boot, einem Landfahrzeug ohne Schienen, einem Luftfahrzeug und einem Perpetuum mobil umfunktioniert. Am Ende des ersten Bandes bekommt Emma eine Tochter und deren Namen, das ist heute die Antwort auf unser zweites Rätsel. Eine kleine Anmerkung, ein Vater kommt in der Geschichte nicht vor. In der Welt der Lokomotiven ist sowas nicht vorgesehen. Also, wie heißt die Babylokomotive aus der Jim-Knopf-Reihe von Michael Ende? Das ist unsere heutige Frage Nummer 2.

Martin Gallup hat hier ein bisschen mit dem Wort Missing gespielt, was ja im Englischen doppeldeutig ist. Im Deutschen funktioniert dieses Wortspiel nicht wirklich. Missing Trains, also das Verpassen der Züge, und Missing You, also ich vermisse dich. Das kann man also quasi schön zusammenbringen in diesem Titel. Und hier ist Mary Chapin Carpenter, die philosophiert darüber, was es bedeutet, unterwegs zu sein. What does it mean to travel?

0: What does it mean to travel? Mary Chapin Carpenter hier bei MDR Kultur und Sie hören das Sonntagsraten. Ein Rätsel haben wir noch übrig zum Thema Bahnhof und Bahnhofsgeschichten. Und das hat Axel Thiemann für Sie.
1: In der letzten Geschichte für heute geht es um einen Bahnhof, der schon lange keiner mehr ist. Der Bayerische Bahnhof in Leipzig ist nämlich zur Gasthausbrauerei umfunktioniert worden. Am 19. Juli 2000 öffneten sich die Tore und irgendwie war den Leipzigern dieser neue, sehr schön und denkmalsgerecht hergerichtete, mit neuer Funktion versehene Bahnhof mit seinem markanten Portikus sofort ans Herz gewachsen. So ist es bis auf den heutigen Tag geblieben. Familienfeiern aller Art werden dort gerne durchgeführt. Große und kleinere Veranstaltungen finden statt. Und der unter alten Platanen liegende schattige Biergarten ist abends rappelvoll. Die Haxen sind meist schon früh verkauft, also ist es besser, eine vorzubestellen. Die Kinder spielen im Sandkasten, es herrscht Selbstbedienung wie in bayerischen Biergärten üblich und die Touristen mischen sich angenehm mit den Einheimischen. Der Bayerische Bahnhof heißt aber nicht Bayerischer Bahnhof, weil der Inhaber

0: schenken und oft wechselnden Craft-Biersorten zu einem Eldorado für Bierfreaks geworden ist, bei denen der Geschmack des Getränks im Vordergrund steht und nicht die pure Masse. Der Bahnhof, der nach dem Bau des Leipziger Hauptbahnhofes sehr an Bedeutung verloren hatte, sollte 1939 einer Prachtstraße weichen. Doch der Ausbruch des Krieges verhinderte das Vorhaben. Bei den Luftangriffen auf Leipzig am 4. Dezember 1943 und am 20. Februar 1944 wurde der Bahnhof teilweise zerstört, doch der Portikus und die Gebäude der Westseite blieben stehen. Um für den Bau des Citytunnels Platz zu schaffen, wurde der 20 Meter hohe, 30 Meter breite und 6 Meter tiefe Portikus, der immerhin ein Gewicht von 2800 Tonnen besitzt, um 30 Meter nach Osten verschoben. Das war am 10. April 2006 und die ganze Stadt staunte darüber. Als die City-Tunnel-Station im Oktober 2009 fertig war, kehrte er wieder an seine alte Stelle zurück. Spektakulär war das. Und es machte dem City-Tunnel Ehre, über den die Leipziger damals unisono meckerten. Aber zurück zum Bahnhofsgebäude, in dem unter anderem die Leipziger Gose gebraut wird. Das ist eine sehr alte Biersorte, bei der neben der alkoholischen noch eine bakterielle Milchsäuregärung stattfindet. Dadurch erhält sie ihren gerade im Sommer angenehmen säuerlichen Geschmack. Obendrein werden auch noch Kochsalz und Koriander zugefügt. Ich gebe zu, sie früher nicht gern getrunken zu haben, die Gose, aber heute begeistert sie mich. Unbestätigten Überlieferungen zufolge soll der römisch-deutsche König und spätere Kaiser Otto III. Bereits um das Jahr 1000 ein Liebhaber der Gose gewesen sein, die er beim Besuch seiner Schwester Adelheid im Stift Quedlinburg trank. Diese Geschichte kann aber auch eine Verkaufslegende sein, die im 19. und Anfang des 20. Jahrhunderts in Umlauf gebracht wurde, als die Gose das Leipziger Modegetränk war. Die älteste erhaltene Urkunde, in der sie erwähnt wird, stammt aus dem Jahre 1332. Jedenfalls verbreitete sich das goslarsche Bier sehr schnell. Bald gab es Aschersleber, Blankenburger, Halberstädter und Wernigeroder Gose und jede schmeckte ein bisschen anders. Der Legende nach soll der alte Dessauer das Getränk 1738 in Leipzig eingeführt haben, wo sie sich bald großer Beliebtheit erfreute, die Gose. Nach dem Reinheitsgebot von 1516 dürfte sie sich eigentlich nicht Bier nennen, aber eine Ausnahmegenehmigung des Freistaates Sachsen hob in diesem Falle das widersinnige Verbot auf. Belegt ist ihre Verbreitung im Raum Leipzig ab 1824. In diesem Jahr bewarb sich ein Brauereiknecht aus Goslar im Harz, wo das Getränk ursprünglich herkommt, erfolgreich bei der Brauerei des Rittergutes Döllnitz bei Halle. Übrigens, sollten Sie mehr über die Gose wissen wollen, empfehle ich Ihnen das Buch »Die Gose schmeckt frühmorgens gut, ist abends keine Plage«, das als ein Standardwerk zum Thema gilt. Neben dem Herausgeber Henna Kotte haben zahlreiche Autoren zum Gelingen beigetragen, unter anderem der Kabarettist Gunter Böhnke, der mit einem Beitrag von 1983 den Anstoß zur Wiederbelebung der Leipziger Gose gab. Bei dem einen oder anderen Gosetrinker könnte das Gesöff durchaus abführende Wirkung haben. Darüber ist immer wieder gewitzelt worden. Bon Mousse, wie das folgende belegen diese Aussage. Wenn's de Pröbster Gose Saft, wappnet dich mit Heldenkraft, denn du weißt nicht, wer dein Morgen ja und Amen dazu sagen. Drum, bevor der rechte Hand noch ums Stängelglas sich wandt, leg aus Vorsicht deine linke auf de Stufentüren Klinke.
1: Ja, und dieses Getränk wird im Bayerischen Bahnhof in Leipzig unter anderem gebraut, die Gose. Und dieses Getränk hat eine lange Tradition, wie wir erfahren haben, erfreut sich in der Messestadt großer Beliebtheit. Und wir fragen in unserer dritten und letzten Frage für heute, ist die Gose ein obergäriges oder ein untergäriges Bier? Das wäre unsere heutige Frage Nummer 3.

0: das BBC Concert Orchestra mit der Modelleisenbahn, einer Komposition von Charles Williams. Und am Telefon habe ich jetzt Frau Richter aus Hannover. Ich grüße Sie.
1: Hallo, guten Morgen.
0: Frau Richter, im letzten Rätsel offenbar ein Fehler gewesen, oder?
1: Ja, 1742 gab es noch keine Bahnhöfe.
0: Da gab es noch keine Bahnhöfe, da gab es, glaube ich, noch nicht mal eine Eisenbahn, zumindest nicht in Deutschland. Dampfmaschine gab es aber schon. 1712 ist die Urform der Dampfmaschine rausgekommen, dann 1765 nochmal von James Watt erfunden oder verbessert worden vielmehr. Und ja, der Bayerische Bahnhof, da hat er sich um 100 Jahre vertan. Sie kennen sich so ein bisschen aus mit den Bahnhöfen oder interessieren sich dafür?
1: Naja, mein Vater liebte die Eisenbahn sehr und insofern ist das immer so ein bisschen präsent gewesen.
0: 1842 der Bayerische Bahnhof eröffnet. Und in Hannover ist ja, glaube ich, dann auch so um die Zeit rum der erste Bahnhof entstanden, wenn ich es richtig weiß oder richtig gelesen habe. 1845, jetzt komme ich selber schon durcheinander. Wunderbar, Sie haben es rausbekommen. Und sind Sie gern mit der Eisenbahn unterwegs oder sind Sie doch eher der Autotyp?
1: Nein, ich fahre sehr gerne mit der Eisenbahn.
0: Das haben Sie vom Vater.
1: Hat ja auch die Treue.
0: Vom Vater dann geerbt. Man kann ja auch viel machen dann in der Eisenbahn, also Bücher lesen oder spielen mit den Kindern oder was auch immer, das im Auto so nicht geht. Wunderbar. Dann wünsche ich Ihnen schöne Eisenbahnreisen. Bleiben Sie bitte noch in der Leitung wegen der Adresse und ich danke Ihnen fürs Mitmachen.
1: Sehr gern. Tschüss.
0: Tschüss nach Hannover.

Pandenitz. Adieu, Sweet Bahnhof, so ist dieser Titel von Ihnen. Und ich fasse für Sie heute nochmal unsere kleinen Rätselfragen zusammen zum Thema Bahnhof und Bahnhofsgeschichten. Frage Nummer 1, wie hieß der letzte Zug- und Eisenbahnbegeisterte Großherzog des Fürstentums Sachsen-Weimar-Eisenach, das sich dann ab 1903 offiziell als Großherzogtum Sachsen bezeichnete? Das wäre unsere erste Frage. Frage Nummer 2, wie heißt die Babylokomotive aus der Jim Knopf-Reihe von Michael Ende? Und Frage Nummer 3, ist die Gose, das ja unter anderem im Bayerischen Bahnhof in Leipzig gebraute Bier, ein obergäriges oder untergäriges Bier? Das wären unsere heutigen drei Fragen im Sonntagsraten.

0: Jane Birkin auf einem oder in einem der prächtigsten und ältesten Bahnhöfe Londons, The Waterloo Station. Und Sie hören das Sonntagsraten hier bei MDR Kultur. Und schon sind wir wieder beim obligatorischen Gedicht am Schluss unserer heutigen kleinen Rätselei. Axel, wer hat's geschrieben?
1: Ich habe mich für ein Gedicht von Erich Kästner entschieden. Es trägt den Titel Eisenbahnfahrt und beschreibt auch eine solche. Zu Kästners Zeiten donnerten noch keine ICE auf extra angelegten Trassen, aber die Züge fuhren damals auch schon schnell und kamen meist auch pünktlich. Suchen Sie sich mal eine x-beliebige Fernverbindung aus und vergleichen Sie das Reisetempo mit dem der 20er Jahre. Sie werden erstaunt sein. Aber egal, ob Sie im ICE sitzen oder in irgendeinem Bummelzug, immer gleitet Landschaft an Ihnen vorbei. Sie sehen die Wolken am Himmel und können das alles auch bewusst wahrnehmen, denn Sie müssen nicht auf die Schienen achten. Das macht der freundliche Lokführer. Und so ist der Bahnhof immer auch der Beginn einer ganz besonderen Landschaftsschau. Erich Kästner, Eisenbahnfahrt. Die Welt ist rund, man geht auf Reisen, damit sich die Nervosität verliert, und Bauern stehen an den Gleisen, als würden sie fotografiert. Man sieht ein Schloss und spiegelglatte Gewässer und ein rotes Feld mit Mohn, die Landschaft kreist wie eine Platte auf Gottes großem Grammophon. Der Schnellzug rast und will nicht rasten, die Hühner nicken längs der Bahn. Vom Fenster wehen Telegrafenmasten wie Maiglöckchen aus Porzellan. Die Drähte fallen tief und steigen, die Masten gehen manchmal in die Knie. Es ist, als ob sie sich vor uns verneigen. Uns wird so eigen, wir ziehen den Hut und grüßen sie und schweigen.

Unser Schiff spielt hier Leo Janacek und die Musik herausgesucht an diesem Morgen und Vormittag von Kai-Erik Ziegenrücker. Nach den Nachrichten unser MDR Kulturcafé, da ist die Schauspielerin Lea Drinder zu Gast, Enkelin ja des beliebten DDR-Schauspielers Horst Drinder und selbst sehr erfolgreich, unter anderem mit einem großen Erfolg mit dem Film In die Sonne schauen. Sie ist Gast dann im MDR Kulturcafé bei Knut Elstermann. Wir waren das Sonntagsrad mit Axel Thielmann. Ich bin André Sittner und sage an dieser Stelle Tschüss, kommen Sie gut in die neue Woche.

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10: Um 12 Uhr mit Frank Thomas. Volkswagen-Chef Oliver Blume hat die Belegschaft aufgefordert, in der derzeitigen Krise zusammenzuhalten. Er sagte der Bild am Sonntag, VW habe den größten Transformationsplan in der Konzerngeschichte aufgesetzt. Auf die nächsten Wochen komme es an, alle müssten mitziehen. Ab morgen sind eine Reihe von Betriebsversammlungen geplant, auch an den VW-Standorten in Zwickau, Chemnitz und Dresden. Die Arbeitnehmerseite hatte Details zu den Sparplänen und Entlassungen verlangt. Der ukrainische Präsident Volodymyr Zelensky ist weiter dagegen, dass noch während des Kriegs Neuwahlen abgehalten werden. Er wies damit die Forderung des im Juli entlassenen Verteidigungsministers Michailo Fjodorow zurück. Zelensky hatte vor Journalisten gesagt, er glaube, dass Wahlen als solche in einem Krieg ein großes Risiko darstellten. Er warnte vor einem Tsunami für das Land, der die Ukraine spalten werde. Fjodorow hatte für Neuwahlen plädiert, obwohl die ukrainischen Gesetze das in Kriegszeiten verbieten. Im nordrhein-westfälischen Solingen hat das Gedenken an den Terroranschlag vor 2 Jahren begonnen. Bei einem Gottesdienst in der evangelischen Stadtkirche wurde an die 3 Toten und 8 Verletzten erinnert. Am Abend sind noch ein Bürgerdialog und ein öffentliches Gedenken geplant. Bei dem islamistisch motivierten Anschlag in Solingen hatte ein Flüchtling auf Besucher des Stadtfestes eingestochen. Der Täter wurde zu einer lebenslangen Haftstrafe verurteilt. In Sachsen ist die Zahl der Fälle von Anlagebetrug deutlich gestiegen. Das geht aus Zahlen des Landeskriminalamtes hervor. Wie das LKA dem MDR mitteilte, wurden im ersten Halbjahr knapp 700 Fälle registriert, gut 7% mehr als im Vorjahreszeitraum. Der Schaden lag demnach bei rund 18 Millionen Euro. Menschen im Rentenalter seien besonders häufig von Anlagebetrug betroffen. In einem Nebengewässer der Oder in Polen droht erneut ein größeres Fischsterben. Grund dafür ist nach Behördenangaben die Blüte der giftigen Goldalge. In den vergangenen Tagen seien in einem Abschnitt des Gleiwitzer Kanals bereits mehr als 4 Tonnen toter Fische geborgen worden. Um eine weitere Ausbreitung zu verhindern, habe man 2 Schleusen geschlossen. In der Oder hatte es vor 2 Jahren ein massenhaftes Fischsterben wegen der Goldalge gegeben. Das waren die Nachrichten. Das Wetter, die Temperaturen. Brocken stark bewölkt, 7, Chemnitz 14, Dresden 16 Grad. Eisenach wolkig 15, Erfurt bedeckt 14 Grad. Fichtelberg bedeckt 8 Grad, Gera stark bewölkt 15 Grad. Wolkig in Görlitz, Halle und Leipzig bei jeweils 17 Grad. Magdeburg stark bewölkt 18, Meiningen wolkig 14 Grad. Am Nachmittag Sonne, gebietsweise stärker bewölkt, in Sachsen-Anhalt vereinzelt Schauer, sonst meist trocken, 18 bis 21 Grad, teils böiger Westwind, in Gipfellagen stürmisch. In der Nacht oft klar, stellenweise Nebel, 10 bis 6 Grad. Morgen Sonne und Wolken, trocken, Höchstwerte zwischen 19 und 23 Grad. Dienstag häufig Sonne, zum Abend in Thüringen Schauer und Gewitter und sommerlich warm. MDR Verkehrsdienst, A4 Richtung Frankfurt zwischen Chemnitz-Glöser und Chemnitz-Mitte, 5 Kilometer Stau in einer Baustelle. A9 Richtung München zwischen Markt Schaugast und Dreieck Bayreuth-Kulmbach, stockend, plus 15 Minuten. A13 Richtung Dresden zwischen Schönborn und Hiendorf, Baustellenstau, 10 Minuten Verzögerung. A38 Richtung Leipzig, Sperrung zwischen Bad Lauchstädt und Leuna. Und B285 zwischen Hartschwinden und Dermbach, umgestürzte Bäume, Sperrung. Soweit der MDR Verkehrsdienst, 12.04 Uhr.
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11: Mit Knut Elstermann, hallo und herzlich willkommen. Unser heutiger Gast, eine Schauspielerin, die schon sehr viel gearbeitet hat, obwohl sie doch noch sehr jung ist. Sie ist Ende vergangenen Jahres 24 Jahre alt geworden, aber ihre Filmografie ist so umfangreich, weil sie auch schon früh angefangen hat. Und das beeindruckt mich immer ganz besonders, sie hat ganz offensichtlich eine gute Agentur, aber selber auch einen guten Blick für ganz besondere Sachen. Also was sie bisher gedreht hat, da sind so außergewöhnliche Fernseharbeiten dabei. Sehr viele Serien übrigens, die sie auch gemacht hat, darunter Becoming Charlie, zum Beispiel, da ging es um eine non-binäre Person, also auch so eine Identitätsfindung. Dann Where's Wanda, also auch was Komödiantisches gibt es. Dann In die Sonne schauen natürlich, jetzt der große Film. Danke für nichts. Also es sind so viele schöne, besondere, einprägsame Rollen, die sie gespielt hat. Und ich freue mich sehr, dass wir darüber mal in Ruhe reden können. Wir kennen uns schon sehr lange, fast von deinen Anfängen an. Aber jetzt endlich haben wir mal eine Stunde Zeit, hier zu reden über dein Leben, über dein Werk. Herzlich willkommen, Lea Drinder ist da. Hallo.
12: Vielen lieben Dank für die Einladung.
11: Ich frage mich wirklich, also woran das liegt, dass du eben die Kinder vom Bahnhof Zoo, natürlich wir Kinder vom Bahnhof Zoo nicht zu vergessen, also warum das eben jetzt schon in so jungen Jahren so viele interessante Figuren sind. Über jede dieser Serien zum Beispiel könnte man eine ganze Stunde reden.
12: Ja, wirklich? Hm? Naja, ich weiß nicht. Also irgendwie ist es natürlich so, man liest und dann auf einmal ist da eine Figur, die spannend ist und dann will man alles geben und hat die Energie auf einmal da zu überzeugen. Und so habe ich es, glaube ich, geschafft. Also einfach nur, weil die Stoffe so toll waren. Also,
11: die aber zu dir gekommen sind irgendwie.
12: Also, ja, ja, genau. Naja, oft ist es ja dann doch so, dass es dann doch einige sind, die da eingeladen werden. Und das war auch bei, also zumindest bei den großen Produktionen weiß ich, dass das der Fall war. Ich glaube, dadurch, dass ich auch immer, also dass ich mich selbst nicht langweilen möchte und auch die Zuschauer nicht langweilen möchte, versuche ich dann immer das Beste rauszuholen und das ist mir dann wohl bei dem einen oder anderen Casting gelungen, dementsprechend dann eben diese tollen Projekte, bei denen ich mitmachen durfte. Mhm. Ja.
11: Und die jetzt schon sich so eingeprägt haben bei vielen Leuten und die man auch mit dir verbindet, ist ja auch nicht unwichtig, dass man dann schon so bestimmte Marken gesetzt hat. Jetzt müssen wir hier unbedingt gleich am Anfang, dann haben wir das aber auch hinter uns, aber mal wirklich diesen Namen erklären, weil ich denke mir, bei vielen Leuten so meiner Generation, die jetzt hören, Lea Drinder, überhaupt das schon gehört haben. Ich habe sogar schon irgendwo gelesen, sie ist die Tochter, also was da so manchmal im Netz so steht, das geht ja nun nicht.
12: Ja.
11: Aber es besteht eine Verwandtschaft zu diesem ja wirklich sehr, sehr populären Schauspieler aus der DDR, Horst Drinder.
12: Ganz genau, das war mein Großvater. Ich habe ihn leider nicht so lange genießen dürfen. Ich bin ja 2001 geboren, er ist 2005 verstorben. Dementsprechend haben wir uns eigentlich verpasst, aber in gewisser Weise sind wir ja dann doch wieder verbunden jetzt, weil ich dann mit Ende 15 so angefangen habe, eben auch in der Filmlandschaft so ein bisschen rumzustochern. Und da habe ich einen ganz neuen Zugang zu ihm gefunden, der mir davor verwehrt war. Und da freue ich mich sehr darüber.
11: Und er gehört wirklich für viele Leute meiner Generation unbedingt zur eigenen filmischen Sozialisation, waren so vielen auch Serien übrigens zu sehen. Interessanterweise hat er viele Serien in der DDR gemacht, also gehört sozusagen zum Erbe. Du wiederum gehörst zur Zukunft des deutschen Kinos und des deutschen Fernsehens. Und da freue ich mich eben sehr, dass wir Zeit haben, darüber zu reden.

0: Das MDR Kulturcafé bei uns heute zu Gast, Lea Drinder, Schauspielerin mit vielen, vielen Rollen. Und das ging schon ganz früh los. Also du bist mit 15 Jahren faktisch schon eingestiegen ins Geschäft. So etwa, ne?
1: Genau.
0: Nicht Die letzten Kinder im Paradies, das war erstmal ein Kurzfilm, aber dann die Pfefferkörner, das kennen natürlich viele. Und dann viele andere wichtige Produktionen, die sehr populär sind. Also wie kam denn das jetzt? Wie bist du entdeckt worden?
1: Also ich hatte das große Glück, dass eine familiäre Bekanntschaft da war. Und zwar hatte Dorothea Trebs, eine Schul- oder Studentenfreundin meines Vaters, eine Kinderagentur. Bei ihr waren wir dann manchmal im Sommer eben zu Besuch auf dem Trampolin und im Garten am Spielen. Und irgendwann hatte sie dann eben die Idee, meine Schwester, ich habe eine kleine Schwester, und mich eben in der Agentur aufzunehmen. Mhm. Ich glaube, bei mir war es auch so ein bisschen so, dass ich ein bisschen ulkig aussah. Also ich war irgendwie 13 und hatte so keine Haare. Ich hatte mich irgendwie so kahl rasiert, weil ja rebellische Phase etc. pp. Und so kam ich dann eben in diese Kinderagentur und eine Regisseurin namens Anna Roller aus München von der HFF hat mich dann gesehen und dachte sich, uff, die will ich aber jetzt für meinen Kurzfilm haben. Die letzten Kinder im Paradies war das. Dann kam sie zu mir zu Besuch, wir haben ein kleines Casting gemacht und irgendwie hat es funktioniert. Und das war dann mein Portfolio und als dann da Premiere war in München für eben Die letzten Kinder im Paradies, diesen Kurzfilm, da war eben ein offenes Casting für Die Kinder vom Bahnhof Zoo. Mhm.
0: Da war das schon dann, ja, okay.
1: Genau, das war so ein bisschen, der Zufall wollte das irgendwie so, dass ich eben in München war zu diesem Zeitpunkt und dann bin ich da hingegangen und es hat geklappt.
0: Du hast Abitur gemacht, aber dann war schon Prinzip für dich klar, es soll Schauspiel sein. Oder gab es noch alternative Varianten? Gerade bei Medizinerfamilien, das ist es bei dir ja.
1: Ja.
0: Neigt man da dazu, die Kinder vielleicht auch in diese Richtung sanft zu schieben?
1: Na, da hatte ich das Glück, dass das eben nicht der Fall war. Also meine Eltern haben da ganz geduldig gewartet, bis ich wusste, was ich wollte, ohne da zu vorzeitig irgendwie was in irgendwelche Richtung lenken zu wollen. Ich habe tatsächlich nur Fachabitur gemacht. Ich war so eher in der künstlerischen Schiene unterwegs, hatte auch bei meiner Schule eine Ausbildung zur Holzbildhauerin gemacht, also war noch so in so einer Gesellenlehre drin und habe dann eben das Fachabitur gemacht, diese Gesellenlehre nicht abgeschlossen, aber zumindest bis zum letzten Jahr durchgezogen, die Prüfung dann doch nicht gemacht, weil ich eben gedreht habe. Dann schon. Und das ist so ein bisschen parallel passiert. Also ich habe eben das Fachabitur gemacht und war da schon mitten im Dreh von Wir Kinder vom Bahnhof Zoo, weil das dann eh schon so, also fest war. Also das war dann schon so, ich stehe jetzt hier, das ist jetzt das, was ich mache. Es hatte sich mir auch irgendwie erschlossen, dass das tatsächlich genau das ist, wonach ich gesucht hatte. Ich war immer irgendwie, Zeichnen war es nicht gewesen, Holzbildhauerei dann im Endeffekt auch nicht, aber es war irgendwas Künstlerisches. Da haben sich dann irgendwie alle Sachen gefügt und auf einmal war alles genauso, wie es sein sollte am Set.
0: Was für ein Glück eigentlich. Ne? Man so Total. Früh viele Menschen suchen, ihr Leben lang sogar, nach das, was sie als ihre Bestimmung empfindet. Aber,
1: absolut.
0: Ja. Lass uns dabei bleiben, weil Wir Kinder vom Bahnhof Zoo ja schon mal verfilmt worden, eben die Geschichte von Christiane F. Nadja Brunkhorst, übrigens hatte damals Christiane F. gespielt, heute eine ganz tolle Regisseurin und auch Autorin. Und du spielst ja in dieser Gruppe von Drogenabhängigen in Berlin der 70er Jahre ja eine ganz besondere Figur. Das ist ja eine, die gehört irgendwie schon dazu, aber dann auch wieder nicht, weil sie aus einer anderen Welt kommt. Und ich finde, da spielst du so genau, also auch sozial so genau, dass man versteht, die kommt, kann man so sagen, aus besseren Kreisen dann schon irgendwie? War das so, ne?
1: Ja, auf jeden Fall. Ich glaube, bei uns war es dann auch so, dass sich das so ein bisschen ergeben hat, weil ich das Küken war in der Gruppe. Also alle anderen waren schon Anfang 20, ich war gerade mal 17 und dadurch hatte ich dann auch kein Interesse daran, wenn die anderen irgendwie sagten, nee, komm, wir gehen jetzt aus und so, nee, ich gehe jetzt noch Mathe lernen. Genau, und dann bin ich auch so ein bisschen aus dem sozialen Gefüge oder habe entschieden, mich da so ein bisschen rauszunehmen. Was dann aber ganz gut gepasst hat, eben auch für die Rolle. Ja, und der Rest war eigentlich eher Kostüm als Schauspielkunst.
0: Naja, also es waren so auch wirklich krasse Kostüme, muss man auch sagen. Also das ist ja auch ein bisschen Retro-Look dann, ne? Wie man sich damals so anzog. War das für dich sehr befremdlich?
1: Nee, ich fand das total toll. Also das ist wirklich eine Sache, das macht so viel mit einem, oder mit mir zumindest. Also wenn man so ein gutes Kostüm trägt und man sieht, wie viel Idee da irgendwie hintersteckt und wie genau das bedacht ist, dass jetzt irgendwie das Kleid sein muss, weil und so weiter und so fort, egal. Genau, nee, also das macht wahnsinnig viel mit einem oder mit mir.
0: Es ist natürlich eine harte Geschichte, auch eine deprimierende Geschichte. Es ist eine Geschichte über Missbrauch, über Drogenabhängigkeit, über Menschen ganz am Rande. Und bei dir fand ich so interessant, das hat aber wieder mit dem zu tun, was du gerade geschildert hast, nämlich, dass sie sozial doch bis am Rand steht, auch dieser Gruppe. Du bist sehr oft allein. Was habe ich das so in Erinnerung bei dieser Serie, dass es Szenen gibt, wo du dann ganz auf dich gestellt bist und wo du letztlich aus dir selbst heraus was erzählen musst und was gestalten musst.
1: Ja, durchaus. Also ich glaube, ich habe Babsi damals auch so ein bisschen als so ein Geist empfunden. gefunden. Das ist ja auch so ein bisschen die Geschichte, die so angedeutet oder erzählt wird. Diese Faszination für den Tod, ganz unabhängig von dieser Drogensucht, in der sie da war. Also mit diesem DJ, der ja auch symbolisch eben der Tod sein soll und so weiter und so fort. Also da ist immer schon so ein bisschen was Sphärisches, was so... was Ätherisches in dieser Figur gewesen, wo man dann einfach, also wo ich einfach reingefallen bin. Also das hat mich dann einfach völlig ergriffen und das hat dann auch gepasst. Irgendwie hat es sich da gefunden.
0: Man weiß ja auch nie so ganz genau, ob das, was sie jetzt uns erzählt oder was wir sehen, wirklich stattfindet. Manchmal denkt man ja auch, es könnten ja auch Kopfgeburten sein.
1: Mag sein. Das
0: bleibt offen natürlich. Wie wichtig war so diese achtteilige Serie für dich, also die ja doch viele Leute gesehen haben? Es ist eben auch eine sehr moderne Bearbeitung dieses ja leider wahren Stoffes. Ja. Eine ganz tragische Geschichte. Also das war für dich dann schon, glaube ich, nach auch den anderen Sachen, die du schon gemacht hast, vielleicht die wichtigste Arbeit bis dahin?
1: Definitiv. Also ich glaube, die wichtigste war wahrscheinlich dann zumindest in diesem Zeitrahmen dann doch eher Die letzten Kinder im Paradies, weil es eben also diese Entdeckung war. Also das gibt es, Schauspiel. Das ist etwas, was auch ich kann, was irgendwie, wo ich Berührungspunkte habe. Und dann aber natürlich, also da, wie gesagt, in dieser Strecke kam mir die Erleuchtung, dass das eben genau das ist, was ich machen wollte. Es war dann groß genug, als dass ich dann nicht noch irgendwie so die große Tingeltour zu den Castern machen musste, wo ich sage, hallo, ich bin Lea Trinder und ich würde gerne Schauspielerin werden, sondern es war sozusagen hier, da habt ihr Material, das ist das, was ich kann oder nicht kann und das ist, wer ich bin. Und da kam dann eben auch schon direkt die Agentur Schlag auf mich zu und hat mich dann aufgenommen und dann war es auch schon irgendwie, war das schon eigentlich nicht mal mehr der Anfang, sondern gefühlt war es dann schon irgendwie mittendrin oder zumindest zog es dann auch so an, dass es dann einfach seit dem Zeitpunkt irgendwie gar nicht mehr aufgehört hat.
0: Das ist, wie gesagt, eine harte Geschichte. Ich dachte mir, auch beim Drehen muss es hart gewesen sein. Vielleicht nicht so diese Geschichten dann zu Hause, klar, wenn du mit dir allein bist, aber es gibt ja auch so Sachen draußen und auch ganz wüste Szenen, also berühmt ist ja wirklich die mit dem Kettenkarussell, wo ich dann auch dachte, mein Gott, das war ja auch nicht ungefährlich. Also ihr seid ja da, ihr macht das heimlich an, ne? Das ist ja nicht wirklich, der Rummel arbeitet nicht zu der Zeit und dann steigt ihr da rauf und es dreht sich wie verrückt und man dachte immer, sind das jetzt alles Stuntleute? Offensichtlich nicht.
1: Das war richtig anstrengend tatsächlich. Es war 2 Uhr nachts, es waren glaube ich -5 Grad. Wir alle so mit unseren kleinen kurzen Röckchen und dann irgendwie 5 Stunden Karussell fahren. Wir haben dann alle so für Seekrankheit Tabletten bekommen, damit wir nicht einfach anfangen im Strahl. Also es war anstrengend, aber nicht eben aus gefährlichen Gründen, sondern einfach, weil es halt manchmal so ist. Ja. Dann hast du eine Szene, die soll nur 2 Minuten dauern, aber du bist halt 6 Stunden dran, sie zu drehen.
0: Ja. Also sie stehen ja da auf den Sitzen. Das
1: ja, ja, genau. Das ja, ja.
0: Mein Eindruck, es könnte wie gefährlich gewesen sein. Hat sich aber eingeprägt. Also die Mühe hat sich gelohnt.
1: Ja, das freut mich.
0: Eine der zentralen Szenen von Wir Kinder vom Bahnhof Zoo mit Lea Trinder.
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0: Lea Drin ist heute bei uns zu Gast im MDR Kulturcafé. Sie können die Sendung natürlich wie immer nachhören, auch in der ARD Audiothek. Unsere erste Sendung, unser erstes MDR Kulturcafé im neuen Jahr, Lea. Und du hast ja gerade so beschrieben, wie du da so ja, mit einer großen Natürlichkeit so reingekommen bist. Und ich kann mich erinnern, so auch bei anderen Schauspielern und Schauspielerinnen, die so ganz jung angefangen haben, Judy Delpy zum Beispiel, die hat mir mal gesagt, das ist dann eben auch was ganz Natürliches. Also du denkst darüber gar nicht mehr nach, ob das jetzt ein Beruf ist oder eine Berufung oder was vielleicht die Bedeutung sein könnte, weil das ist von Anfang an so. War das bei dir auch so?
1: Absolut. Also es war erstmal was, was mir einfach Spaß gemacht hat. Es wurde mir angeboten, ich durfte es tun. Ich war eingeladen, es zu tun und dann irgendwann erschloss ich mir, ach was, ich mache damit ja auch noch Geld. Das heißt, ich kann jetzt auch ausziehen. Ich muss Mama und Papa nicht nach Geld fragen. Das kann ich einfach alles alleine machen. Dann war die Frage nach dem Studium. Das hat sich dann nicht ergeben, weil die Arbeit einfach weiterfloss. Und jetzt bin ich finanziell unabhängig, seit ich 17 bin und habe immer noch so viel Spaß wie am ersten Tag. Also das ist einfach wirklich ein Geschenk.
0: Hast du dann trotzdem mal drüber nachgedacht, vielleicht nach New York zu gehen? Machen ja auch manche dann zu sagen, ich mache jetzt mal so 4 Wochen irgendwie kurz mal so Intensivtraining für Method Acting oder sowas.
1: Uff, also ich würde gerne nach New York, keine Frage. Aber bin auch sehr froh, zu Hause in Berlin sein zu dürfen, weil man ja dann doch mit der Arbeit auch ganz viel wandert. Also man fühlt sich dann oft auch so ein bisschen wie so Nomade, weil man dann immer mit dem Koffer irgendwie durch Deutschland und die angrenzenden Länder zieht und irgendwelche Filmchen dreht. Nö, eigentlich zieht es mich nicht weit raus. Also ich bin froh, wenn ich zu Hause sein kann und sollte das irgendwann der Fall sein, dass ich nach New York darf, dann würde ich das auch machen natürlich. Hm. Ja.
0: Ich finde es immer wieder, auch wenn ich mit dir gesprochen habe, es waren manchmal jetzt schon zu Filmen von dir, ganz beeindruckend, wie wahnsinnig reflektiert du bist. Also du hast so einen Blick für die Rollen und kannst das wirklich genau analysieren, was gar nicht sein muss. Das ist keine Bedingung für gutes Spiel, glaube ich. Also es gibt auch Leute, die das gar nicht machen, die einfach das aus dem Bauch raus so spielen und nicht weiter darüber nachdenken. Bei dir merkt man, dass du dir wahnsinnig viele Gedanken machst. Was habe ich den Eindruck über die Figur? Ich weiß gar nicht, ob das vorher immer der Fall ist oder eher so im Nachhinein. Denn wenn wir sprechen, ist das Produkt ja schon da.
1: Ja, genau. Ja, ich bin mir auch nicht sicher. Also ich glaube, es gibt einige Sachen, die mir vorab schon klar sind, aber die sind dann doch oft eher aus dem Bauch heraus oder aus dem Herzen. Also wenn man da steht und weiß, nee, entschuldige, aber das kann ich jetzt nicht so sagen, weil dafür habe ich ihn zu lieb oder so. Also so Kleinigkeiten, die dann irgendwie am Set, wo man sagt, so nee, das, ich glaube eben nicht, dass die Rolle so ist und so weiter und so fort, aber es sind, glaube ich, gar nicht so rationale Schlüsse, die sich da ziehen, sondern wirklich eher Impulse, die ich dann rationalisiere an dem Tag selbst, auch schon vorab und dann aber auch oft natürlich im Gespräch. Man redet ja dann doch über die Rollen eher im Nachhinein als vorab, weil die Leute es natürlich dann erst sehen, wenn es schon abgeschlossen ist. Und da, ja, da ist ja dann kein Impuls mehr da, sondern da kann man einfach nur noch zurückblicken und reflektieren, wie war das denn? Und ja, da wird dann sozusagen der Impuls, die Emotion zu einem Gedanken. Aber ob ich so reflektiert bin, weiß ich gar nicht, ehrlich gesagt. Da fühle ich mich ein bisschen ertappt.
0: Das ist ja nichts Schlimmes, wenn man ertappt. Im Gegenteil, für uns, für Interview, ist das ja immer ein Geschenk, wenn jemand reflektiert ist.
1: Ja, dann, ja okay, hat. Gut. Dann freut mich.
0: Nimm es bitte so einfach an. Ja. Wenn wir gerade jetzt reden über Reflexion, dann würde ich gerne mit dir reden über Becoming Charlie, weil diese 6 Teile, diese Folgen, waren auch was fast Neues. Also ich habe das, glaube ich, so noch nicht gesehen im deutschen Fernsehen oder überhaupt auch im deutschen Kino, übrigens auch nicht, eine non-binäre Person zu erzählen, also die sich ja auch verwandelt, die sich verändert, die zu sich selber findet. Eine ganz schwierige, finde ich, psychologisch ganz komplizierte Rolle, wo man auch wahnsinnig viel falsch machen kann, wo man Menschen ganz schnell in vielleicht eine Schublade packt oder bestimmte Klischees bedient. Das passiert da alles nicht, sondern es ist wirklich eine wunderbare und ich finde auch eine sehr ehrenvolle Rolle, die du da gespielt hast, weil du damit eben auch Türen gleich geöffnet hast fürs Verständnis. War dir das auch von Anfang an klar, also wie wichtig das nicht nur für non-binäre Menschen sein wird, sondern für Menschen, die vielleicht darüber noch gar nichts wissen, die diesen Begriff nicht mal richtig erklären können?
1: Also ich glaube, in erster Linie war es tatsächlich auch, also was mir für mich selbst ein Anliegen, dass sowas mal gemacht wird, dass man im deutschen Fernsehen sowas zu sehen bekommt. Nicht nur für andere, sondern wie gesagt auch, also ich hatte das Bedürfnis, sowas zu unterstützen, Teil davon zu sein. Und es hat mich so aufgeladen, zu wissen, dass es jetzt soweit sein könnte, dass sowas gedreht wird, dass ich dann beim Casting, das habe ich ja vorhin schon angedeutet, manchmal passiert es dann einfach, man ist so begeistert von einem Projekt, dass man einfach explodiert in einem Castingraum. Und so war das da, glaube ich, auch. Man merkt sofort, dass ich gebe euch alles. Ich gebe euch meine Seele, ich gebe euch mein Herz. Ihr habt meine vollste Empathie. Alles, was ich bin, möchte ich für diesen Zeitraum irgendwie hier ablegen. So. Dann natürlich, also während des Drehens selbst und auch danach war es mir natürlich dann, wurde es mir immer klarer, was für eine Bedeutung das haben könnte, auch für andere. Nicht nur für mich, sondern eben auch für andere Leute, die da vielleicht ähnliche Fragen sich gestellt haben, wie ich zu dem Zeitpunkt auch. Oder auch ganz andere, die sich dann angesprochen gefühlt haben. Und ich freue mich wahnsinnig, dass wir das gemacht haben. Mhm. Es war nicht leicht. Wir hatten nur 2 Wochen Zeit, 14 Tage hatten wir für diese ganze 6-teilige Serie. Und das haben wir aber alle aus vollster Überzeugung dann auch wuppen können, weil einfach jeder Einzelne, der in diesem Set stand, wusste, wie viel das bedeutet für die Person selbst und auch für alle anderen. Und das war also wirklich, das war einfach magisch. Das ist dann manchmal so, wenn dann Leute überzeugt sind von etwas und dann kooperieren dürfen. Das war toll.
0: Dafür gab es dann den Hessischen Filmpreis oder Fernsehpreis, besser gesagt. Wollen wir nicht unterschlagen, als beste Schauspielerin im 2022. Und hast du dich dann mit non-binären Personen getroffen? Also, weil das ist schon sehr wichtig, glaube ich, dass die Details dann auch stimmen, dass man eben einen Menschen spielt, der sich nicht zuordnen will, einem bestimmten Geschlecht. Das ist ja so, mal ganz einfach gesagt, eine non-binäre Definition. Und das muss man ja auch bringen. Man muss ja genau eben es schaffen, eine solche Figur, und das hast du geschafft, glaubwürdig rüberzubringen.
1: Naja, wie gesagt, das war, also ich musste gar nicht proaktiv jetzt irgendwelche Leute suchen, sondern das war in meinem Umfeld eh schon vorhanden und auch in mir selbst war das irgendwie vorhanden, eben genau diese Frage. Also ich habe mich jetzt mit der Idee des Frauseins angefreundet. Ich bin da, habe da gar kein Problem mit, aber bin auch für die Idee offen zu sagen, dass ich als Mensch gar nicht irgendwie existieren muss in diesem Konzept von Mann-Frau, sondern dass es eben, also so, genau. Und zu dieser Zeit war das eben noch extremer bei mir, dass ich da irgendwie einen Zugang zu gesucht habe, zu meiner eigenen Identität, eben nicht nur auf dieser Ebene, sondern auch auf ganz anderen Ebenen, irgendwie herauszufinden, wo stehe ich in der Welt, was sind meine Haltungen und wie kann ich das alles schaffen, was hier gefordert wird auch von mir als Mensch oder was ich von mir selbst erwarte. Und das ist dann ganz natürlich entstanden. Die meisten Sachen kamen auch aus eigenen Impulsen, dass ich wusste, ja, natürlich, also ich verstehe das. Ich weiß ganz genau, was das Problem ist in diesem Moment und ich vertraue auf mein Gefühl, dass ich das auch navigieren kann, eben diese Szenen. Und dann war es aber auch so, dass natürlich das Team auch, oder beziehungsweise also Leon, die Schriftstellerperson und auch Regieseits da eben große Empathie und auch selbst Identitäts irgendwie Fragen in diese Richtung da waren. Deswegen waren wir da einfach alle wunderbar miteinander aufgehoben und konnten uns da ganz ausleben.
0: Wenn du sprichst von Problem, dann ist das ja oft in solchen Fällen dann ein Problem der Außenwahrnehmung. Denn die Person selber findet irgendwann, das erzählt ja auch diese Serie, natürlich zu sich. Und das ist eine Außenwahrnehmung ja ganz oft. Wie reagieren die Menschen darauf? Und auch das, finde ich, wird dir sehr gut erzählt, auch in deiner Wiederreflexion. Mhm. Wie reagieren die Menschen auf dich? Mhm. Das ist ein ganz wichtiger Bestandteil gewesen dieser Serie.
1: Weiß ich nicht. Also ich glaube, ich dachte zu Anfangs, dass ich nicht gut wäre für die Rolle, weil ich oft als weich oder klein oder zart wahrgenommen werde und ich wollte, ich wollte, dass Charlie das auch alles sein darf. Und das ist ja auch so ein bisschen der Punkt, also das eine wird auf einen draufgelegt, man sieht so aus, man verhält sich so, die Stimmenlage ist eben hier und nicht da oder hier und dann macht das natürlich automatisch eben einen Eindruck auf die andere Person und das ist aber eben oft gar nicht das, was irgendwie in einem selbst passiert, also man ist oft viel stärker, als man vielleicht aussieht oder auch viel zärter, als man wirkt. Also ich glaube, das geht in alle Richtungen. Da sowohl bei Männern, Frauen, auch alles zwischendrin. Also da ist ganz oft so, dass man einfach irgendwie Sachen auferlegt bekommt, die man dann auch gar nicht hinterfragt, weil das ganze Leben einfach so auf einen draufgelegt wurde. Und das ist dann auch in Ordnung für viele, für manche eben nicht. Und wenn das für einen nicht in Ordnung ist, dann finde ich, ist es total schön irgendwie da, also wenn man das Glück hat, irgendwie in einem Umfeld zu sein, wo man da experimentieren darf, wo man sagen kann, ich möchte erproben und suchen nach dieser Version von mir, nach der Sanftheit in mir oder nach der Stärke in mir oder nach der Wut in mir oder nach der Liebe in mir. All das. Also, dass man den Raum dazu hat und dass das Umfeld einem das erlaubt, das auszuprobieren, ohne gleich Schlüsse zu ziehen oder zu sagen, wie, du willst jetzt irgendwie ein Mann sein oder willst jetzt eine Frau sein oder du bist jetzt non-binär. All das ist dann schon wieder ein Schritt weiter. Also erstmal, glaube ich, geht es darum, einfach zu gucken, was sind alles für Qualitäten in mir drin, die ich sein kann, ganz unabhängig von dem, was die Außenwelt in mir sieht.
0: Und all diese Fragen aufgeworfen zu haben und so sensibel und unterhaltsam übrigens auch, muss man schon sagen, erzählt zu haben, das ist ein großes Verdienst dieser ZDF-Serie. Also insofern würde ich sogar sagen, es ist eine Art Meilenstein gewesen der deutschen Fernsehgeschichte. Becoming Charlie, 6 Folgen mit Lea Drinder. 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

0: In Jena geboren, in Berlin jetzt lebend, Lea Drinner ist heute bei uns zu Gast im MDR Kulturcafé. Also du kommst aus Jena und da sind deine Eltern eben Mediziner. Und du hast ja schon gesagt, die Mutter ist Spanierin.
1: Richtig.
0: Erstmal die Frage so nach Jena, also eine Stadt mit einer sehr lebendigen Szene, nicht zuletzt durch die Studenten da. Also das ist ja eine Unistadt, also viele Studierende sind dort. Und hat das auch einen Einfluss auf dich gehabt? Wie lange hast du da dann gelebt? Wann bist du weg? Relativ früh, ne? Mit 17 hast du, glaube ich, vorhin gesagt.
1: Nee, sogar noch früher. Also wir sind umgezogen, da war ich 6 oder 7. Ach so. Also ich bin in Jena geboren, habe da dann eben meine frühe Kindheit verbracht und dann sind wir aber nach Baden-Württemberg an Bodensee, Region Bodensee. Also
0: nicht
1: an den Bodensee, sondern Region Bodensee gezogen. Ich glaube trotzdem, dass auch der Fakt, dass ich aus Jena bin, mich geformt hat auf gewisse Art und Weise. Also mein Vater ist ja nun auch also aus dem Osten, ist Ostberliner. Und das ist, also man spürt die Unterschiede in der Sozialisierung dann doch deutlich, finde ich. Also, und ich freue mich auch immer, wenn ich wieder da bin. Ich freue mich, wenn ich im Osten bin. Ich freue mich über den Schnack. Ich freue mich übers Essen. Ich freue mich über die Herzlichkeit, die mich dann doch auch häufig empfängt. Inwieweit es mich geformt hat, kann ich gar nicht so recht sagen. Aber ich weiß, dass ich eine starke Bindung verspüre zum Osten selbst, auch zu Jena.
0: Und die spanische Seite dann, was für eine tolle Mischung übrigens, finde ich. Thüringen und Spanien. Also da hast du dann eben auch Verwandte, also von deiner Mutter.
1: Ja, einige sogar. Ja? Meine Mutter kommt aus einem Haus, das waren 8 Geschwister, waren mal 9, eine ist sehr früh verstorben, also waren sie dann doch 8. Genau, und die kommt halt aus einem erzkatholischen kleinen Dorf und also es ist eine sehr schöne Mischung, finde ich. Ich bin wahnsinnig dankbar, dass ich mit 2 Kulturen aufwachsen durfte. Es war auch eine Spaltung, muss ich sagen, so zu Anfangs, wo man dann irgendwie so, man ist nicht ganz deutsch, man ist nicht ganz spanisch. Man wird von beiden Seiten immer als das andere bezeichnet. In Deutschland ist man die Spanierin, in Spanien ist man die Deutsche. Es war ein bisschen komisch, aber das hat mir einfach die Welt geöffnet zu ganz anders unterschiedlichen Sachen. Also ich hatte dann Zugang zu Sprachen, den andere vielleicht nicht hatten, weil ich eben sowieso schon zweisprachig aufgewachsen war und all das.
0: Was für ein Geschenk. Auf der anderen Seite vielleicht ist sogar das auch eine Art Voraussetzung gewesen oder förderlich für die Schauspiellaufbahn dann. Also verschiedene Rollen zu haben im Leben, nicht nur eine Identität zu haben, zu wissen, dass man auch spielerisch dann umgehen kann mit unterschiedlichen Zugängen und Kulturen.
1: Total, weil man hat ja wirklich, oder zumindest sagen das viele Leute, die in 2 Kulturen aufgewachsen sind, man hat unterschiedliche Persönlichkeiten. Wenn man jetzt bei den Spaniern ist, dann ist man auf einmal, also bei mir ist es so, dann bin ich auf einmal lauter, freier, traue mich die Sachen zu sagen, auch wenn sie dumm sind, ist mir dann egal. Und hier in Deutschland merke ich, dass ich einfach viel vorsichtiger mit meinen Worten umgehe, dass ich leiser bin, dass ich auch strenger bin, was ja ein bisschen Klischee ist, aber es ist, also ist leider so. Also hier in Deutschland bin ich irgendwie ein bisschen kühler und in Spanien wärmer. Und dass man sich da schon so früher vor, also dass ich mich da so früher forschen durfte, wie unterschiedlich ich sein kann, war bestimmt auf jeden Fall und ist auch immer noch eine Hilfe in dem Beruf, ja. Wirklich, es ist total schräg. Also ich kann es mir nicht erklären, wie das genau passiert. Also, weil es muss ja dann irgendwie auch die Wahrnehmung von außen sein, die einen da steuert. Ja. Weil das ist ja das, was sich ändert. Eigentlich ist man ja derselbe Mensch, nur reagieren die Leute anders auf einen und da kommen dann noch andere Sachen raus. Aber das ist mir schon oft aufgefallen, dass man da, wenn jemand freundlich zu einem ist, dann ist man auch freundlich. Wenn jemand motzig kommt, dann wird man auch
0: motzig. Das erleben wir doch alle, auch wenn wir nach Spanien fahren und nach Italien, dass wir innerhalb von 2 Tagen schon gelassener sind und uns nicht ärgern, wenn der Kellner sich sehr viel Zeit lässt oder sowas. Man sitzt dann da und freut sich.
1: Das ist dann ein kulturelles Erlebnis, so, wenn man eine Stunde aufs Essen wartet.
0: Genau so ist es. Was mir aufgefallen ist bei den vielen Sachen, die du gemacht hast und darunter ja auch so eine schöne Fantasy-Serie, der Greif, ganz wichtig auch. Aber du wirst relativ selten, und wenn es passiert, ist es schön, auch komisch besetzt. Also ich sag mal, Where's Wanda, also diese Fernsehserie, die hat ja einen schwarzen Humor. Oder eben auch, da kommen wir unbedingt noch drauf, Danke für nichts, also der Film, der jetzt aktuell auch im Kino da und dort vielleicht noch zu sehen sein sollte. Das ist ja auch eine Komödie. Bei allem Tragischen, was da verhandelt wird, dann dachte ich mir, also wenn du dann mal so eine Angebote bekommst, eben nicht nur tragisch und zerrissen zu sein, sondern eben auch komisch zu sein, das ist dann offenbar auch eine Art Geschenk. Vielleicht kommen die Leute da nicht sofort drauf bei dir.
1: Das kann sein, ja. Also ich glaube, dass es mir manchmal liegt, manchmal auch nicht. Also ich bin keine Komödienne. Ich kann es, glaube ich, schon manchmal auch nicht. Ich brauche dann in der Rolle trotzdem immer noch eben diese emotionale Tiefe, damit ich andocken kann. Also wenn es nur sozusagen Timing und Performance ist, das habe ich nicht gelernt. Das kann ich nicht. Also ich arbeite ja über meine Empathie, über mein Bauchgefühl, und da muss dann auch so eine Emotionalität vorhanden sein. Aber es hat sich mir erschlossen, dass es auch wahnsinnig viel Spaß machen kann, wenn man mal nicht irgendwie heulend am Straßenrand liegt, sondern auch einfach mal so ein bisschen Spaß haben darf.
0: Aber das, was du gerade beschrieben hast, das trifft wunderbar zu, finde ich, auf die Katharina in dem Film Danke für nichts von Stella Marker. Das ist ein Debütfilm von ihr, glaubt man gar nicht, finde ich. Die hat es so toll geschafft, diese ganze Gruppe auch von jungen Frauen zusammenzuhalten, eben mit so einem eigenen Humor. Ist ein Debütfilm, der ausgezeichnet wurde, First Steps, wichtigster deutscher Nachwuchspreis, mit dem Big Audience Award. Das fand ich ganz toll, man wünscht dem Film auch ein großes Publikum. Denn der erzählt etwas, was so tragisch ja im Grunde ist. Deine Figur ist ja im besten Sinne des Wortes und am schlimmsten Sinne des Wortes lebensmüde. Und ich hatte sich auch vorgenommen, ich glaube zum 18. Geburtstag dann zu sagen, jetzt ist aber auch wirklich Schluss. Es geht um Selbstmordabsichten. Und trotzdem fand ich, ist das auch ein sehr komischer Film. Also wie geht das zusammen?
1: Ja, das ist ja auch genau die Absicht. Also es ist ja absurd, was man für Phasen durchläuft in seinem Leben, dass man denkt, man muss jetzt irgendwie femme fatale spielen oder man muss jetzt irgendwie düster sein, um spannend zu sein. Man muss irgendwie so tun, als würde man Nietzsche und Dostojewski lesen, damit irgendeiner sagt, oh, du bist aber schlau oder so. All diese Sachen, diese Performance, also wer man meint, sein zu wollen, darum geht es, glaube ich, oder ging es für mich in dem Film. Bei Katharina, also der Rolle, die ich gespielt habe, war es eben genau so dieses düstere, mysteriöse, ich will nicht mehr leben und so. Also diese fast schon was so Gothic-haftes, jetzt gar nicht so im Stilistischen, aber eben in der Einstellung. Ja, und also, dass man das auch so ein bisschen hops nehmen darf, dass man sagt, ja, was soll das denn? Also du darfst doch auch einfach sein, wie du bist, und wir haben dich trotzdem lieb. Das ist, glaube ich, so ein bisschen der Punkt, den wir setzen in dem Film, dass es in Ordnung ist, sich

0: aus einer Angst heraus passieren, sondern eigentlich aus einer Lust aufs Leben und einer Lust auf Spaß.
1: Also der Spaß entsteht ja dadurch, dass ja. Das ist eigentlich eine existenzielle Not. Das ist eine Wohngemeinschaft von jungen Frauen, die ja alle in irgendeiner Weise psychische Probleme haben. Also eine selbstverwaltete Wohngemeinschaft, aber die geht nur so lange natürlich, bis alles irgendwie funktioniert. Solange alles funktioniert, darf diese Gemeinschaft auch existieren. Wenn sich Katharina jetzt umbringen sollte, was ihre feste Absicht ist, dann geht auch diese Wohngemeinschaft kaputt. Mhm. Auch deshalb, nicht nur deshalb, aber auch deshalb haben die ja so ein vitales Interesse daran, sie irgendwie am Leben zu erhalten. Also das ist auch wieder lustig. Und dann gibt es auch diesen herrlichen Sozialarbeiter Jan Bülow, immer mit diesen engen Klamotten, diesen weißen, die viel zu eng sind. Und der Popstar unter den Sozialarbeitern. Also ich hatte dann wirklich viel Spaß bei dem Film und frage mich dann, wie er auch sowas herstellt, dann auch gemeinsam. Denn da muss ja der Ton stimmen. Da kann das so schnell zu Peinlichkeiten kommen oder auch ja, zu Respektlosigkeiten.
0: Nee, also ich glaube, dass wir da wirklich einfach auch, also Stella hat da Leute ausgesucht, die einfach keine Arschlöcher waren, wenn man so sagen will. Also man will ja nur mit Leuten arbeiten, die auch nett sind so, und das haben wir da auch, glaube ich, gut geschafft. Also da waren alle sehr nett zueinander und da war nie irgendwie, wurde nie so gezickt, wie das eben im Film war. Mhm. Also das spielt man dann und das geht dann auch gut, also es geht. Aber eigentlich waren wir alle sehr friedlich miteinander und der Ton... Ja, ich hatte immer so ein bisschen das Bedürfnis, sie viel sympathischer zu spielen und viel mehr eigentlich auch auf eine Freude zu gehen. Aber Stella war da so, ne, du sollst jetzt hier leiden. Und das habe ich dann auch getan. Für Stella tue ich doch alles. Ja, ich habe, glaube ich, den nervigsten Part gehabt, in diesem Sinne, ich durfte wirklich gar keinen Spaß haben. Ich musste immer schmollen.
1: Ja, du bist eigentlich tickende Zeitbombe in dieser Truppe, um das mal so auszudrücken. Ein wirklich wunderschöner Film. Danke für nichts. Der zeigt, dass man höchst sehr, sehr ernsthafte Themen eben auch auf so eine heitere Weise, komische Weise und liebevolle Weise erzählen kann. Total.

0: Lea Drinder ist bei uns zu Gast im MDR Kulturcafé. Schon die letzte Runde leider, Lea. Und da müssen wir oder wollen wir natürlich auch auf den Film kommen, den ich schlechtweg also als den tollsten Film des Jahres empfunden habe im vergangenen Jahr, deutschen Film, nämlich In die Sonne schauen, der in Cannes Premiere hatte, da auch ausgezeichnet wurde. Ein unfassbar intensives Werk. Das ist ein Film, der führt mehrere Zeitebenen zusammen und zwar so mit so einer Zeitgleichheit. Das hat mich so fasziniert daran. Du bist in diesem großartigen, ja vor allem weiblichen Ensemble, gibt auch ein paar tolle Männer, die da mitspielen, aber es ist ja vor allem eine weibliche Sicht, bist eben Teil dieses Ensembles und kannst echt mal sagen, wofür du stehst. Denn alle Frauenfiguren, auch über die Generationen hinweg, stehen ja für bestimmte Haltungen vielleicht auch innerhalb der Geschichte.
1: Uff, schwer zu sagen. Ich weiß nicht. Also ich glaube, dass Erika ist die Rolle, die ich spiele. Bei Erika war das Schöne, dass sie irgendwie, dass sie so ein bisschen furchtlos war, im Gegensatz zu den Umständen, die, in denen sie eigentlich lebt. Also Erikas Zeitebene sind die 40er Jahre und ich glaube, ich brauche jetzt niemandem erklären, was da so vor sich ging. Und trotzdem war sie irgendwie einfach eigentlich erfreut an Kleinigkeiten und offen dafür zu lieben und Spaß zu haben und sich zu weigern und das zu tun, worauf sie Lust hat. Also das war so ein bisschen, also diese Resilienz und auch die Verweigerung, sich irgendwie erniedrigen zu lassen von den Umständen und dann eben auch letztendlich der Entschluss, lieber den Tod zu wählen als ein Leben in Gefangenschaft, mehr oder weniger. Das sind, glaube ich, so die Haltung, die man Erika zuschreiben kann, wenn man möchte.
0: Und die Geschichte läuft über 100 Jahre etwa. Also das kann man gar nicht so sagen, weil man würde dann denken, ist das ein Zeitstrahl? Ist es eben nicht. Es ist immer diese Gleichzeitigkeit von Ereignissen, was ich absolut faszinierend finde, auf diesem Hof, diesem Vierseithof in der Altmark. War dir das auch klar? Also ich gebe auch offen zu, ich kannte so die Grundidee mal und hatte auch so Teile des Drehbuchs mal gelesen, weil der hatte auch einen Preis bekommen, ganz wichtigen, also den Stuttmarter Preis, nicht Erwin Stuttmarter, sondern Thomas Stuttmarter Preis. Ich habe das nicht verstanden. Ich habe diese Struktur nicht verstanden. Ich habe nicht, also von der Schriftform her. Und dann, als ich den Film sah, das ist natürlich alles plötzlich klar und ich war begeistert. Wie war das bei dir? Also es ist ja kompliziert schon, die Struktur.
1: Ja, also ich fand fast das Drehbuch noch organisierter oder strukturierter als den Film, weil im Film ist es ja dann doch so, wenn man nicht irgendwie eine Überschrift hat, Hof, Außen, Jahr 1944, dann ist es für den Zuschauer nicht gleich offensichtlich, wo und wann man jetzt gerade ist. Ich fand das aber auch sehr schön, dass der Film sich in diese Richtung entwickelt hat, dass es weniger, wir erzählen euch eine Geschichte über vier Generationen, sondern hier sind die Erinnerungsfragmente unterschiedlicher Leben, die alle miteinander zusammenhängen und die irgendwie verknüpft sind. Schaut es euch an. So, hier ist es. Es ist auch gewaltig, finde ich eigentlich. Also das ist schon, es wundert mich nicht, wenn Leute überfordert sind oder auch keine Freude daran haben, diesen Film zu sehen, weil es ist auch kein einfacher Film. Aber für die, die sich trauen und die das Rückgrat haben, sich das reinzuziehen, Chapeau, das finde ich ganz richtig und auch sehr wichtig, dass man offen dafür ist, Sachen zu empfinden, die andere erlebt haben. Also ich glaube, vielleicht ist das auch in unserer Zeit irgendwie gerade wichtig, dass man irgendwie oder spannend irgendwie zu sagen, das sind ja Erlebnisse von Frauen aus unterschiedlichen Generationen. So wurde noch nicht darauf geschaut, ist meine Empfindung. Ich glaube, dass dieser Film es geschafft hat, weiblichen Schmerz ganz zart anzuschauen, zu behandeln, behutsam zu sezieren und allen hinzulegen. Wenn man empathisch genug ist und dann irgendwie auch ein Verständnis entwickelt für das, was da gemeint ist, dann kann man das niemandem übel nehmen irgendwie, dass man da einfach mal ausschließlich auf die weiblichen Perspektiven schauen möchte.
0: Also Mascha Schilinski, die Regisseurin, hat das immer so schön ausgedrückt, so vor Screenings, dabei war, Leute, versucht jetzt nicht jede Wendung zu verstehen, versucht nicht jeden Satz zu verstehen. Manchmal schwirren ja auch so Satzfragmente einfach so rum, das finde ich auch so schön. Ja. Sondern nehmt es als eine Meditation.
1: Ja.
0: Lasst euch drauf ein, wie du es gerade auch beschrieben hast, nicht? Lasst euch drauf ein. Vielleicht beim zweiten Mal gucken wir nochmal anders drauf. Vielleicht. Aber beim ersten Mal, und ich habe den Film in Cannes tatsächlich bei der Weltpremiere gesehen, war ganz toll. Ihr wart ja alle da und es war Wahnsinn. Und ich dachte immer, werden die Franzosen das verstehen? Nicht, die sind große Cineasten, also die verstehen was von Film. Aber es ist so deutsch, dachte ich, oder so kompliziert in der Struktur. Im Gegenteil, die sind ja vollkommen, da war ja wahnsinnig was los danach. Ja. Also es scheint in der ganzen Welt ja so zu sein, dass die Leute das auch durchaus verstehen können, was da gemeint ist.
1: Genau, ich glaube, dass dadurch, dadurch, dass es eben eher ein Erlebnis als eine Geschichte ist wahrscheinlich. Also es, natürlich ist es eine Geschichte, aber es ist jetzt nicht, hat nicht den typischen Erzählstrang, den wir irgendwie so lernen, wie man ein Drehbuch zu schreiben hat oder einen Film zu drehen. Dadurch, dass es eben so immersiv ist und dass es ein, dass es auch viel einfach nur Gesichter und kleinteilige Augenblicke sind, kann da jeder mehr einsteigen. Also es hat nicht irgendwie konkrete Punkte, die nur ein Deutscher verstehen kann, weil es eine deutsche Geschichte ist, sondern es ist so universell eigentlich zu sagen, wie erinnere ich mich an die vor mir, was ist das, was ich fühle in mir. All diese Sachen sind so fein ausgedrückt und gezeigt worden in diesem Film, dass es mich überhaupt nicht wundert, dass der international verstanden wird.
0: Also auch ein tolles weibliches Ensemble. Wir könnten jetzt so viele Namen nennen. Ich nehme Luise Heyer, Lena Ozendowski, mit der du schon den Kindern vom Bahnhof Zoo warst, nicht? Den kennst du sehr gut. Also die ja alle eben für bestimmte Generationen stehen und eben auch, was du gerade so treffend sagst, für eine Übertragung von Schmerzen, von Erfahrungen, die man selber gar nicht gemacht hat.
1: Ja.
0: Und du hast das vorhin mit deinem Vater so schön beschrieben, nicht? Der ist eben der Ossi, was du ja gar nicht in dem Sinne bist, weil du hast ja gar nicht so lange gelebt. Aber du hast irgendwas von ihm auch in dir. Und das erzählt der Film, finde ich, so schön. Und das trifft wahrscheinlich auch auf dich dann ganz persönlich zu. Also
1: absolut.
0: Als Schauspielerin.
1: Absolut. Nee, wirklich. Also das ist ja auch das, was ich vorhin schon, also im vorigen Fragment angedeutet habe, dass, dass ich mich wahnsinnig verbunden fühle, auch zu meiner Familie, die nicht mehr hier ist. Also ich spüre aus, ich spüre die irgendwie alle noch. Das fand ich so schön an dem Film, dass man die mit einlädt, Teil des eigenen Lebens zu sein. Dass man sagt, das ist zwar jemand, der in der Vergangenheit war, aber es, ohne den wäre nicht ich und ich bin, was ich bin, auch wegen dem und das ist ein schöner Gedanke, finde ich irgendwie. Es ist ein verbindender Gedanke.
0: Lass uns den Gedanken noch ein bisschen weiterspinnen. Wie ist das dann beim Spielen? Es ist relativ selten übrigens, dass du so historische Stoffe jetzt im weitesten Sinne, ist es das ja gar nicht. Es ist ja alles dieser Film, aber du bist in der vergangenen Episode Horror zu sehen, eben in den 40er Jahren. Also ist das dann auch so beim Spielen so ein Augenblick der Inspiration, ja vielleicht sogar eine Eingebung, dass das dann plötzlich da ist, was du gerade so beschrieben hast? Oder erarbeitest du dir das vorher ganz genau?
1: Nee. Das ist absolut, also das ist eine Eingebung, absolut. Also das ist, viele Sachen passieren einfach. Wenn man sich in diesen Raum begibt, wo man sich selbst liegen lässt, wo man das eigene liegen lässt und sich öffnet für diesen Moment, für diese Figur, wenn man da empathisch rangeht und einfach nur versucht zu erforschen, was ist hier, dann rutsche ich persönlich da einfach rein. Also da löse ich mich auf und das ist ein schönes Gefühl, sich so verschwinden zu sehen und jemand anderen so überhand nehmen zu lassen.
0: Und das Ergebnis dieses Vorgangs sieht man unter anderem in dem Film In die Sonne schauen, den man sich wirklich unbedingt ansehen sollte. Auch keine Angst davor haben, sondern einfach sich einlassen auf diese höchst ungewöhnliche Erfahrung. In jeder Hinsicht übrigens, auch was den Sound betrifft, Kamera.
1: Ja.
0: Es sind so unglaubliche Dinge da zusammengekommen, die dieses herausragende Werk dann geschaffen haben. Du hast gerade gesagt, du lässt dich ein auf das, was passiert. Wir freuen uns auf neue Rollen mit dir, die immer ein Erlebnis sind, immer etwas ganz Besonderes zeigen von deiner Persönlichkeit. Ich bedanke mich sehr herzlich und vielen lieben Dank, Elia Drinder.
1: Vielen lieben Dank für dieses schöne Interview.

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3: Um 13 Uhr mit Frank Thomas. Der Vorstoß von Gesundheitsminister Carsten Linnemann, Rentenansprüche pflegender Angehöriger doch nicht zu kürzen, stößt auf Zustimmung. Der Spitzenverband der gesetzlichen Krankenkassen erklärte, es sei gut, wenn Linnemann einen falschen Ansatz nun korrigiere. Auch die Stiftung Patientenschutz sprach vom Ende eines politischen Irrwegs. Linnemann hatte heute angekündigt, er wolle sich dafür einsetzen, den Punkt aus den Reformplänen für die Pflege zu streichen. Der Gesetzentwurf stammt noch von seiner Vorgängerin Nina Warken. Volkswagen-Chef Oliver Blume hat die Belegschaft aufgefordert, in der derzeitigen Krise zusammenzuhalten. Er sagte der Bild am Sonntag, VW habe den größten Transformationsplan in der Konzerngeschichte aufgesetzt. Auf die nächsten Wochen komme es an, alle müssten mitziehen. Ab morgen sind eine Reihe von Betriebsversammlungen geplant, auch an den VW-Standorten in Zwickau, Chemnitz und Dresden. Die Arbeitnehmerseite hatte Details zu den Sparplänen und Entlassungen verlangt. Im nordrhein-westfälischen Solingen hat das Gedenken an den Terroranschlag vor 2 Jahren begonnen. Bei einem Gottesdienst in der evangelischen Stadtkirche wurde an die 3 Toten und 8 Verletzten erinnert. Am Abend sind noch ein Bürgerdialog und ein öffentliches Gedenken geplant. Bei dem islamistisch motivierten Anschlag in Solingen hatte ein Flüchtling auf Besucher des Stadtfestes eingestochen. Der Täter wurde zu einer lebenslangen Haftstrafe verurteilt. In einem Nebengewässer der Oder in Polen droht erneut ein größeres Fischsterben. Grund dafür ist nach Behördenangaben die Blüte der giftigen Goldalge. In den vergangenen Tagen seien in einem Abschnitt des Gleiwitzer Kanals bereits mehr als 4 Tonnen toter Fische geborgen worden. Um eine weitere Ausbreitung zu verhindern, habe man 2 Schleusen geschlossen. In der Oder hatte es vor 2 Jahren ein massenhaftes Fischsterben wegen der Goldalge gegeben. Bayern-Profi Harry Kane ist zu Deutschlands Fußballer des Jahres gewählt worden. Bei der Abstimmung der Sportzeitschrift Kicker gewann er vor seinem Teamkollegen Olise und Under vom VfB Stuttgart. Als Trainer des Jahres wurde Bayern-Coach Vincent Kompany gekürt. Fußballerin des Jahres wurde Julia Gwin, ebenfalls vom FC Bayern. Das waren die Nachrichten.
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4: Die Temperaturen von 12 Uhr, überall bedeckt bis bewölkt, bei 7 Grad auf dem Brocken, 9 Grad waren es auf dem Fichteberg, 15 Grad in Erfurt und Meiningen, 16 Grad in Chemnitz, Eisenach, Gera, Görlitz und Leipzig und 17 Grad in Dresden, Halle und Magdeburg. Am Nachmittag heute mehr Wolken als Sonne, vereinzelt auch Schauer, dabei ist es windig bei 18 bis 21 Grad. In der Nacht dann meist klar, nur stellenweise neblig und trocken bleibt es 10 bis 6 Grad. Und morgen wechseln sich dann Sonne und Wolken ab, dabei bleibt es trocken. Und es wird wieder ein kleines bisschen wärmer, 19 bis 23 Grad. Der MDR Kulturverkehrsservice meldet. A2 Richtung Hannover zwischen Wollin und Ciesa, Stau wegen Bauarbeiten, hier brauchen Sie eine Viertelstunde länger. A2 Richtung Hannover zwischen Irxleben und Bornstedt, stockender Verkehr an einer Baustelle, auch hier dauert es eine Viertelstunde länger. A9 Richtung München zwischen Brück und Kleinmarzehns, 4 Kilometer Stau, rechnen Sie hier mit 20 Minuten mehr. Nochmal A9 Richtung München zwischen Dreußig und Eisenberg, 6 Kilometer Stau, hier brauchen Sie eine Viertelstunde länger. A13 Richtung Dresden zwischen Schönborn und Thiendorf, Stau an einer Baustelle, plus 20 Minuten. A38 Richtung Göttingen zwischen Querfurt und Eisleben, stockender Verkehr, hier brauchen Sie 10 Minuten länger. Die A38 Richtung Leipzig ist zwischen Bad Lauchstädt und Leuna wegen Bauarbeiten bis ca. 15 Uhr gesperrt. Die B107 Bad Düben-Gentin ist zwischen Schköner und Hohenlubast wegen eines Feuerwehreinsatzes gesperrt. Und die B285 ist zwischen Hartschwinden und Dermbach wegen umgestürzter Bäume gesperrt. Soweit der MDR Kulturverkehrsservice. Wir wünschen Ihnen gute Fahrt. Es ist 1:04.
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Al Stewart hat uns hineinbegleitet in diesen Sonntagmittag. Sie sind bei MDR Kultur. Und gleich stellen wir Ihnen einen Mann vor, der in Sachsen ordentlich mitmischt in der Theaterszene, als Darsteller, aber auch als Regisseur. Clemens Kersten. Um die Wurst geht's da gerade mit der Serkowitzer Volksoper. Da hat Clemens Kersten Regie geführt. Und das Stück ist jetzt in der Dresdner Saloppe zu sehen. Mehr über diesen Mann erfahren Sie gleich. Nach Sharon Jones and the Dap Kings. Und die sagen, wir kommen schon klar. We get along.

0: 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Der August nähert sich seinem Ende. Damit endet auch so langsam die Saison der Sommertheater. Mit einer Ausnahme allerdings, die Sommerwirtschaft Saloppe in Dresden. Die spielt noch bis Mitte September und auf der Bühne ist da die Schauspielertruppe der Serkowitzer Volksoper zu sehen. Dieses Mal geht es da um die Wurst, zumindest lautet so der Titel des Stücks, was wie immer anspielungsreich von Wolf-Dieter Goeck verfasst wurde. Der hatte vor 2 Jahren schon angekündigt, dass er in Sachen Regie die nächste Generation ans Ruder lassen möchte und tatsächlich hat er dann auch einen Nachfolger gefunden, nämlich Clemens Kersten. Der ist jetzt schon zum 2. Mal bei der Serkowitzer Volksoper dabei, hat inszeniert. Und dass der Schauspieler aus Chemnitz neben Regie führen noch weitaus mehr Talente besitzt, das hat Grit Krause im Gespräch erfahren.
1: Nicht zum ersten Mal bedient sich die Serkowitzer Volksoper bei Mozarts Singspiel Die Entführung aus dem Serail. Und auch den Rahmen dafür bietet erneut eine Bratwurstbude auf dem Jahrmarkt, wo sich Volk trifft. Familie mit quengelndem Kind, Baseballschläger schwingender Nazi sowie diverse Glaubensschwestern und Brüder.
2: Da stehe ich nun, ich armer Tor. An einer Bratwurst-Hütte.
1: Ein turbulentes Treiben, inszeniert von Clemens Kersten.
3: Ich bin halt mit Musiktheater aufgewachsen, Oper und so immer.
1: Wobei der aus Dresden stammende Schauspieler bereits als Schüler bei den Serkowitzern mitgewirkt hat.
3: Im Abitur war ich mal Regieassistent und dann habe ich immer mal so mit Aufbauen geholfen, technisch betreut. Zu Corona habe ich mal die Hygieneregeln verlesen als Narr, als Figur und habe dann eigentlich so im Schauspielstudium gemerkt, was das auch spielerisch für einen einfach ein besonderer Schatz ist und wie viel Spaß das macht und dachte, zu spielen macht Spaß, aber das auch zu inszenieren muss wahnsinnig viel Spaß machen.
1: Deshalb sagte Clemens Kersten prompt zu, als der Impresario der Serkowitzer Volksoper Wolf-Dieter Goeck vor 2 Jahren einen Nachfolger für die Regie suchte. Erfahrungen hatte er da bereits am Theater in Chemnitz sammeln können, wo er seit 2021 zum Ensemble gehört, bei Produktionen des Theaterjugendclubs. Eine Spielwiese, auf der auch er erste Bühnenerfahrungen gemacht hat.
3: Als gestalterisches Hobby bin ich dann zu den Jugendclubs am Staatsschauspiel gekommen in Dresden, weil auch in der Grundschule und so Gedichte auswendig lernen und aufsagen oder im Schultheater mitspielen, so, das war schon immer so ein bisschen so ein Steckenpferd. Ich glaube, ich habe es dann dadurch dann sozusagen so wiederentdeckt. Es gab so eine Theaterrenaissance für mich und ab da ging das dann Schlag auf Schlag.
1: Möglicherweise war das Schauspielstudium in Leipzig für ihn eine Art Emanzipation vom Elternhaus, denn Clemens Kersten, Jahrgang 1994, ist in einer Musikerfamilie aufgewachsen, hat Schlagwerk im Jugendorchester gespielt und wurde im Komponieren unterrichtet.
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1: Sein Talent als Komponist und, wie er es beschreibt, eher dilettantischer Pianist, stellt er beispielsweise zur Eröffnung und ebenfalls bei der Abschlussfeier des Kulturhauptstadtjahres 2025 unter Beweis.
4: 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Das ist ganz normal am Sonntag in Chemnitz.
1: Es ist eine Liebeserklärung an Chemnitz, die Stadt, in der er derzeit lebt, wo er begeistert Theater spielt, an einem Haus, dessen Zukunft immer wieder zur Disposition steht. Im Streit um das Schauspielhaus in Chemnitz engagiert sich Clemens Kersten auch öffentlich und bezieht eine klare Position.
3: Da sage ich natürlich, klatscht uns einen Neubau hin und macht einen modernen Theaterbau. Es muss sozusagen erstmal die Vision davon entstehen. Die muss jemand äußern und der Stadtrat wird es nicht machen. Und dann sage ich halt als Theaterschaffender, ja, in einem Neubau kann ich wahrscheinlich mit den Möglichkeiten, die mir gegeben werden, das beste Theater machen.
1: Beim diesjährigen Sommertheater in Chemnitz stapfte er im Dschungelbuch als Balu der Bär über die Bühne. Auch da kam ihm seine Affinität zur Musik zugute. Die spielt er ab September wiederum aus in einer Revue, die er zusammen mit 3 Kolleginnen und Kollegen entwickelt hat. Willkommen im Grand Hotel Deutschland, benannt nach einem Lied von Hermann van Veen.
3: Ich habe die Texte geschrieben und dann haben wir Lieder gesucht. Also wir haben Schubert-Lieder drin, wir haben Grönemeyer drin, DDR-Literatur, dann aus dem 30-jährigen Krieg so Bänkel-Lieder und so. Also ganz verschiedene Liedtraditionen, die sich mit dem Deutschsein oder mit der deutschen Seele auseinandersetzen.
1: Bei der Serkowitzer Volksoper hingegen wird Clemens Kersten sein Gastspiel als Regisseur im kommenden Jahr nicht fortsetzen. Aber wer weiß, vielleicht schlüpft er dort ja irgendwann noch einmal in eine andere Rolle.
0: Ja, und besagter musikalischer Streifzug durch die deutsche Seele, Willkommen im Grand Hotel Deutschland mit Clemens Kersten auf der Bühne, hat dann am 12. September Premiere am Theater Chemnitz, dann im Spinnenbau. Aber jetzt gibt's erstmal die Regiearbeit bei der Serkowitzer Volksoper zu sehen mit dem Titel Es geht um die Wurst. Heute, wenn Sie ganz kurz und wild entschlossen sind, 15 Uhr wäre eine Möglichkeit, dann auch nochmal 19.30 Uhr in der Saloppe in Dresden.

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Steve Forbird singt hier davon, dass es Zeiten gibt, in denen wir unser eigener Held sein müssen, für uns selbst einstehen, wenn eben kein anderer an unserer Seite ist. Wir sind an Ihrer Seite, Sie sind bei MDR Kultur. Es ist 2:05. Gleich gucken wir in den Himmel und auf die Straßen. Und bis dahin haben wir neue Musik für Sie von Beth Orton. Waiting. Ja, warten gehört auch manchmal dazu.

0: Mit Beth Orton ist es 2:30 hier bei MDR Kultur.
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0: Am Nachmittag haben wir heute mehr Wolken als Sonne. Dazwischen kann es auch mal regnen und windig ist es auch bei 18 bis 21 Grad. In der Nacht dann meist klar, nur stellenweise neblig, überall trocken bei 10 bis 6 Grad. Und morgen gibt es einen Mix aus Sonne und Wolken. Auch da bleibt es trocken. Es wird einen kleinen Ticken wärmer, 19 bis 23 Grad. Der MDR Kulturverkehrsservice meldet: Vorsicht auf der A72 Hof Leipzig. Zwischen Zwickau West und Zwickau Ost sind Kinder an der Leitplanke. A2 Richtung Hannover, zwischen Wollin und Ziesa, Stau wegen Bauarbeiten, hier dauert es eine Viertelstunde länger. Nochmal A2 Richtung Hannover, zwischen Irxleben und Allerlingersleben, Stau und stockender Verkehr an einer Baustelle, rechnen Sie hier mit einer Dreiviertelstunde mehr. A9 Richtung München, zwischen Niemeck und Kleinmarzehns, 9 Kilometer Stau wegen eines defekten Fahrzeugs in der Baustelle, hier dauert es eine Stunde länger. Nochmal A9 Richtung München, zwischen Dreußig und Eisenberg, 6 Kilometer Stau, hier brauchen Sie 20 Minuten mehr. Und A9 Richtung München zum dritten. Zwischen Markt Schorgast und dem Dreieck Bayreuth-Kulmbach Stau an einer Baustelle, auch hier plus 20 Minuten. A13 Richtung Dresden zwischen Schönborn und Thiendorf Stau an einer Baustelle, hier dauert es eine Viertelstunde länger. Die A38 Richtung Leipzig ist zwischen Bad Lauchstädt und Leuna wegen Bauarbeiten bis ca. 15 Uhr gesperrt. Die B107 Bad Düben-Gentin ist zwischen Schköner und Hohenluberst wegen eines Feuerwehreinsatzes gesperrt. Und die B285 ist zwischen Hartschwinden und Dermbach wegen umgestürzter Bäume gesperrt. Soweit der MDR Kulturverkehrsservice. Gleich ist es 2 Minuten nach 2:30. Wir wünschen Ihnen gute Fahrt.
2: 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Görda.

Görda hier bei MDR Kultur am Sonntagmittag. Und jetzt kommt Musik, die ich hartnäckig verbinde mit Notting Hill, mit dieser Liebeskomödie mit Julia Roberts und Hugh Grant von vor, keine Ahnung, schätzungsweise 20 Jahren. Herzschmerz pur also. Ain't no

Bill Withers mit diesem großen, großen Erfolg hier bei MDR Kultur. Welche Namen fallen Ihnen ein, wenn Sie an die ersten großen Filmstars aus der Zeit des Stummfilms denken? Stan Laurel und Oliver Hardy als Dick und Doof natürlich. Charlie Chaplin, klar. Aber da gibt es noch einen anderen, dessen früher Tod eine regelrechte Hysterie ausgelöst hat. Rudolph Valentino. An ihn erinnern wir gleich in unserem Stichtag. Und hier gibt es nochmal Filmmusik aus Das Parfüm.

0: Da hat's ordentlich gegroovt hier bei MDR Kultur mit D-Fest. Das ist das Projekt von Pitt Baumgartner und gehört haben wir Pat Appleton am Gesang. Es ging um die goldene Jugend. Sie sind bei MDR Kultur am Sonntagmittag. Und das war nicht das, was ich Ihnen gerade vorspielen wollte. Wir widmen uns jetzt nämlich unserem Stichtag. Heute, vor 100 Jahren, ist der italienische Schauspieler und Stummfilmstar Rudolf Valentino gestorben, mit nur 31 Jahren. Und sein Tod und seine Beerdigung haben damals in den USA eine regelrechte Massenhysterie ausgelöst. Miriam Benecke erinnert jetzt an Rudolf Valentino.
1: Schwarzer Anzug, die Haare mit viel Pomade streng nach hinten gekämmt, die dunklen Augen für immer geschlossen. Ein Schwarz-Weiß-Foto zeigt den toten Rudolf Valentino aufgebahrt im Campbell-Beerdigungsinstitut in New York. Ein Tag zuvor war der Stummfilmstar mit nur 31 Jahren an einem perforierten Magengeschwür im Polyclinic Hospital gestorben. Eine Zeitung schreibt:
2: Hollywood versank in tiefe Trauer, als aus New York die Nachricht eintraf, dass Valentino verstorben war. An allen Studios wurden die Flaggen auf Halbmast gesetzt. Alle Dreharbeiten wurden eingestellt.
1: Auch wenn das Foto des toten Valentino ewige Ruhe ausstrahlt, nur wenige Meter von seinem Körper entfernt, vor dem Beerdigungsinstitut, herrscht Chaos. Tausende Menschen, vor allem Frauen und Mädchen, quetschen sich in Richtung Tür. Alle wollen ihn, den schönsten Mann der Welt, noch ein letztes Mal sehen.
2: Füße wurden zertrampelt, Kleidung zerrissen,
1: schreibt die New York Times.
2: Der schwerwiegendste Vorfall ereignete sich gegen 14.30 Uhr, als die Menge einige Polizisten gegen das Nordfenster des Campbell-Gebäudes drückte und das Fenster mit einem lauten Krachen auf die Köpfe von Polizisten und anderen Personen fiel.
1: Erst 5 Jahre vor seinem Tod, im Jahr 1921, gelingt Valentino der Durchbruch in Hollywood. Im Spielfilm Die Vier Reiter der Apokalypse verführt er das Publikum mit seinem Tango-Schritt. Den hat er drauf, denn als er als junger Mann aus Italien nach Amerika kam, verdiente Rodolfo Pietro Filberto Raffaello di Valentina d'Antonguella, so sein Geburtsname, sein Geld zunächst als Tänzer in diversen Clubs. Die Tango-Filmszene macht ihn über Nacht berühmt. So etwas Lassives hatte man noch nicht gesehen. Valentino wird zum Sexsymbol der Stummfilmszene.

0: Seid. Er selbst sieht das so.
1: Die Frauen sind nicht in mich, sondern in mein Bild auf der Leinwand verliebt. Ich bin nur die Leinwand, auf die sie ihre Träume malen.
0: Valentino gilt als erster Latin Lover. Feurig, romantisch, leidenschaftlich. Er bedient in seinen Rollen Hollywoods fragwürdige Gier nach Fremdem. Als der Scheich im gleichnamigen Film entführt er brutal eine junge Engländerin. Die verliebt sich, vom Wüstenwind umweht, prompt in ihn. Sein Gesicht ist in den goldenen 20ern des 20. Jahrhunderts weltberühmt. Rudolf Valentinos Stimme bleibt, wie bei Stummfilmstars üblich, natürlich unbekannt. Nur ein einziges Mal singt er in einem Studio zwei Lieder ein.
2: The voice of Valentino was recorded for the first and only time in the New York laboratories of the Brunswick Borky Colander Company on May 14, 1923. Mr. Rudolf Valentino singing his favorite ballad, Kashmiri Song, in English.
0: Als Rudolf Valentino stirbt, hinterlässt er fast 40 Filme, eine Motorjacht, eine Sammlung antiker Waffen, 1000 Paar Socken und viele gebrochene Herzen. An seinem Todestag strömen tausende Fans zum Polyclinic Hospital in New York. Das war am 23. August 1926, heute vor 100 Jahren.
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Mit den Native Harrow ist es gleich 2:06. Wir gehen also langsam aber sicher zu auf die nächste Ausgabe der Nachrichten. Und in der kommenden Stunde, ja, da stellen wir Ihnen das Romandebüt des Lyrikers Thilo Krause vor. Und da dürfen Sie gespannt sein, denn schließlich gab es um seine Gedichte schon einen ziemlichen Hype. Und bis zu den Nachrichten. Laila Bialy, Queen of Hearts.

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4: Um 14 Uhr mit Frank Thomas. Der Vorstoß von Gesundheitsminister Carsten Lindemann, Rentenansprüche pflegender Angehöriger doch nicht zu kürzen, stößt auf Zustimmung. Der Spitzenverband der gesetzlichen Krankenkassen erklärte, es sei gut, wenn Lindemann einen falschen Ansatz nun korrigiere. Auch die Stiftung Patientenschutz sprach vom Ende eines politischen Irrwegs. Lindemann hatte heute angekündigt, er wolle sich dafür einsetzen, den Punkt aus den Reformplänen für die Pflege zu streichen. Der Gesetzentwurf stammt noch von seiner Vorgängerin Nina Warken. Das Bundesverkehrsministerium hat versichert, so schnell wie möglich härtere Strafen für Angriffe auf Zugpersonal umsetzen zu wollen. Ein Sprecher sagte, eine gesetzliche Regelung sei in Arbeit und befinde sich bereits in der internen Abstimmung. Ziel sei es, das Ganze noch in diesem Jahr durch den Bundestag zu bringen. Die Bahngewerkschaft EVG hatte die zögerliche Umsetzung kritisiert und mit einem Streik im Regionalverkehr ab Januar gedroht. Grund ist der tödliche Angriff auf einen Zugbegleiter Anfang Februar. Der ukrainische Präsident Wolodymyr Selenskyj ist weiter dagegen, dass noch während des Krieges Neuwahlen abgehalten werden. Er wies damit die Forderung des im Juli entlassenen Verteidigungsministers Michailo Fjodorow zurück. Selenskyj sagte vor Journalisten, er glaube, dass Wahlen als solche in einem Krieg ein großes Risiko darstellten. Er warnte vor einem Tsunami für das Land, der die Ukraine spalten werde. Fjodorow hatte für Neuwahlen plädiert, obwohl die ukrainischen Gesetze das in Kriegszeiten verbieten. In Sachsen ist die Zahl der Fälle von Anlagebetrug deutlich gestiegen. Das geht aus Zahlen des Landeskriminalamtes hervor. Wie das LKA dem MDR mitteilte, wurden im ersten Halbjahr knapp 700 Fälle registriert, gut 7% mehr als im Vorjahreszeitraum. Der Schaden lag demnach bei rund 18 Millionen Euro. Menschen im Rentenalter seien besonders häufig von Anlagebetrug betroffen. Bayern-Profi Harry Kane ist zu Deutschlands Fußballer des Jahres gewählt worden. Bei der Abstimmung der Sportzeitschrift Kicker gewann er vor seinem Teamkollegen Olise und Underf vom VfB Stuttgart. Als Trainer des Jahres wurde Bayern-Coach Vincent Kompany gekürt. Fußballerin des Jahres wurde Julia Gwin, ebenfalls vom FC Bayern. Das waren die Nachrichten.
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5: Die Temperaturen von 13 Uhr überall bewölkt, bei 13 Grad in Neuhaus am Rennweg, 16 Grad waren es in Dresden, Eisenach und Erfurt, 17 Grad in Artern-Wernigerode und Wittenberg und 18 Grad in Gardelegen, Hoyerswerda, Magdeburg, Oschatz und Plauen. Am Abend wird es ein bisschen weniger Wolken geben. Es bleibt meist trocken bei 12 bis 17 Grad. In der Nacht dann stellenweise Nebel bei 10 bis 6 Grad und morgen freundlich und trocken bei 19 bis 23 Grad. Der MDR Kulturverkehrsservice meldet: A2 Richtung Hannover zwischen Wollin und Chiesa. Stau wegen Bauarbeiten. Hier brauchen Sie eine Viertelstunde länger. Nochmal A2 Richtung Hannover, zwischen Irxleben und Alleringersleben ebenfalls stau und stockender Verkehr an einer Baustelle. Hier rechnen Sie bitte mit 20 Minuten mehr. A9 Richtung München, zwischen Niemeck und Kleinmarzehns, 5 Kilometer Stau wegen eines defekten Fahrzeugs in der Baustelle plus 20 Minuten. A9 Richtung München zum Zweiten, zwischen Dreußig und Eisenberg 6 Kilometer Stau, hier dauert es eine Viertelstunde länger. Und A9 Richtung München zum Dritten zwischen Mark Trogast und dem Dreieck Bayreuth-Kulmbach-Stau an einer Baustelle. Hier brauchen Sie 20 Minuten länger. A13 Richtung Dresden zwischen Schönborn und Thiendorf stauern an der Baustelle. Hier dauert es eine halbe Stunde länger. Die A38 Richtung Leipzig ist zwischen Bad Lauchstädt und Leuna wegen Bauarbeiten bis ca. 15 Uhr gesperrt. Vorsicht auf der A71 Richtung Sangerhausen. Zwischen Meiningen Nord und dem Dreieck Suhl liegt eine Radkappe auf der Fahrbahn. Die B107 Bad Düben-Gentin ist zwischen Schköner und Hohenluberst wegen eines Feuerwehreinsatzes gesperrt. Und die B285 ist zwischen Hartschwinden und Dermbach wegen umgestürzter Bäume gesperrt. Soweit der MDR Kulturverkehrsservice. Es ist 2:04.
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5: Mit Caroline Knappe. Herzlich willkommen.

Capmo, mit ihm sind wir in diese Stunde gestartet, mit Musik vom Vorgängeralbum, also vom, ja, Good to Be hieß das, das war von 2022, jetzt ist gerade schon ein neues Album rausgekommen, lohnt sich auch. Thilo Krause hat einen Doktortitel in Wirtschaftswissenschaften und bei diesem Namen und diesem Hintergrund geht zumindest bei mir im Kopf sofort eine Schublade auf. Ja, und dann habe ich erfahren, dass der Mann auch Gedichte schreibt und für seine Lyrik große Anerkennung bekommen hat. Und zack, war dieses innere Bild durcheinander gebracht. Gut so. Jetzt hat Thilo Krause seinen ersten Roman vorgelegt und den stellen wir Ihnen in dieser Stunde vor.

0: Das Presto aus dem Konzert F-Moll von Telemann. Sie sind bei MDR Kultur am Sonntagmittag. Als Thilo Krause 2012 sein Lyrikdebüt und drei Jahre später dann einen zweiten Band mit Gedichten im Leipziger Poetenladen rausgebracht hat, hat er wohl kaum damit gerechnet, dass die beiden Bücher einen regelrechten Hype auslösen würden und vor allem so viel Aufmerksamkeit, dass er unter anderem den Clemens-Brentano-Preis für seine Lyrik bekommen hat. Jetzt ist bei Hansa sein erster Roman erschienen. Jetzt, wo du ein Held bist, heißt er. Und Ulf Heise hat ihn gelesen.
1: Dresden ist der Handlungsort von Thilo Krauses zweitem Roman. Der Leser wird geschickt in das Jahr 1989 katapultiert. Die DDR befindet sich zu diesem Zeitpunkt in extremer Schieflage. Mit dem Mauerfall steht einer der historisch gewichtigsten Momente der Epoche vor der Tür. Doch Toni, der halbwüchsige Hauptakteur des Buches, muss sich dem Alltagstrott fügen. Gemeinsam mit seinen Klassenkameraden macht er sich jeden Morgen auf den Weg zur Schule.
2: Ich querte unsere Straße, nahm die Böschung mit Schwung, tauchte ein ins Labyrinth aus Hecken, Regentonnen und Dornenspalieren. Wir waren ein Zug von Jungs durch die Gartensparte hindurch. Von allen Seiten tröpfelten wir hinein, sammelten uns und huschten von Parzelle zu Parzelle, wie die großartigen Krieger aus den Filmen. Alles blühte und flimmerte, mit jeder Böe schauerte Weiß aus den Obstbäumen. Wir machten uns klein in diesem Spiel von Licht und Schatten, duckten uns tief in den Mai.
1: Solche stimmungsvollen, fast impressionistischen Momente prägen den Text von Thilo Krause durch die Bank. Oft fühlt man sich an den Rhythmus von Lyrik erinnert, der die Zeilen wie ein geheimes Grundmuster durchwebt. Stefan George und Rainer Maria Rilke lassen hier grüßen. Die weich ausschwingenden poetischen Schilderungen bilden einen scharfen Kontrast zu Szenen, in denen Toni tapfer die Repressionen des sozialistischen Bildungssystems erduldet.
2: Herr Scher zog den silbernen Drahteinkaufskorb hervor, den wir alle kannten. Dort würde er seine Beute sammeln, jene verbotenen Dinge von drüben, Kaugummis, Maoam, je nach Stimmung auch Tintenkiller, die wir eigentlich nicht zu benutzen hatten. Darüber hinaus dann die seltenen, die größeren Vergehen, wie Matchbox-Autos, Fußballsammelkarten mit ausländischen Spielern oder am schlimmsten Comics. Das Mosaik durften wir lesen oder Atze und Frösi, aber wehe, es fand sich ein Heft mit Mickey Mouse, Donald Duck oder dem größten aller Frevel, Captain America.
1: Thilo Krauses neues Buch fügt sich ein in die Liste klug konstruierter Wendegeschichten. Parallelen zu Arbeiten von Reinhard Jirgel, Lutz Seiler und Uwe Tellkamp sind unverkennbar, wenn der Autor ins Fantasieren gerät. Besonders fesselnd wirkt das Motiv von Tonis frei erfundener Schwester. Der Held beichtet seinem besten Freund, wie das Mädchen unentwegt durch sein Gehirn irrlichtert.
2: Das Herz schlug mir bis zum Hals hinauf, doch ich beantwortete alle von Mikes Fragen. Wie meine Schwester aussah, woher sie kam, wohin sie ging, ob sie aß und trank und dass sie, auch wenn sie nur in mir wohnte, nicht auf mich hörte, dass sie auftauchte und verschwand, wie es ihr gefiel. Mike wurde zusehends stiller. Ich dachte, wir würden jeder für sich nach Hause gehen und Mike würde vollends begreifen, welche Ungeheuerlichkeit ich ihm erzählt hatte, welchen Verrückten er sich zum Freund gewählt hatte.
1: Unbedingt handelt es sich bei Thilo Krauses Werk um ein Familienepos, in dem sich Generationskonflikte subtil widerspiegeln. Der Verfasser destilliert die Streitigkeiten mit der psychologischen Raffinesse Sigmund Freuds heraus.
2: Ich erklärte Mike, wie meine Eltern stritten, ohne sich zu streiten, wie Mutter schrie und Vater nicht aus sich herauskam, wie alle Gefühle in ihm verschwanden, wie er sie verschluckte und dann einfach kein Ärger mehr da war. Kein Ärger, keine Freude, keine Fröhlichkeit. Dann landete ich bei meinen Großvätern, beide tot, der eine länger, der andere kürzer, mit seinem einen Bein, das er offenbar im Krieg gelassen hatte.
1: Unter dem Strich betrachtet erweist sich Thilo Krauses Prosastück als Abgesang auf einen sterbenden Staat, aber nicht in einem elegischen Sinne, weil sich am Horizont bereits Symbole des Aufbruchs in eine andere Welt abzeichnen.
0: Das sagt Ulf Heise über Thilo Krauses Roman Jetzt, wo du ein Held bist. Das Buch hat 272 Seiten und ist im Hansa Verlag erschienen.

Mit Blur waren wir hier kurz mal ein bisschen out of time. Jetzt wieder zurück. 8 Minuten vor 3 ist es. Und wir folgen Aline Cohen. Alles beginnt im All. Alles

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1: Johnny Cash haben wir hier gehört. I won't back down. Mit ihm ist es gleich 3:30. Wir gucken dann also wieder in den Himmel und auf die Straßen. Bis dahin, Joey Denalani, I Believe.

0: Mit Joy Denalani ist es gleich 2:30.
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0: Heute Abend werden die Wolken dann Stück für Stück weniger. Es bleibt meist trocken bei 12 bis 17 Grad. In der Nacht dann stellenweise Nebel bei 10 bis 6 Grad. Und morgen freundlich und trocken. Kleines bisschen wärmer, 19 bis 23 Grad. Und am Dienstag dann zur Sonne am Abend in Thüringen. Schauer und Gewitter und es wird wieder sommerlich warm. Der MDR Kulturverkehrsservice meldet. A2 Richtung Hannover zwischen Wollin und Ciesa. Stau wegen Bauarbeiten. Hier brauchen Sie eine Viertelstunde länger. A2 Richtung Hannover zwischen Irxleben und Allerengersleben. Stau und stockender Verkehr an einer Baustelle. Hier brauchen Sie 20 Minuten mehr. A9 Richtung München zwischen Niemegk und Kleinmarzehns. 5 Kilometer Stau wegen eines defekten Fahrzeugs in der Baustelle. Auch hier dauert es 20 Minuten länger. A9 Richtung München zwischen Dreußig und Eisenberg, 4 Kilometer Stau plus 15 Minuten. Und A9 Richtung München zwischen Markt Schaugast und dem Dreieck Bayreuth-Kulmbach, Stau an einer Baustelle, rechnen Sie hier mit 20 Minuten mehr. A13 Richtung Dresden zwischen Schönborn und Tiendorf, Stau an einer Baustelle, hier dauert es eine halbe Stunde länger. Die A38 Richtung Leipzig ist zwischen Bad Lauchstädt und Leuna wegen Bauarbeiten bis ca. 15 Uhr gesperrt. Die B107 Bad Düben-Gentin ist zwischen Schköner und Hohenlubast wegen eines Feuerwehreinsatzes gesperrt. Und die B285 ist zwischen Hartschwinden und Dermbach wegen umgestürzter Bäume gesperrt. Soweit die Meldung. Kommen Sie gut durch. Es ist 3:01.
2: 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Jetzt Almost Twins.

Mark Cohn hier bei MDR Kultur. 3:10 ist es. Und gleich laden wir Sie ein nach Köthen. Und dann erfahren Sie nämlich auch, warum Köthen alles andere als ein Kuhkaff ist. Aber erst noch Ajo.

0: Ajo hier bei MDR Kultur. Mit ihr ist es gleich 2:45. Kennen Sie die MDR-Fernsehserie Der Osten, Entdecke, wo du lebst? In der neuen Ausgabe war da Autorin Katja Herr in Köthen unterwegs, in dieser scheinbar grauen Kleinstadt mit den Ritters, dem berühmt-berüchtigten TV-Fernsehclan. Ja, in dieser Stadt, durch die man mit dem Zug eigentlich lieber durchfährt, als dass man aussteigt, so zumindest die Klischees. Mit denen räumt die Doku auf und zeigt ein Köthen, das überrascht, provoziert und auch begeistert. Die Dokumentation widerlegt charmant Vorurteile, denn wer bei Köthen nur an den abfälligen Beinamen Kuh, Kaff denkt, verpasst einen der geschichtsträchtigsten und gleichzeitig lebendigsten Orte Mitteldeutschlands. Da wären zum Beispiel die Köthener Bachfesttage, deren Intendant Volkert Uhde uns erzählt hat, wie es ihm erging, als er dann seine erste Köthener Wohnung betrat.
1: Ich bin durch diese Tür gekommen, das war das elterliche Schlafzimmer. Und da habe ich mich genau an dieser Stelle hingekniet und gesagt, wow, wenn ich hier ein Sofa hinstelle, dann kann ich da aus dem Fenster immer den Turm sehen, wo der Bach zur Arbeit gegangen ist. Und hier vorm Haus ist er vorbeigegangen, um Bier zu holen am Brauchersplatz. Also mehr Nähe geht wahrscheinlich nicht.
0: Ergänzen muss man vielleicht noch, der Ex-Berliner und Wahlköthener Volkert Uhde lebt dort in einem Haus, das bereits zu Bachs Zeiten stand. Und die ganze Folge, Der Osten, entdecke, wo du lebst, Köthen, ja, die finden Sie in der ARD-Mediathek.

Hier gehört er hin, der gute alte Bach. Hierher genauso wie nach Köthen, wie wir gerade gehört haben. MDR Kultur am Sonntagnachmittag mit noch ein paar alten Jungs. Nicht ganz so alt wie der alte Bach.

Klee mit dieser Hommage an Gilbert Bécaud. Damit ist es 5:05. Gleich gibt es hier die Nachrichten. Und in der kommenden Stunde erwartet Sie an dieser Stelle unser MDR-Kulturdiskurs. Und da widmen wir uns heute dem guten alten Goethe, von dem Autor Thomas Steinfeld ganz neu erzählt. Und wie? Das hören Sie dann gleich, kurz nach 3, hier bei MDR-Kultur.

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3: Um 15 Uhr mit Frank Thomas. Der Vorstoß von Gesundheitsminister Carsten Linnemann, Rentenansprüche pflegender Angehöriger doch nicht zu kürzen, stößt auf Zustimmung. Der Spitzenverband der gesetzlichen Krankenkassen erklärte, es sei gut, wenn Linnemann einen falschen Ansatz nun korrigiere. Auch die Stiftung Patientenschutz sprach vom Ende eines politischen Irrwegs. Linnemann hatte heute angekündigt, er wolle sich dafür einsetzen, den Punkt aus den Reformplänen für die Pflege zu streichen. Der Gesetzentwurf stammt noch von seiner Vorgängerin Nina Warken. Das Bundesverkehrsministerium hat versichert, so schnell wie möglich härtere Strafen für Angriffe auf Zugpersonal umsetzen zu wollen. Ein Sprecher sagte, eine gesetzliche Regelung sei in Arbeit und befinde sich bereits in der internen Abstimmung. Ziel sei es, das Ganze noch in diesem Jahr durch den Bundestag zu bringen. Die Bahngewerkschaft EVG hatte die zögerliche Umsetzung kritisiert und mit einem Streik im Regionalverkehr ab Januar gedroht. Hintergrund ist der tödliche Angriff auf einen Zugbegleiter Anfang Februar. Der ukrainische Präsident Volodymyr Zelensky ist weiter dagegen, dass noch während des Krieges Neuwahlen abgehalten werden. Er wies damit die Forderung des im Juli entlassenen Verteidigungsminister Michailo Fjodorow zurück. Zelensky sagte vor Journalisten, er glaube, dass Wahlen als solche in einem Krieg ein großes Risiko darstellten. Er warnte vor einem Tsunami für das Land, der die Ukraine spalten werde. Fjodorow hatte für Neuwahlen plädiert, obwohl die ukrainischen Gesetze das in Kriegszeiten verbieten. In Sachsen ist die Zahl der Fälle von Anlagebetrug deutlich gestiegen. Das geht aus Zahlen des Landeskriminalamtes hervor. Wie das LKA dem MDR mitteilte, wurden im ersten Halbjahr knapp 700 Fälle registriert, gut 7% mehr als im Vorjahreszeitraum. Der Schaden lag demnach bei rund 18 Millionen Euro. Menschen im Rentenalter seien besonders häufig von Anlagebetrug betroffen. In der ersten Runde des DFB-Pokals hat der SSV Jedeloh für eine Überraschung gesorgt. Der Viertligist aus Niedersachsen kickte mit einem 5:2 den Bundesliga-Absteiger Heidenheim aus dem Wettbewerb. Eine Runde weiter ist auch Bochum mit einem 2:1 bei Greuther Fürth. Das waren die Nachrichten.
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4: Die Temperaturen von 14 Uhr, überall bedeckt bis bewölkt, bei 8 Grad auf dem Brocken, 11 Grad waren es auf dem Fichteberg, 16 Grad in Chemnitz und Eisenach, 17 Grad in Dresden, Erfurt und Gera, 18 Grad in Görlitz, Leipzig und Meiningen und 19 Grad in Halle und Magdeburg. Am Abend gehen die Wolken langsam zurück. Es bleibt meist trocken bei 12 bis 17 Grad. In der Nacht dann stellenweise neblig bei 10 bis 6 Grad. Und morgen freundlich und trocken bei 19 bis 23 Grad. Der MDR Kulturverkehrsservice meldet. A2 Richtung Hannover. Zwischen Irxleben und Allerengersleben Stau und stockender Verkehr an einer Baustelle. Hier dauert es eine halbe Stunde länger. A9 Richtung München. Zwischen Niemeck und Kleinmarzehns. Stau wegen eines defekten Fahrzeugs. Rechnen Sie hier mit 20 Minuten mehr. A9 Richtung München zwischen Dreußig und Eisenberg, 4 Kilometer Stau, hier dauert es eine Viertelstunde länger. Und nochmal A9 Richtung München zwischen Marktschorgast und dem Dreieck Bayreuth-Kulmbach, Stau an einer Baustelle plus 20 Minuten. A13 Richtung Dresden zwischen Schönborn und Thiendorf, Stau an einer Baustelle, hier brauchen Sie eine halbe Stunde länger. Und dann haben wir noch eine Meldung von der B285, die ist gesperrt zwischen Hartschwinden und Dermbach und zwar wegen umgestürzter Bäume. Soweit der MDR Kulturverkehrsservice. Wir wünschen Ihnen gute Fahrt. Es ist gleich 3:04.
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5: Mit Stefan Nölke, heute im Gespräch mit dem Kulturjournalisten und Buchautor Thomas Steinfeld, Autor einer 780 Seiten starken Biografie über Goethe, Porträt eines Lebens, Bild einer Zeit, lautet der Titel, erschienen bei Rowohlt Berlin. Goethe ist bekanntermaßen sehr alt geworden, ein Leben, in dem sehr viel drinsteckt, allein vom zeitlichen Rahmen her. Am 28. August 1749 ist er in Frankfurt am Main geboren, 1832 in Weimar gestorben. Ja, und was passierte da nicht alles? Ein Kaiser wurde nach altem Ritual in Frankfurt am Main gewählt. In Frankreich erhob sich das Volk im Namen der Freiheit und Gleichheit und köpfte den König. Das Heilige Römische Reich deutscher Nation ging nach 1000 Jahren unter. Es gab Kriege und blutige Schlachten, mehr oder weniger vor Goethes Haustür. Goethe hat auch Napoleon einmal getroffen. Der stieg zum Herrscher Europas auf und ging auch wieder unter. Es formierte sich die deutsche Nationalbewegung für Freiheit und Einheit. Die Dampfmaschinen hielten immer mehr Einzug. Und da habe ich jetzt noch nicht mal die Umbrüche erwähnt, die sich in der geistigen und kulturellen Welt abgespielt haben und die er selbst ja auch mitgeprägt und mit beeinflusst hat. Wie zum Beispiel den Sturm und Drang und die Romantik. Goethe in seiner Zeit, ein spannendes Thema, darum geht es in dem Buch von Thomas Steinfeld und genau darüber möchte ich jetzt mit ihm sprechen. Herzlich willkommen, Thomas Steinfeld, hier bei MDR Kultur.
6: Ja, danke für die Aufnahme. Wenn ich gleich was sagen darf, nach dem, was Sie jetzt alles vorgetragen haben, was in dieser Zeit passiert ist, muss ich sagen, 784 Seiten erscheinen mir geradezu schmal.
5: Gut, da haben Sie sicher recht, vielleicht schreiben Sie noch einen zweiten Band. Thomas Steinfeld, unglaublich viel ist in diesen 82 Lebensjahren von Goethe passiert. Wie hat er selbst am Ende seines Lebens auf diese Zeit zurückgeblickt?
6: Ja, er beginnt ja zu Beginn des 19. Jahrhunderts mit dem Rückblick auf das eigene Leben. Er stilisiert sich dann auch. Dichtung und Wahrheit ist das Werk, das jeder im Kopf hat, als die Form, die dieser Lebensrückblick dann findet. Aber je älter er wird, glaube ich, desto mehr entwickelt er ein Bewusstsein davon, dass die Dinge, mit denen er sich beschäftigt, im Grunde genommen einen disparaten Charakter haben. Und er wehrt sich nicht dagegen. Und ins Ende seines Lebens gehört auch die wirklich entscheidende Auskunft von ihm. Er sei ein Kollektivwesen. Er sei ein Kollektivwesen, das nur den Namen Goethe trage. Natürlich ist er derjenige, der den Mittelpunkt bildet in diesem Kollektivwesen. Aber er hat ein sehr scharfes Bewusstsein davon, dass er so der Kreuzungspunkt von Tausenden oder Zehntausenden von historischen und intellektuellen Linien ist.
5: Ja, er schreibt ja auch bis zuletzt an seinem Faust, an Faust 2, wo das ja auch zum Ausdruck kommt.
6: Faust 2 ist ein Drama, da denkt er nicht mehr mal dran, dass das aufgeführt werden muss. Und er denkt auch nicht mehr an das Publikum. Er versucht, eine Form zu finden für diese gewaltige Masse an Gedanken und Stoffen, die auf ihn eindringen. Und das gelingt ihm bedingt. Er ist ja auch nicht zufrieden damit. Er macht dann irgendwann mal die Klappe zu, weil man die Klappe zumachen muss. Aber hätte er noch 10 Jahre gehabt, hätte er noch 10 Jahre weitergeschrieben.
5: Ja, bleiben wir mal beim Faust und bei einer Figur, die stets verneint, sozusagen, die verneinende Sicht auf die Welt verkörpert. Das ist natürlich Mephisto. Ich habe da mal ein bisschen im Archiv gekramt und eine Passage rausgesucht, eine ganz berühmte Passage aus einer ganz berühmten Faust-Inszenierung, nämlich von 1960 mit Will Quadflieg als Faust und Gustav Gründgens als Mephisto. Und da hören wir jetzt mal ganz kurz rein.
7: Nun gut, wer bist du denn?
8: Ein Teil von jener Kraft, die stets das Böse will und stets das Gute schafft.
7: Was ist mit diesem Rätselwort gemeint?
8: Ich bin der Geist, der stets verneint, und das mit Recht. Denn alles, was entsteht, ist wert, dass es zugrunde geht. Drum besser wär's, wenn nichts entstünde. So ist denn alles, was ihr Sünde, Zerstörung, kurz das Böse nennt, mein eigentliches Element.
5: Eine ganz berühmte Inszenierung von 1960, Will Quadflieg und Gustav Gründgens, legendär. Ich bin der Geist, der stets verneint. Wie viel Goethe steckt da in Mephisto?
6: Ja, man nimmt ja immer den Faust, als die Zentralgestalt dieses Dramas war. Ich bin nicht dieser Ansicht. Mephisto ist die tragende Gestalt in diesem Drama und sie ist nicht nur die zentrale Gestalt in diesem Drama, sie ist auch eine zentrale Gestalt in Goethes gesamten Leben. Was Goethe auszeichnet und was sie ihn zu einem so überragenden Intellektuellen macht, Das ist die Besonderheit, dass er nichts tun kann, ohne gleichzeitig das Gegenteil mitzutun. Wenn er einen Liebesroman schreibt, den Werther, dann geht er gleichzeitig hin und dekonstruiert den Begriff der Liebe. Da ist am Ende von der Liebe nichts mehr übrig. Dieser Werther kann sich nicht mal verlieben, ohne ein Gedicht zu zitieren. Er kann nicht mal sterben, ohne eine Vorlage auf dem Tisch liegen zu haben, wie man stirbt. Wenn Goethe einen Bildungsroman schreibt, also die Lehrjahre, dann sieht das eine lange Zeit so aus, als gäbe es da wirklich einen Helden, der zu einem anderen, besseren, vernünftigeren Menschen wird und sich selber dazu bildet. Aber am Ende stellt sich raus, dass das Ganze nur inszeniert und geplant war von einer ganz anderen Instanz. Da geht der ganze Bildungsbegriff zugrunde. Und so ist es in allen seinen Werken, so ist es in den Wahlverwandtschaften, so ist es in den Wanderjahren und am stärksten ist es in Faust selber. Ich glaube, Goethe hatte ein unglaublich scharfes Bewusstsein dafür, was Zeit tatsächlich ist. Zeit ist wirklich Vernichtung. Alles, was wir sind, alles, was wir haben, geht kaputt in der Zeit. Und das ist eine Einsicht, die ihn auf der einen Seite bedrängt. Er hat eine unglaubliche Angst vor dem Sterben. Und das ist auf der anderen Seite aber auch eine intellektuelle Produktivkraft, die ihn ja in seine vielen Arbeitsfelder treibt und immer wieder dazu bringt, was Neues zu probieren. Und immer wieder dazu bringt, ja, die Versuchsanordnung zu verändern. Er macht Geologie. Geologie, so wie er sie beschreibt, ist eine Auseinandersetzung mit der Zeit. Wie ist die Erde entstanden? Was ist passiert in der Geschichte? Urpflanze ist eine Kategorie der Zeit. Also wie geht man mit der Natur um? Wo kommt das her? Und so ist es überall. Da steckt was wirklich Mephistophelisches, was sehr tief Philosophisches drin.
5: Gut, in der Antwort, die Sie jetzt gegeben haben, da steckt ja ganz viel drin, da könnte man jetzt sehr viel anknüpfen. Ich bleibe aber trotzdem nochmal beim Faust, beziehungsweise bei Faust selbst als Figur. Weil wir haben natürlich den Mephisto auf der einen Seite, den Sie eben auch als Hauptperson im Grunde genommen interpretiert haben, aber es ist ja noch der Tatmensch, der Faust. Wenn man fragt, wie viel Faust steckt in Goethe, da steckt natürlich auch eine Menge, weil er ist natürlich auch ein Tatmensch, er ist der Propagandist der Tat auch in gewisser Weise. In vielen Aphorismen, vielen Gedichten hat er das niedergeschrieben, aber er war eben auch 10 Jahre lang richtig Vollblutpolitiker.
6: Viel mehr. Also die Politik hat er ja nie richtig fallen lassen und das begleitet ihn ja durchs ganze Leben. Goethe, das sind eigentlich 3 Tätigkeitsfelder. Also das ist der ganze Bereich der praktischen Politik, also das ist der Staatsverwaltung ist ein Bereich, dann die Naturforschung ist ein zweiter Bereich und nur der dritte Bereich ist die Literatur. Und ich versuche in dieser Biografie diese 3 Bereiche gleichwertig zu behandeln und das ist was Neues innerhalb dem Biografiewesen zu Goethe. Und in allen 3 Bereichen sind die Motive allerdings ähnlich. Das geht wirklich ineinander über.
5: Bleiben wir noch mal beim Politiker und bei den Rollen, die Goethe eingenommen hat. 1775 war Goethe nach Weimar gekommen auf Einladung von dem Herzog Karl August. Und 10 Jahre lang hat er fast gar nichts geschrieben. Er war berühmt schon durch den Werther und von Götz von Berlichingen, das Drama. Und dann herrschte erst mal dichterisch Funkstille. Und ja, er kniet sich da völlig rein in den Aktionismus oder wie verstehen Sie es?
6: Also ich glaube, man muss einen Schritt zurück tun, um das zu verstehen. Es herrscht in der Literatur zu Goethe, vor allem von Seiten der Germanisten, ein großes Missverständnis, das in den vergangenen 2-3 Jahrzehnten stark korrigiert worden ist, und zwar vor allem von Historikern. Da spielt dieser jener Sonderforschungsbereich eine riesengroße Rolle. Wenn Germanisten Historiker lesen, was sie nicht tun oder selten tun.
5: Schade eigentlich.
6: dann würde die Sache völlig anders aussehen mittlerweile. Also ich will jetzt nur ein Beispiel nennen oder vielleicht 2 Beispiele nennen, woran man das sieht. Erstens, Sachsen-Weimar ist nicht klein. Das wird immer so getan, das ist ein Land hinter den 7 Bergen bei den 7 Zwergen und da ist die Kultur zu Hause. So war das aber nicht. An den Maßstäben des Alten Reichs gemessen, war Sachsen-Weimar ein mittelgroßer Staat. Größer als viele andere, größer als das Saarland heute. Und dann, es ist kein unbedeutender Fürst, der da sitzt. Das ist ein Ernestiner, der sich sein Leben lang Hoffnung macht, der würde die Kurfürstenwürde zurückgewinnen. Der sitzt also in der Hierarchie der deutschen Fürsten ganz, ganz weit oben. und führt dementsprechend auch einen sehr großen Hof. 500 Leute sind alleine an diesem Hof angestellt. Das ist ein Riesenunternehmen. Und dieses Riesenunternehmen gibt es nur, weil das ein so bedeutender Fürst ist. Was den Karl August dann Jahrzehnte umtreibt, in immer wieder neuen Ansätzen, ist ja der Versuch, ein drittes Deutschland zu schaffen. Also auf der einen Seite Österreich, auf der anderen Seite Frankreich und dann Preußen als unsicherer Kandidat. Und also die mittleren und kleineren deutschen Staaten zusammenzufassen zu einem eigenen Bund, der sich mit den großen Staaten messen kann. Das kann der nur tun, weil er ein mächtiger, großer Fürst ist. Und wenn Goethe nach Weimar geht, dann ist es nicht die Flucht in einen Duodez-Hof, damit er seine Sachen machen kann, sondern er hat eine sehr klare Vorstellung davon, wo er als Jurist mit Schwerpunkt Staatsrecht hingehört. Und der Herzog auf der anderen Seite, der hat das Problem, dass durch das Interregnum von Anna Amalia der ansässige Adel ziemlich mächtig geworden ist und er weiß, dass er Probleme hat, sich da durchzusetzen. Und da braucht er jemanden, auf den er sich verlassen kann und der von außen kommt und nicht sofort Partei übernimmt. Das ist ganz wichtig. Und diese Aufgabe erfüllt Goethe.
5: Wenn ich da mal einhaken darf, wenn von dieser Zeit in den Schulbüchern die Rede ist, dann ist es unter der Überschrift aufgeklärter Absolutismus. Und auch Karl August war ja ein sehr moderner, fortschrittlicher Fürst, würde ich mal sagen, und hat Reformen in Gang gesetzt und sein Staatswesen modernisiert. Dann auch später, nach der Französischen Revolution, war das Herzogtum eines der ersten, das sich eine Verfassung gegeben hat, kurzum. Die waren auch immer auf der Höhe der Zeit. Ist das auch ein Konzept, dieser aufgeklärte Absolutismus, wo er dahinter stand und das dann auch sozusagen verkörpert?
6: Ja, unbedingt. Dieser Staat steht vor einem großen Problem. Anders als Sachsen hat er keine Naturschätze. Das heißt, sie haben im Grunde genommen nur das, was sie anbauen. Und dieses Problem begleitet ihn durch die ganzen ersten 10 Jahre. Wie eine Industrie schaffen, wie eine Produktion schaffen, mit der man Geld erwirtschaften kann, das von außen kommt. Und Goethe ist ein strenger Kameralist in dieser Beziehung, wie sein Fürst ja auch. Und Sie haben eben genannt, die Verfassung, die der Karl August seinem Land gab, 1815, das geschah auch nicht ganz aus unpolitischen Gründen. Das war wiederum ein Versuch, mit seinem damals etwas größer gewordenen Staat, durch den Wiener Kongress hat er ja ein Drittel zugelegt an Gelände und auch an Personal, wieder ein Versuch gewesen, eine Macht aufzubauen als Mittelstaat. Und da war das Mittel die politische Innovation.
5: Gehen wir noch mal 2 Schritte zurück. 1815 waren wir jetzt angelangt, da war Napoleon schon besiegt. Gehen wir noch mal zurück ins Jahr 1789, die Französische Revolution. Es scheint ja doch so, dass Goethe mehr oder weniger mit Grauen auf die Französische Revolution geblickt hat. Ich habe da noch mal ein Zitat rausgesucht. Später, in den 20er Jahren, hat er das geschrieben in seinem Notizbuch, in seinem Tagebuch, wenn man so will.
9: Ich aber, die gräulichen, unaufhaltsamen Folgen solcher gewalttätig aufgelösten Zustände mit Augen schauend und zugleich ein ähnliches Geheimtreiben im Vaterlande durchblickend, hielt ein für alle Male am Bestehenden fest. An dessen Verbesserung ich mein Leben lang bewusst und unbewusst gewirkt hatte. Und ich konnte und wollte diese Gesinnung nicht verhehlen.
5: Ja, wie konservativ war der Goethe?
6: Also politisch in unserem Sinne, also das heißt jetzt in den Kategorien von Interesse und Strategien denkend, war Goethe, glaube ich, nie. Der dachte in Menschen. Und er war ja zum Beispiel befreundet mit dem Revolutionär Forster. Er hatte große Sympathien für Sophie Mireau, also Brentano, die den Idealen der französischen Revolution auch nicht gerade fernstand. Er war dick, lebenspraktisch verbunden mit Herrn Herder und Wienand, die ebenfalls einige Sympathien für die französische Revolution hatten. Das ist alles so klar nicht. Staatspolitisch, also wenn es jetzt auf die Erhaltung von Sachsen-Weimar geht, da war er unbedingt loyal. Aber ansonsten, man merkt das auch an den Theaterstücken vor allem, die er über die Revolution geschrieben hat. Er kann sich unter Revolution immer nur etwas Persönliches vorstellen. Und das Persönliche kommt und geht. Und es ist nicht so wie der große politische Plan.
5: Ja, Goethe denkt in Menschen. Ein Mensch, den er getroffen hat, war Napoleon Bonaparte. Auch da habe ich einen kleinen Auszug herausgesucht. Hören wir mal kurz rein, was er über seine Begegnung 1808 in Erfurt mit Napoleon sagt. Da kam er dazu, als Napoleon mit seinen Getreuen gerade am Frühstücken war. Und er hält im Nachhinein dann Folgendes fest.
9: Der Kaiser winkt mir, heranzukommen. Ich bleibe in schicklicher Entfernung vor ihm stehen. Nachdem er mich aufmerksam angeblickt hatte, sagte er, voilà, un homme. Das wunderbare Wort des Kaisers, womit er mich empfangen hat. Ich will gerne gestehen, dass mir in meinem Leben nichts Höheres und Erfreulicheres begegnen konnte, als vor dem französischen Kaiser zu stehen.
6: Hat Herr Napoleon wirklich sehr, sehr, sehr bewundert. Er hat ihn bewundert als jemanden, der aus dem Nichts kam und innerhalb von 15 Jahren eine Welt aufbaute. Und damals in Erfurt, 1808, liegt ja der erste Teil der Kriege hinter ihm und es liegen unglaubliche Auseinandersetzungen zwischen den einzelnen deutschen Staaten hinter ihm. Napoleon verband sich mit der Hoffnung, dass dort eine europäische Friedensordnung entstand, die sich wirklich hätte halten können. Das trieb den Goethe damals um.
5: Mit den Befreiungskriegen gegen Napoleon formierte sich auch die deutsche Nationalbewegung für Einheit und Freiheit. Die Burschenschaftler waren da ganz weit vorne. Die Studentenschaft in Jena zum Beispiel, wo die Urburschenschaft gegründet wurde, also auch wiederum bei Goethe vor der Haustür. Und mit dem einem gewissen Wohlwollen doch auch des Herzogs Karl August, der ja dann auch dieses Burschenschaftstreffen 1817 auf der Wartburg dann toleriert hat, genehmigt hat, dass es dort stattfinden konnte, wo auch die Studenten dann Bücher verbrannt haben und so weiter. Eigentlich eher ein bisschen eine toxische oder halbtoxische Geschichte mit diesen doch sehr fanatisierten Studenten, Burschenschaftlern, als dann ja 1819, also zwei Jahre später, auch August von Kotzebue dann ermordet wurde, ein Dichter, der in Weimar eigentlich zu Hause war. Er ist dann nach Mannheim gezogen und wurde von einem Burschenschaftler, einem Jenaer Studenten, Karl August Sand, ermordet. Wie irritiert war darüber Goethe?
6: Also da laufen zwei Motive ineinander. Goethe sympathisierte grundsätzlich mit den Studenten. Und das war so seit seiner Leipziger Zeit. Auch an diesem Punkt gibt es mittlerweile eine neuere historische Forschung, die das Ende dieser Leipziger Zeit in einem anderen Licht erscheinen lassen. Es gibt da einen Historiker aus Jena, Gerhard Müller, der hat das sehr genau recherchiert und wirklich überraschende Ergebnisse zutage gefördert. Es war wohl so, dass Goethe an einem Aufruhr teilgenommen hat. Nicht direkt, also er hat keine Fensterscheiben eingeworfen, soweit man weiß. Aber er hat daneben gestanden und zugeguckt und das war schon ein Strafdelikt. Und er hatte furchtbare Angst, identifiziert worden zu sein. Und das war wohl der ausschlaggebende Grund, warum er im August 68 Leipzig verließ in der Nacht und mit einer Mietkutsche und nicht mit einer normalen Post. Und diese Sympathien für die Studenten hat er sein Leben lang behalten. Er war in den 90er Jahren und dann auch im neuen Jahrhundert verantwortlich für die Universität in Jena. Er hat die immer relativ weit machen lassen, diese Studenten, die ja notorisch unruhig waren. Und das hat dann später zu einigen Auseinandersetzungen mit Karl August geführt. Also es gibt Passagen, es gibt Sätze von Karl August, in denen er wirklich verbittert ist über die Sympathien, über die Nachgiebigkeit von Goethe diesen Studenten gegenüber. Das andere ist, dass Goethe mit dem Nationalismus der Studenten gar nichts anfangen wollte.
5: Da gibt es ja auch ein berühmtes Zitat, der schreibt er in einem Brief, auch schon 1808.
9: Deutschland ist nichts. Aber jeder einzelne Deutsche ist viel und doch bilden sich Letztere gerade das Umgekehrte ein. Verpflanzt und zerstreut, wie die Juden in alle Welt, müssen die Deutschen werden, um die Masse des Guten ganz und zum Heile aller Nationen zu entwickeln, die in ihnen liegt.
6: Ja, da hat ihn der Teufel geritten, als er das sprach. Da muss er sehr, sehr, sehr böse gewesen sein. Das hat er natürlich, glaube ich, so ernst nicht gemeint. Aber Nationalismus war etwas, was er als intellektuelle Einschränkung wahrnahm. Und das ganze Konzept der Weltliteratur, also der späte Goethe, ist überhaupt nicht vorstellbar ohne diesen Hintergrund der nationalen Bestrebung. Auf der anderen Seite zu Goethe stehen eben solche Leute wie Körner. Und das behagt ihm überhaupt nicht. Und Weltliteratur heißt Öffnung, heißt Internationalität, heißt Warenverkehr im literarischen Sinne. Und das ist ein Konzept, das dem Nationalismus, der Einschränkung aufs Deutsche, diametral gegenübergestellt ist.
5: Kommen wir noch mal zum Ende seines Lebens hin. Wir haben uns ja schon ein bisschen in die 20er Jahre fortbewegt. Es wurde dann, das schreiben Sie ja auch in Ihrem Buch, es wurde dann einsam um ihn. 1827 starb Charlotte von Stein, seine Vertraute. Dann starb ein Jahr später Karl August. Und dann 1830 stirbt auch noch der Sohn August in Rom. Es war dann sehr einsam und wurde immer finsterer um ihn herum.
6: Ja, das sagt man so. Es ist also, ich glaube, man trifft die Sache besser, wenn man nicht von Einsamkeit redet, sondern von Alleinsein. Dass man, wenn man alt wird, die Leute um einen herum sterben, ist ja irgendwie unausweichlich. So ist es. Aber er war ja permanent in Gesellschaft. Er hatte ja Riemer um sich, er hat ja Eckermann um sich, er hat Tausende von Besuchern empfangen, die meisten von ihnen freundlich, hat sich mit vielen Leuten unterhalten und ihnen allen was geschenkt, wenn er so in der Laune dazu war. Also von einsam im engen Sinne kann man, glaube ich, nicht reden. Und trotzdem, glaube ich, gibt es da ein Gefühl, sozusagen übrig geblieben zu sein aus einer anderen Zeit.
5: Er war ja da schon irgendwie sein eigenes Denkmal, oder?
6: Das ist Weimarer Memorialkultur. Das fängt an, sehr konzentriert, dann schon mit Dichtung und Wahrheit. Also ab etwa 1808, 1809. Und es wird dann von Goethe ja auch konsequent weiterverfolgt, dass er für sich selber eine sehr exakte Buchführung entwickelt, in der nun beileibe nicht alles steht, was er gemacht hat, aber immer noch so viel steht, dass es für eine Memorialkultur taugt.
5: Goethe war nicht einsam, er war allein und er war dann am Ende schon ein großes Denkmal auch. Ja, Sie haben es gesagt, er kriegt haufenweise Besuch und die Leute klopfen an ohne Ende. Er ist immer noch ein großes Monument der deutschen Literatur und Geistesgeschichte, nachdem es ja ganze Bibliotheken schon gibt über Goethe. Was hat Sie bewogen, da nochmal anzusetzen, ganz neu?
6: Also ich will jetzt nicht allzu feste in das eigene Horn tuten, aber ich glaube, dass die Voraussetzungen für den Umgang mit Goethe sich in den vergangenen 10, vielleicht 20 Jahren fundamental geändert haben. Fundamental geändert haben in dem Sinne, dass die Verehrung Goethes, die Demutshaltung, die man gegenüber ihm einnimmt, das Denkmalhafte, von dem Sie gesprochen haben, diese ganze Monumentalität, die kann man, glaube ich, nicht mehr voraussetzen. Also jüngere Leute, jetzt meine jetzt Leute vielleicht unter 35 oder sowas, also ich war ja auch Hochschullehrer oder bin ja auch immer noch Hochschullehrer und ich glaube, da sollte man nicht mehr allzu viel voraussetzen. Und das ist wirklich, wirklich anders. Und wenn man unter diesen Voraussetzungen eine Biografie schreibt, dann heißt das, dass man alles erklären muss, was Goethe gemacht hat. Vor allem die literarischen Werke. Man kann jetzt nicht mehr einfach von Werther sprechen und sagen, das ist ein Liebesroman oder von Götz, das ist ein Roman über die Freiheit im 16. Jahrhundert oder sowas. Es geht nicht mehr, Sie müssen es erklären. Und das hat mich motiviert. Und das unterscheidet auch, wenn ich das so sagen darf, so frech und unverschämt, diese Biografie von allen Biografien, die vorher da waren. Also, dass diese Demut nicht mehr da ist, dass die Verehrung nicht mehr da ist, ist auch eine Freiheit. Wir haben vorhin gesprochen über das Mephistophelische. Dieses Mephistophelische in Goethe oder das, wenn er das Mephistophelische an Mephistopheles delegiert, dabei aber eigentlich etwas meint, was schon in ihm steckt, das ist eine Möglichkeit, die man gewinnt, wenn das Denkmal nicht mehr da ist.
5: Das lassen wir so stehen und ich darf noch anmerken, dass sich das Buch außerordentlich gut liest und sehr viel darüber erzählt, wie Goethe seine Zeit erlebt hat, wie er sie selbst mitgeprägt hat, wie er sich mit seiner Zeit auseinandersetzt und ja, was er uns heute immer noch zu sagen hat. Das alles behandeln Sie, Thomas Steinfeld, in Ihrem Buch Goethe, Porträt eines Lebens, Bild einer Zeit, erschienen bei Rowohlt Berlin. Ganz, ganz herzlichen Dank, dass Sie sich Zeit genommen haben. Ganz, ganz herzlichen Dank für das Gespräch.
6: Ich danke Ihnen.
5: Mein Name ist Stefan Nölke. Ich wünsche Ihnen eine gute Zeit und vielen Dank fürs Zuhören.
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0: Mit diesem Passepied, also einem Tanz aus der Zeit des Barocks, ist es gleich 3:30. Wir gucken also in den Himmel und auf die Straßen.
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0: Zum Abend verziehen sich die Wolken. Es bleibt meist trocken bei 12 bis 17 Grad. In der Nacht ist es dann stellenweise neblig bei 10 bis 6 Grad. Und morgen freundlich und trocken und ein Ticken wärmer, 19 bis 23 Grad. Der MDR Kulturverkehrsservice meldet. A2 Richtung Hannover. Zwischen Irxleben und Allerengersleben. Stau und stockender Verkehr an einer Baustelle. Hier brauchen Sie eine halbe Stunde länger. A9 Richtung München, zwischen Niemeck und Kleinmarzehns. Stau wegen eines defekten Fahrzeugs, hier dauert es eine Viertelstunde länger. Nochmal A9 Richtung München, zwischen Dreußig und Eisenberg, 4 Kilometer Stau. Auch hier brauchen Sie eine Viertelstunde mehr. Und A9 Richtung München zum Dritten, zwischen Markt Schorgast und dem Dreieck Bayreuth-Kulmbach, Stau an einer Baustelle plus 20 Minuten. A13 Richtung Dresden, zwischen Schönborn und Radeburg, 4 Kilometer Stau an einer Baustelle, rechnen Sie mit einer halben Stunde mehr. Und dann haben wir noch eine Meldung von der B285, die ist zwischen Hartschwinden und Dermbach wegen umgestürzter Bäume gesperrt. Soweit der MDR Kulturverkehrsservice. Wir wünschen Ihnen gute Fahrt. Gleich ist es 3:58.
2: 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Jetzt aus Erfurt, Kia and the Rain.

The Beautiful South hier bei MDR Kultur, unterwegs in Rotterdam, Liverpool oder auch irgendwo anders. Es ist 4:08. Gleich stellen wir Ihnen hier neue Musik vor von Laura Weirs, amerikanische Singer-Songwriterin, die ein ganz intimes Album vorgelegt hat. Aber erst machen wir noch einen Ausflug in die Zeit des Barocks mit diesem Rondo von Johann Joseph Fuchs.

Imelda May, All for You, hier bei MDR Kultur. Laura Weirs ist eine amerikanische Songwriterin, die sich irgendwo zwischen Folk, Dream Pop und Country verorten lässt. Und auf ihrem neuen Album Temple Songs wird sie privater als nie zuvor. Erzählt von Beziehungsabschied und Neuanfang und hat dieses Album auch komplett selbst produziert, auf ihrem eigenen Label Raven Marching Band Records veröffentlicht. Also eine durch und durch selbstbestimmte Produktion, findet auch unser Kritiker Sky Nonhoff.

0: Die Stille nach dem Schock. Vor 5 Jahren konnte man sie hören. Aus jedem einzelnen Song auf Laura Veers Album My Echo, auf dem sie nach ihrer Scheidung zwischen Trauer, Fassungslosigkeit und Agonie um Worte rang. Tatsächlich rang sie sogar um jeden Akkord, während nicht nur durch ihr Hochzeitsfoto ein Riss ging, sondern gleichsam durch ihre ganze Welt. So ist das, wenn man den Boden unter den Füßen verliert. Oder, in den Worten des Dichterfürsten William Butler Yeats, Zerfall ringsum, das Zentrum hält nicht stand. Laura Veers.
1: For a few years, songs weren't coming to me, which was weird because songs.
2: Jahrelang konnte ich keine Songs mehr schreiben. Eigentlich seltsam, weil ich Songs schrieb, seit ich 19 war. Doch nach meiner Scheidung fühlte ich mich wie ausgebrannt. Und ich brachte nichts mehr zu Papier, 3 Jahre lang. Ich war drauf und dran, ein für alle Mal mit der Musik aufzuhören. Aber seit ich das kleine Studio hier habe, kann ich mich in meine eigene Welt zurückziehen. Und mit der neuen Stabilität kamen auch die Songideen zurück.
1: 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When the stability came back, the songs came back.
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0: Das improvisierte Studio befindet sich in einem Schuppen in Portland, Oregon. 13 Quadratmeter, mit kaum mehr ausgestattet als 2 Stühlen, ihren Instrumenten, 2 Mikros und einem Laptop. Nicht weniger als ein Refugium, das sie Temple of Bloom, also Blütentempel, taufte, dem auch ihr neues Album seinen Titel verdankt. Für Temple-Songs hat die 53-Jährige zum ersten Mal so gut wie alles selbst übernommen, bis hin zu Arrangements und Produktion. Ein paar kleinere Selbstzweifel eingeschlossen.
2: Dann sagte eine innere Stimme zu mir, du hast doch keine Ahnung, du weißt doch gar nicht, ob das gut klingt. Aber dann, naja, eigentlich weißt du es doch, du machst das schon ewig, also so schlecht sind die Songs nicht, oder? Und diese Endlos-Diskussionen mit mir selbst haben mir geholfen, meine Dämonen niederzuringen und zu sagen, du kannst das auch allein. Du schreibst Songs seit 35 Jahren, du weißt einfach, welcher fürs Album taugt.
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Die Songs, Sie hören es selbst, sind immer noch still. Die Songs einer Frau mittleren Alters, der Bruch ihrer Beziehung keineswegs nur den Mann, sondern etwas viel Existenzielleres geraubt hat. Man nennt es Urvertrauen. An das sie sich Song für Song wieder herantastet, nicht ohne Skepsis, aber die Titel atmen durchaus die Bereitschaft, sich irgendwann einfach wieder fallen zu lassen. Colors Sing, New Life Over There, Golden Seams und Feelings Return. 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

0: Laura Viers, das Schwingen, das Schweben, das Träumen, das Licht. Worte, die an ihren neuen Lebensgefährten gerichtet sind, vor allem aber natürlich an sich selbst. Und vielleicht muss man sie sich noch einmal in ihrem Garten vorstellen, auf dem Weg zu ihrem kleinen Tempel mit den Instrumenten und dann, wo sie sich befand, wenn sie die Tür hinter sich geschlossen hatte, zwischen Beschwörung und Bewältigung.
1: Stille, feine Musik von Laura Viers, die uns Sky Nonno vorgestellt hat. Das neue Album heißt Temple Songs.

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5:05 ist es. Gleich gibt's hier die Nachrichten. Und in der kommenden Stunde gucken wir dann auf die kleinen und großen Macken, die wir alle haben. Und wir fragen aber danach, ob es bestimmte Macken gibt, die zum Beispiel nur wir Deutschen haben oder nur unsere Nachbarn, die Tschechen. Das hat sich nämlich eine tschechische Künstlerin gefragt und die typisch tschechischen Marotten gesammelt. Und die stellen wir Ihnen dann vor.

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10: Um 16 Uhr mit Frank Thomas. Bundesaußenminister Johann Wadepool ist am zweiten Tag seines Ukraine-Besuchs in den Osten des Landes gereist. Er besuchte dort die Millionenstadt Charkiw, die nur rund 30 Kilometer von der Frontlinie mit Russland entfernt liegt. Er sprach mit Studenten, besichtigte ein stark zerstörtes U-Bahn-Depot und ein Kraftwerk, das bereits 6-mal mit russischen Raketen attackiert wurde. Er würdigte den Widerstandswillen der Bewohner. Es gebe in Charkiw einen Geist der russischen Gewalt zu widerstehen und das Leben aufrechtzuerhalten. Während seines Besuchs gab es mehrfach Luftalarm. Der Vorstoß von Gesundheitsminister Carsten Linnemann, Rentenansprüche pflegender Angehörige doch nicht zu kürzen, stößt auf Zustimmung. Der Spitzenverband der gesetzlichen Krankenkassen erklärte, es sei gut, wenn Linnemann einen falschen Ansatz nun korrigiere. Auch die Stiftung Patientenschutz sprach vom Ende eines politischen Irrwegs. Linnemann hatte heute angekündigt, er wolle sich dafür einsetzen, den Punkt aus den Rentenreformplänen für die Pflege zu streichen. Der Gesetzentwurf stammt noch von seiner Vorgängerin Nina Warken. Griechenland verlegt seine Patriot-Flugabwehrbatterie nach Kreta. Das berichten mehrere griechische Nachrichtenportale und berufen sich auf Informationen aus dem Verteidigungsministerium. Demnach begann der Transport in den frühen Morgenstunden. Das System sei bislang auf Karpathos stationiert gewesen und solle künftig den wichtigen Militärstandort Soda auf Kreta schützen. Die Luftwaffen- und Marinebasis wird auch von den USA für Einsätze im Nahen Osten genutzt. Von den größten griechischen Inseln ist Kreta die geografisch südlichste. In einem Nebengewässer der Oder in Polen droht erneut ein größeres Fischsterben. Grund dafür ist nach Behördenangaben die Blüte der giftigen Goldalge. In den vergangenen Tagen seien im Gleiwitzer Kanal bereits mehr als 4 Tonnen toter Fische geborgen worden. Um eine weitere Ausbreitung zu verhindern, habe man 2 Schleusen geschlossen. In der Oder hatte es vor 2 Jahren wegen der Goldalge ein Massenfischsterben gegeben. In der ersten Runde des DFB-Pokals hat der SSV Jedelo für eine Überraschung gesorgt. Der Viertligist aus Niedersachsen kickte mit einem 5:2 den Bundesliga-Absteiger Heidenheim aus dem Wettbewerb. Eine Runde weiter ist auch Bochum mit einem 2:1 bei Greuther Fürth. Das waren die Nachrichten.
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11: Die Temperaturen von 15 Uhr überall bewölkt. Bei 15 Grad in Neuhaus am Rennweg, 17 Grad waren es in Eisenach und Erfurt, 18 Grad in Artern, Dresden, Oschatz, Wernigerode und Wittenberg, 19 Grad in Hoyerswerda und Plauen und 20 Grad in Gardelegen und Magdeburg. Die Wolken gehen am Abend zurück. Es bleibt meist trocken bei 12 bis 17 Grad. In der Nacht dann stellenweise neblig bei 10 bis 6 Grad. Und morgen freundlich und trocken bei 19 bis 23 Grad. Der MDR Kulturverkehrsservice meldet. A2 Richtung Hannover. Zwischen Irxleben und Allerengersleben Stau und stockender Verkehr an einer Baustelle. Hier brauchen Sie 20 Minuten länger. A9 Richtung München zwischen Niemeck und Kleinmarzehns, Stau wegen eines defekten Fahrzeugs, hier dauert es auch 20 Minuten länger. A9 Richtung München zwischen Dreußig und Eisenberg, 4 Kilometer Stau, rechnen Sie mit 10 Minuten mehr. Nochmal A9 Richtung München zwischen Markt Schorgast und dem Dreieck Bayreuth-Kulmbach, Stau an einer Baustelle, auch hier 20 Minuten mehr. Vorsicht auf der A13 Richtung Berlin zwischen Schwarzheide und Klettwitz befindet sich eine ungesicherte Unfallstelle. A13 Richtung Berlin zwischen Starkow und Baruth-Mark. 4 Kilometer Stau, auch hier dauert es 20 Minuten länger. A13 Richtung Dresden zwischen Schönborn und Radeburg. 4 Kilometer Stau an einer Baustelle, rechnen Sie hier mit einer halben Stunde mehr. Und die B180 Naumburg-Altenburg ist zwischen den Abzweigen Sprossen und Spora nach einem Unfall gesperrt. Soweit der MDR Kulturverkehrsservice. Wir wünschen Ihnen gute Fahrt. Es ist 4:04.
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Bridget Calls Me Baby hier bei MDR Kultur am Sonntagnachmittag. Wir alle haben unsere Macken, unsere Ticks, unsere jeweiligen schlechten Angewohnheiten. Aber haben Sie schon mal darüber nachgedacht, ob die vielleicht auch abhängig sind von unserer Mentalität, von der Kultur, in der wir leben? Das ist eine Frage, die sich auch die tschechische Künstlerin Kateřina Scheda gestellt hat. Und zwar in Bezug auf Irland, Tschechien. Ob und wenn ja, welche besonderen Marotten die Tschechen also haben, das erfahren Sie gleich nach Liz Wright.

0: Liz Wright, die wunderbare, kraftvolle Frau hier bei MDR Kultur. Nanu, da ist was weggerutscht. Wir probieren es einfach nochmal.
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0: Zu spät kommen, beim Essen schmatzen, ständig aufs Handy gucken oder alles besser wissen. Welche kleinen Marotten den Alltag in Tschechien bestimmen, das wollte Katarzyna Scheda wissen. Und deshalb sammelt die Künstlerin seit 2021 solche Gewohnheiten bei Recherchen vor Ort und auch online. Inzwischen umfasst ihre nationale Sammlung der schlechten Angewohnheiten mehr als 30.000 Einträge. Die oft humorvollen, manchmal auch weniger charmanten Beobachtungen ergeben eine alternative Landkarte der tschechischen Gesellschaft. Und die Künstlerin plant sogar ein soziales Netzwerk, über das sie Tschechen auf Basis ihrer schlechten Gewohnheiten miteinander verbinden will. Paul Vorreiter berichtet.
2: Bevor Vlada jemandem ein Buch schenkt, liest die 56-jährige Lehrerin es erst einmal selbst. Rettungssanitäter M., er möchte anonym bleiben, schaut seinen Mitmenschen auf die Arme. Wo wäre eine Vene gut zu treffen? Und ein tschechischer Junge stellt sich an die Bushaltestelle, weil in seinem Dorf so wenig passiert. Hält ein Bus, rennt er davon. Die Liste der Marotten ist lang. Die Brünner Künstlerin Katarzyna Scheda sammelt sie. Ihre Idee, über kleine Macken sollen sich Menschen näher kommen. Ich habe die Leute gefragt, welche nationalen Macken die Tschechen in Sachen Kleidung oder im Urlaub haben, welche schlechten Gewohnheiten in der Küche. Danach habe ich ihre Aussagen schrittweise in Rubriken einsortiert. In 90% der Fälle ging es fast immer ums Saufen. Ich glaube, die am häufigsten genannte Unsitte war, dass sich alle darüber streiten, wer weniger trinkt. Nur die Tschechen und Slowaken streiten darüber, wer mehr trinkt. Das war eine ganz typische Sache. Für ihre nationale Sammlung der schlechten Gewohnheiten scheut Katarzyna Scheda keine Mühe. Sie steigt in Taxis und befragt die Fahrer, spricht stundenlang mit Gefängnisinsassen oder interviewt Grundschüler. Weil die meisten ihre eigenen Marotten nur ungern zugeben, dürfen die Befragten auch die Macken anderer verraten, auch über eine Internetseite. Der 12-jährige Olda zum Beispiel erzählt von seinem Großvater. Bei jedem Besuch spielt der ihm die Musik vor, die bei seiner Beerdigung laufen soll. Dann fragt er zurück, und was möchtest du einmal auf deiner Beerdigung hören? Fast 40.000 Einträge hat Scheda inzwischen gesammelt. Daraus ist eine knapp 1.000 Seiten starke Enzyklopädie der tschechischen Eigenheiten geworden. Ich denke, die Tschechen sind immer sehr düster gestimmt und schauen finster drein. Die Leute lächeln hier einfach wenig. Sie sind sehr in sich gekehrt. Sie sind wenig kontaktfreudig und auch Touristen und Ausländern gegenüber nicht offen. Findet Anna. Und Karel fällt zu typischen Unarten ein. Wir sind schadenfroh und beneiden uns, statt den anderen mal etwas zu gönnen. Wir fluchen viel und wir Tschechen haben zwar in der Kneipe oft die große Klappe, aber wenn es dann mal drauf ankommt, halten wir den Mund und sind Mitläufer. Ich selbst rauche, bin faul, starre viel auf mein Handy, aber ich versuche das durch andere Dinge auszugleichen. Katarzyna Scheda will die Tschechen mit ihrer Sammlung nicht vorführen. Sie will dazu einladen, über nationale Eigenheiten zu lachen, über Gewohnheiten, die manchmal liebenswert sind und manchmal weniger charmant. Und sie hat bei ihrer Recherche vor allem eines gelernt. Mich hat überrascht, wie einfallsreich die Tschechen sind und wie sie mit diesen schlechten Gewohnheiten umgehen. Das heißt, diese Publikation und diese Sammlung zeigen nicht nur, wie schrecklich unsere Bräuche sind, sondern auch, dass wir eigentlich unglaublich klug und einfallsreich sind, einen großartigen Sinn für Humor haben und aus unseren Angewohnheiten etwas Neues schaffen können. So Katarzyna Scheda. Die 48-Jährige bringt die tschechischen Marotten auch auf die Straße. In Brünn hat sie bereits einen alternativen Weihnachtsmarkt der schlechten Gewohnheiten organisiert. In diesem Jahr soll es eine Neuauflage geben. Auf einem Marktplatz können Besucher dann in Beichtstühlen ihre Laster loswerden. Therapeuten, geistliche und bekannte Persönlichkeiten hören zu. Und Scheda serviert auch die kulinarischen Untaten der Tschechen, zumindest indirekt.
3: Tak tam třeba letos máme sekci gurmánskou, kde máme 3 stánky.
2: Dieses Jahr wird es 3 Essenstände geben. An jedem kocht ein Spitzenkoch. Sie werden Gerichte aus dem Kapitel Gourmet-Laster zubereiten und mit den widerlichsten tschechischen Rezepten gutes Essen kochen. Die Kompositionen sind etwa Hackfleisch im Pfannkuchen, Spaghetti mit Tatranka-Schokowaffeln und noch so manches anderes grauenhaftes Zeug. Der Ideenreichtum der Brünnerin geht aber noch weiter. Scheda will nicht zu viel verraten, aber sie tüftelt gerade an einem sozialen Netzwerk, über das sie in Zukunft Tschechen auf Basis ihrer schlechten Angewohnheiten miteinander vernetzen will. Paul Vorreiter, Prag.
0: So, Paul Vorreiter war das aus Prag, wie Sie gerade gehört haben. Und das ist ja vielleicht eine Einladung, mal drüber nachzudenken, was für schlechte Angewohnheiten uns Deutsche so verbinden.

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1: Acht Minuten vor halb fünf ist es. Sie hören MDR Kultur und da hören Sie jetzt, was passiert, wenn sich Rebecca Backen einen Tom Waits Song vornimmt, und zwar gemeinsam mit der Big Band des Hessischen Rundfunks.

Rebecca Backen hier bei MDR Kultur. Kurz vor 16:30 ist es. Gleich gucken wir in den Himmel und auf die Straßen. Und bis dahin, Billy Bragg.

0: Mit Billy Bragg ist es 16:30.
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0: Die Wolken verziehen sich heute Abend. Es bleibt dann meist trocken bei 12 bis 17 Grad. In der Nacht stellenweise neblig bei 10 bis 6 Grad. Und morgen freundlich und trocken. Bisschen wärmer als heute, 19 bis 23 Grad. Und am Dienstag dann zur Sonne. Am Abend in Thüringen Schauer und Gewitter. Und dann wird es wieder sommerlich warm. Der MDR Kulturverkehrsservice meldet. A2 Richtung Hannover, zwischen Eriksleben und Allerengersleben, Stau und stockender Verkehr an einer Baustelle, hier brauchen Sie 20 Minuten länger. A9 Richtung München, zwischen Niemegg und Kleinmarzehns, Stau wegen eines defekten Fahrzeugs, auch hier brauchen Sie 20 Minuten mehr. A9 Richtung München, zwischen Dreußig und Eisenberg, 4 Kilometer Stau, rechnen Sie mit 10 Minuten mehr. Nochmal A9 Richtung München, zwischen Markt Schorgast und dem Dreieck Bayreuth-Kulmbach, Stau an einer Baustelle. Hier dauert es 20 Minuten länger. A13 Richtung Berlin, zwischen Schwarzheide und Klettwitz, Behinderungen nach einem Unfall. A13 Richtung Berlin, zwischen Starkow und Baruth-Mark, 4 Kilometer Stau. Hier dauert es 20 Minuten länger. A13 Richtung Dresden, zwischen Schönborn und Radeburg, 4 Kilometer Stau an einer Baustelle. Rechnen Sie mit einer halben Stunde mehr. Und die B180 Naumburg-Altenburg ist zwischen den Abzweigen Sprossen und Spora nach einem Unfall gesperrt. Soweit der MDR Kulturverkehrsservice. Wir wünschen Ihnen gute Fahrt. Eine Minute nach 16:30.
2: 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Trettmann gemeinsam mit Uschi Brüning. Mama.

Amy Winehouse hier bei MDR Kultur am Sonntagnachmittag. Wir haben es 5:08. Und gleich erwartet Sie hier noch einer unserer Wortschätze. Und der nimmt uns heute mit zu den amerikanischen Intellektuellen des 20. Jahrhunderts, genauer zu Joanne Didion.

0: Joanne Didion wurde 1934 in Kalifornien geboren, gestorben ist sie 2021 in New York. Sie hat als Journalistin für verschiedene amerikanische Zeitungen gearbeitet, war Mitherausgeberin der Vogue und bis heute gilt sie als eine der wichtigsten Stimmen der amerikanischen Literatur, die mit ihren Romanen und Essaybänden das intellektuelle Leben der USA im 20. Jahrhundert entscheidend geprägt hat. Ihr weißes Album gilt als ein Klassiker der amerikanischen Autobiografie. Und darin findet sich auch ihre legendäre Packliste. Eine praktische Handreichung, um jederzeit schnell aufbrechen zu können. Und weil man die schließlich immer gut gebrauchen kann, hören wir sie jetzt. Gelesen von Nina Kunzendorf.
1: Listen. Packen und anziehen. Zwei Röcke, zwei Pullis oder Shirts, ein dicker Pullover, zwei Paar Schuhe, Strümpfe, BH, Nachthemd, Morgenmantel, Hausschuhe, Zigaretten, Bourbon, Tasche mit Shampoo, Seife, Zahnbürste und Zahnpasta, Rasierer, Deodorant, Aspirin, Rezepte, Tampons, Gesichtscreme, Puder, Babyöl. Ins Handgepäck Mohairdecke, Schreibmaschine, zwei Schreibblöcke, Stifte, Akten, Wohnungsschlüssel. Das ist die Liste, die in jenen Jahren in Hollywood, als ich regelmäßig Reportagen schrieb, an der Innenseite meiner Schranktür hing. Die Liste ermöglichte es mir, ohne nachzudenken, für jede Art von Auftrag zu packen. Beachten Sie die bewusst gewählte Neutralität der Kleidung. In Rock, Pulli und Strümpfen kam ich auf beiden Seiten der Kultur durch. Beachten Sie die Mohairdecke für Vielfliegerstrecken, keine Decken. Und für das Motelzimmer, in dem sich die Klimaanlage nicht ausstellen ließ. Beachten Sie den Bourbon für dasselbe Motelzimmer. Beachten Sie die Schreibmaschine für den Flughafen auf dem Rückweg. Dahinter stand der Gedanke, das Mietauto abgeben, einchecken, eine freie Sitzbank finden und die Notizen des Tages abtippen zu können. Es dürfte klar geworden sein, dass diese Liste von einer Person angefertigt wurde, die Kontrolle schätzte, die es nach Dynamik verlangte, eine, die entschlossen war, ihre Rolle zu spielen, als besäße sie das Skript, als hörte sie die Stichworte, kennte den Text. Etwas Wichtiges fehlt allerdings auf dieser Liste. Ein Gegenstand, den ich brauchte und nie hatte. Eine Uhr. Ich brauchte die Uhr nicht tagsüber, wenn ich das Radio einschalten oder jemanden nach der Uhrzeit fragen konnte, aber nachts im Motel hätte ich sie gebraucht. Etwa jede halbe Stunde rief ich die Rezeption an, um zu fragen, wie spät es sei, bis ich schließlich, weil es mir peinlich war, erneut zu fragen, in Los Angeles anrief und meinen Mann fragte. Mit anderen Worten, ich hatte Röcke, dünne Pullover, dicke Pullover, Schuhe, Strümpfe, BH, Nachthemd, Morgenmantel, Hausschuhe, Zigaretten, Bourbon, Shampoo, Zahnbürste und Zahnpasta, Seife, Rasierer, Deodorant, Aspirin, Rezepte, Tampons, Gesichtscreme und Puder, Babyöl, Mohairdecke, Schreibmaschine, Schreibblöcke, Stifte, Akten und einen Wohnungsschlüssel. Aber ich wusste nicht, wie spät es war. Das könnte ein Gleichnis sein für mein Leben als Journalistin während dieser Zeit oder ein Gleichnis für diese Zeit selbst.

Van Morrison hier bei MDR Kultur. 5:05 ist es. Gleich gibt's hier die Nachrichten und in der kommenden Stunde erwartet Sie dann hier mein Kollege Jan Coubon mit seiner Sendung Folk und Welt. Und da ist er heute unterwegs beim Glatt und Verkehrt Festival in Krems an der Donau. Ich sage danke fürs Zuhören, wünsche Ihnen noch einen guten späten Sonntagnachmittag, einen wunderbaren Abend. Machen Sie es gut.

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3: Um 17 Uhr mit Kerstin Hoffmann. Bundesaußenminister Johann Wadephul ist am zweiten Tag seines Ukraine-Besuchs in den Osten des Landes gereist. Er besuchte dort die Millionenstadt Charkiw, die nur rund 30 Kilometer von der Frontlinie mit Russland entfernt liegt. Wadephul sprach mit Studenten, besichtigte ein stark zerstörtes U-Bahn-Depot und ein Kraftwerk, das bereits 6-mal mit russischen Raketen attackiert wurde. Er würdigte den Widerstandswillen der Bewohner, es gebe in Charkiw einen Geist der russischen Gewalt zu widerstehen und das Leben aufrecht zu erhalten. Während Wadephuls Besuch gab es mehrfach Luftalarm. Der Streit zwischen Deutschland und Italien über den Umgang mit illegal eingereisten Migranten hat sich verschärft. Der italienische Vizeregierungschef Matteo Salvini hatte gestern angekündigt, sein Land werde keinen einzigen Flüchtling zurücknehmen, der illegal nach Deutschland weitergereist sei. Dies gelte, solange deutsche Hilfsorganisationen Bootsflüchtlinge aus dem Mittelmeer nach Italien brächten. Der innenpolitische Sprecher der Unionsfraktion Alexander Trom warf Salvini vor, das neue europäische Asylsystem zu torpedieren. Wenn Italien bei dieser Haltung bleibe, müsse Deutschland seine Grenzkontrollen intensivieren. Der Vorstoß von Gesundheitsminister Carsten Linnemann, Rentenansprüche pflegender Angehöriger doch nicht zu kürzen, stößt auf Zustimmung. Der Spitzenverband der gesetzlichen Krankenkassen erklärte, es sei gut, wenn Linnemann einen falschen Ansatz nun korrigiere. Auch die Stiftung Patientenschutz sprach vom Ende eines politischen Irrwegs. Linnemann hatte heute angekündigt, er wolle sich dafür einsetzen, den Punkt aus den Reformplänen für die Pflege zu streichen. Der Gesetzentwurf stammt noch von seiner Vorgängerin Nina Warken. In Sachsen ist die Zahl der Fälle von Anlagebetrug deutlich gestiegen. Das geht aus Zahlen des Landeskriminalamtes hervor. Wie das LKA dem MDR mitteilte, wurden im ersten Halbjahr knapp 700 Fälle registriert, gut 7% mehr als im gleichen Vorjahreszeitraum. Der Schaden lag demnach bei rund 18 Millionen Euro. In der ersten Runde des DFB-Pokals hat der SSV Jeddelow für eine Überraschung gesorgt. Der Viertligist aus Niedersachsen kickte mit einem 5:2 den Bundesliga-Absteiger Heidenheim aus dem Wettbewerb. Eine Runde weiter ist auch Bochum mit einem 2:1 bei Greuther Fürth. Das waren die Nachrichten. Das Wetter, die Temperaturen von 16 Uhr. Auf dem Brocken stark bewölkt 10 Grad, Chemnitz leicht bewölkt 17, Dresden stark bewölkt 18, Eisenach stark bewölkt 17, Erfurt bedeckt 18, Fichtelberg leicht bewölkt 13, Gera wolkig 18, Görlitz leicht bewölkt 18, Halle meldet 19 Grad, Leipzig stark bewölkt 18, Magdeburg stark bewölkt 20 und Meiningen stark bewölkter Himmel und 18 Grad. Am Abend Bewölkungsrückgang, meist trocken, 12 bis 17 Grad. In der Nacht stellenweise Nebel, 10 bis 6 Grad und morgen freundlich und trocken, Temperaturen bis 23 Grad. MDR Verkehrsdienst, A2 Richtung Hannover, zwischen Wollin und Ceesa stockender Verkehr an einer Baustelle. A2 Richtung Hannover, zwischen Irxleben und Allerengersleben Stau und stockender Verkehr. A9 Richtung Berlin zwischen Kleinmarzehns und Niemeck Stau durch ein defektes Fahrzeug. A9 Richtung München zwischen Niemeck und Kleinmarzehns Stau wegen eines defekten Fahrzeugs. A9 Richtung München zwischen Marktschorgast und Dreieck Bayreuth-Kulmbach Stau. A13 Richtung Berlin zwischen Starkow und Baruth-Mark 5 Kilometer Stau. A13 Richtung Dresden zwischen Schönborn und Radeburg 4 Kilometer Stau. Und nach Unfällen sind gesperrt die B180 Naumburg-Altenburg. Zwischen den Abzweigen Sprossen und Spora und im Landkreis Sonneberg die Straße zwischen Abzweig Goldisthal und Scheibe Alsbach. Soweit der MDR-Verkehrsdienst, 17.04 Uhr.
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4: Folk und Welt von MDR Kultur, Bremen 2 und Bayern 2, heute mit einer Sendung vom und über das Glatt und Verkehrt Festival in Krems an der Donau. Das Weltmusikfestival, das in diesem Jahr 30. Geburtstag gefeiert hat. Mein Name ist Jan Kubong. Seit 30 Jahren gibt es das Glatt und Verkehrt Festival in Krems an der Donau. Für mich war das Anlass genug, bei dieser Jubiläumsausgabe Mitte Juli 2026 vorbeizuschauen. Ich habe mich mit dem Festivaldirektor Albert Hosp über die Freuden und Herausforderungen eines solchen Welt- und Folkmusikfestivals unterhalten, über die Bands, und ich habe mir unter anderem von ihm erklären lassen, woher der Name Glatt und Verkehrt kommt. Das alles und natürlich jede Menge Musik vom Glatt und Verkehrt Festival 2026 in Folk und Welt. Und beginnen möchte ich mit einem kurzen Einblick in das Konzert der Irin Rihanna Connelly und ihrer Band Honeyfeet.

0: Das war Rihanna, Connelly und Honeyfeed, ein erster musikalischer Gruß vom Glatt und Verkehrt Festival aus Krems in Österreich. Krems, eine kleine, pittoreske Stadt in der Wachau, eine der ältesten Städte der Wachau, hat mir ganz stolz meine Taxifahrerin erzählt. Mittelalter trifft auf Renaissance-Architektur, die Donau fließt majestätisch vorbei an Wirtshäusern, grünen Uferstreifen, Weinbergen und Klöstern. Aber das sind nicht die einzigen Gründe für die Standortwahl damals vor 30 Jahren, erklärt Albert Hosp, der Festivaldirektor vom Glatt und Verkehrt Festival.
1: Also gerade in Krems gab es eben einerseits den Joe Eichinger, den Kulturveranstalter, und es gab in Krems eben diesen Ort, den Hof der Winzer Krems, der unterm Jahr eben für Lieferungen der örtlichen Weinbauern, also eine große Genossenschaft, dient, und der wird dann eben für die jetzt 5 Festivaltage im Endeffekt von Scratch auf als Konzertort aufgebaut. Immer ein großer Aufwand, schaut immer herrlich aus. Und daher ist zum Beispiel dieser Innenhof der Winzer Krems auch ganz wichtig für mich im Denken, was für ein Ensemble wirkt dort am besten. Der Ort hat überraschenderweise oder natürlicherweise eine tolle Akustik, also die PA dort, die fantastisch ist, die muss gar nicht viel machen. Also der Ort selber bringt schon viel, nicht nur an Atmosphäre, sondern auch eben an Akustik.
0: Eine weitere Besonderheit des Festivals ist der doch sehr lange Zeitraum. Die ersten Konzerte, die finden Anfang Juli statt, die letzten dann eher zum Ende, und die Gründe dafür sind programmatischer Art.
1: Genau, also die Anfänge des Festivals liegen also auch begründet in diesem EBU-Radio-Festival. Das waren damals nur 3 Tage und es war auch im Rahmen einer Art Entdeckungsreise für Veranstaltungsorte. Also 1995 gab es, glaube ich, ein Jubiläum der Stadt Krems. Da war ein bisschen mehr Geld dafür da, diese Orte zu bespielen. Ich bin erst 1997 dazugekommen. Und der lange Zeitraum ergab sich dann, dass wir gesagt haben, wir wollen auch die Gegend bespielen, kleinere Venues ausnutzen, Buschen schenken. Wir haben auf einem Donauschiff gespielt, in einem Renaissancehof in Spitz an der Donau, ein paar Kilometer stromaufwärts von Krems, und daher diese Dauer von insgesamt 2 Wochen sind es mittlerweile nur mehr, muss man sagen, eine Zeit lang waren es 4 Wochen und 3 Wochenenden.
0: Also gerade gelernt, die Winzer von Krems, die sind wichtig, und auf diesen eben beschriebenen Hof fand auch das Konzert der Irin Rihanna Connelly und ihrer Band Honeyfeed statt. Da hören wir jetzt einen Ausschnitt. Sie sind bei Vogt und Welt von MDR Kultur, Bayern 2 und Bremen 2, heute mit einer Spezialausgabe zum 30-jährigen Jubiläum des Glatt und Verkehrt Festivals in Krems an der Donau in Österreich, wo ich im Juli zu Gast war. Rihanna Connelly und Honeyfeed live vom Glatt und Verkehrt Festival.

0: Soul-getränkter Folk trifft auf Disco-Beat. Das war ein sehr energetisches Konzert der Musikerin und ihrer Band Rihanna Connelly und Honeyfeet. Honeyfeet, der Name stammt übrigens daher, dass die ersten Auftrittsorte der Band kleine Pubs und Clubs waren, wo das Kondenswasser von der Decke lief. So heiß war es da und man hatte beim Laufen das Gefühl, man klebe am Boden fest. Deshalb Honeyfeet. Rihanna Connelly und Honeyfeet. Eine Österreich-Premiere war das. So war es auch im Programmheft angekündigt. Und diese musikalischen Entdeckungen für das Publikum beim Glatt und Verkehrt Festival, das ist eine Aufgabe, der sich das Kuratorenteam gerne stellt und die auch ja quasi ein Markenkern des wunderbar intimen und künstlerischen hochwertigen Festivals ist.
1: Also es gehört auf jeden Fall gerade zur DNA des Festivals, da Neues zu präsentieren. Also einerseits Premieren heimischer Acts, ich mache da gern Auftragswerke, aber eben auch Österreich-Debüts internationaler Bands. Auch das Omniversal Orchestra hat mit diesem Programm Le Mali 70 zum ersten Mal in Österreich gespielt.
0: Na, dann hören wir rein in diese Premiere für Österreich, das Omniversal Orchestra. Nicht aber ohne uns ganz kurz von Albert erklären zu lassen, warum die Band für das Festival so gut gepasst hat und warum es ihm wichtig war, die Band zu präsentieren.
1: Das Omniversal Orchestra und vor allem die herrlichen Gäste aus Mali habe ich eigentlich beim Festival in Rudolstadt zum ersten Mal live gesehen, 2025. Ich kannte den Tonträger, ich kannte den Dokumentarfilm, hatte ein bisschen den Eindruck gehabt, dass aufgrund von Corona die Sache also nicht ganz ins Laufen kommen konnte, aber das Konzert in Rudolstadt war so fantastisch, dass klar war, die will ich auch haben und es war dann auch bei uns großartig.
0: Das Omniversal Orchestra featuring Tom Diakité live vom Glatt und Verkehrt Festival 2026.

Dankeschön. Ali Keita am Balafon. Robin Hood an der Posaune. Vielen, vielen Dank. Und ja, wir freuen uns sehr, hier für euch spielen zu dürfen heute Abend. Und wir freuen uns, dass ihr, dass so viele von euch hier sind. Wir sind das Omniversal Orchestra aus Berlin. Wir spielen dort jeden Montag und sind heute Abend hier, obwohl Donnerstag ist, weil wir können ja montags auch nicht, mit einem Programm, das heißt Le Mali 70 oder Le Mali 70. Und so heißt auch die Platte, die erste und die zweite, wir haben den gleichen Namen, für die beiden Platten. Und wir freuen uns heute, mit ganz besonderen Gästen hier sein zu dürfen. Und zwar habt ihr eh schon eben gehört, Ali Keita am Balafon. Einer der und auch international sehr gefragt, an der Percussion, Adama Bilorou. Aber bevor ich jetzt zu viel rede, möchte ich für den nächsten Song unseren nächsten Gast auf die Bühne bitten. Und Albert hat schon ein bisschen angekündigt. Es geht um unseren Frontsänger heute, der anstelle von Issa Bamba hier ist. Wir freuen uns unglaublich, dass er hier sein kann. Und ja, einen herzlichen Applaus für Tom Jacquetil.

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1: Tom, Jackie T.
2: Ja, was war das für eine Begeisterung? Das war das Omniversal Orchestra, ein tolles Projekt. Musiker aus Berlin, die sich nach Bamako aufgemacht haben, um die Musiker und Musikerinnen zu treffen, die sie inspiriert haben, die sie zu den Wurzeln des Afrobeats geführt haben. Und nun bringen sie diesen Sound auf die Festivalbühnen der ganzen Welt. Normalerweise spielen Bands immer nur ein

0: Mal auf dem Glatt und Verkehrt, aber gerade in diesem Jahr, dem Jubiläumsjahr, 30 Jahre gibt es das Festival nun schon, gab es auch Bands, die bereits ein zweites Mal gespielt haben, hat mir der Journalist und Festivaldirektor Albert Hosp erzählt.
1: Ja, natürlich wollen wir auch Bands zum zweiten Mal holen und jetzt zum Jubiläum, zur 30. Ausgabe von Glatt und Verkehrt haben wir einige wiedergeholt. Vertine haben wir zum zweiten Mal gehabt, die legendäre finnische Band und auch österreichische Acts haben wir zum zweiten Mal eingeladen.
0: Wir hören einen Ausschnitt aus dem diesjährigen Konzert der finnischen Folk-Institution. Ende der 80er Jahre gegründet, begannen die damals noch Teenager ganz zwanglos Songs ihrer Heimat Karelien neu zu interpretieren. Dann erschien 1991 das Debütalbum und ab da waren Vertine quasi Popstars mit Folk-Wurzeln. Vor 26 Jahren debütierten sie beim Glatt und Verkehrt Festival. Und so klingen sie 26 Jahre später, 2026. Vertine live vom Glatt und Verkehrt Festival in Krems. Sie hören Folk und Welt.
2: Oh, Dankeschön. Willkommen. Und jetzt etwas, wir uns viel, viel Spaß haben, ja? Ja? Tanzen wir. 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
4: Um 18 Uhr mit Kerstin Hoffmann. Bundesaußenminister Johann Wadephul ist am zweiten Tag seines Ukraine-Besuchs in den Osten des Landes gereist. Er besuchte dort die Millionenstadt Charkiw, die nur rund 30 Kilometer von der Frontlinie mit Russland entfernt liegt. Wadephul sprach mit Studenten, besichtigte ein stark zerstörtes U-Bahn-Depot und ein Kraftwerk, das bereits 6-mal mit russischen Raketen attackiert wurde. Er würdigte den Widerstandswillen der Bewohner, es gebe in Charkiw einen Geist, der russischen Gewalt zu widerstehen und das Leben aufrecht zu erhalten. Während Wadephuls Besuchs gab es mehrfach Luftalarm. Der Streit zwischen Deutschland und Italien über den Umgang mit illegal eingereisten Migranten hat sich verschärft. Der italienische Vizeregierungschef Matteo Salvini hatte gestern angekündigt, sein Land werde keinen einzigen Flüchtling zurücknehmen, der illegal nach Deutschland weitergereist sei. Dies gelte, solange deutsche Hilfsorganisationen Bootsflüchtlinge aus dem Mittelmeer nach Italien brächten. Der innenpolitische Sprecher der Unionsfraktion Alexander Throm warf Salvini vor, das neue europäische Asylsystem zu torpedieren. Wenn Italien bei dieser Haltung bleibe, müsse Deutschland seine Grenzkontrollen intensivieren. Der Vorstoß von Gesundheitsminister Carsten Linnemann, Rentenansprüche pflegender Angehöriger doch nicht zu kürzen, stößt auf Zustimmung. Der Spitzenverband der gesetzlichen Krankenkassen erklärte, es sei gut, wenn Linnemann einen falschen Ansatz nun korrigiere. Auch die Stiftung Patientenschutz sprach vom Ende eines politischen Irrwegs. Linnemann hatte heute angekündigt, er wolle sich dafür einsetzen, den Punkt aus den Reformplänen für die Pflege zu streichen. Der Gesetzentwurf stammt noch von seiner Vorgängerin Nina Warken. Der 1. FC Magdeburg und Dynamo Dresden haben problemlos die zweite Runde des DFB-Pokals erreicht. Der FCM gewann beim badischen Fünftligisten Balingen 4:0. Die Dresdner setzten sich beim Viertligisten Westfalia Rhinan 6:0 durch. Ein frühes Aus gab es für den Regionalligisten Carl Zeiss Jena mit einem 1:2 gegen Darmstadt. Für eine Überraschung sorgte der Viertligist Jedelo. Er kickte den Bundesliga-Absteiger Heidenheim mit 5:2 aus dem Pokal. Eine Runde weiter sind die Bundesligisten Union Berlin, Mönchengladbach und Mainz. Das waren die Nachrichten. Das Wetter, die Temperaturen von 17 Uhr. Auf dem Brocken wolkig 10 Grad, Chemnitz leicht bewölkt 17, Dresden stark bewölkt 18, Eisenach stark bewölkt 17, Erfurt wolkig 18, Fichtelberg leicht bewölkt 14, Gera wolkig 19, Görlitz wolkig 18, Halle meldet 19 Grad, Leipzig stark bewölkt 20, Magdeburg stark bewölkt 20 und Meiningen wolkig 18 Grad. In der Nacht stellenweise Nebel 10 bis 6 Grad und morgen freundlich und trocken bei Temperaturen bis 22 Grad. MDR Verkehrsdienst A2 Richtung Hannover. Zwischen Irxleben und Allerengersleben Stau und stockender Verkehr. A4 Görlitz Richtung Dresden. Zwischen Kodersdorf und Niederseifersdorf 7 Kilometer Stau und stockender Verkehr. A9 Richtung Berlin. Zwischen Kleinmarzehns und Niemeck Stau. A9 Richtung München. Zwischen Niemeck und Kleinmarzehns Stau wegen eines defekten Fahrzeugs. Noch einmal A9 Richtung München zwischen Marktschorgast und Dreieck Bayreuth-Kulmbach, Stau an einer Baustelle. A13 Richtung Dresden zwischen Schönborn und Radeburg, 4 Kilometer Stau. Die A14 Richtung Magdeburg ist zwischen Grimma und Klinger nach einem Unfall gesperrt, zurzeit Stau. A17 Richtung Prag, Vorsicht in der Abfahrt Pirna, befindet sich eine Ölspur auf der Fahrbahn. Soweit der MDR-Verkehrsdienst, 18.04 Uhr.
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5: Willkommen zurück zur zweiten Stunde Folk und Welt in den Late Night Sounds von MDR Kultur, Bayern 2 und Bremen 2. Es begrüßt Sie noch einmal Jan Kubong. Folk und Welt heute mit Konzertmitschnitten vom Glatt und Verkehrt Festival in Krems. Und das ist die französisch-kolumbianische Kontrabassistin Edda Diaz.

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1: Das war Edda Diaz mit Déjà Vu, einem ersten Song aus dem Konzert beim diesjährigen Glatt und Verkehrt Festival in Krems an der wunderschönen Donau, das heute im Mittelpunkt dieser Folk- und Weltsendung steht. Edda Diaz hat beim Glatt und Verkehrt Festival am dritten Abend gespielt und ich hatte die große Freude, Edda in Rudolstadt vor einigen Jahren zu erleben und es war spannend zu sehen, wie sie dann dazu im Vergleich in Krems musiziert hat. Wir hören einen Ausschnitt des Konzertes vom Glatt und Verkehrt Festival, Edda Diaz.
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0: Das war Edda Diaz live vom Glatt und Verkehrt Festival 2026, mitgeschnitten von den Kollegen des ORF und zur Verfügung gestellt über die European Broadcasting Union, die ja mit der Grund war, warum sich vor 30 Jahren das Festival in Krems überhaupt gegründet hat.
1: Die Idee, ein Festival wie Glatt und Verkehrt zu gründen, entstand eigentlich als Radiofestival, denn die EBU, die European Broadcasting Union, hat damals für 1997 einen Ort gesucht, um das EBU Contemporary Folk Festival, wie es hieß, zu veranstalten. Und damals hat ein Kollege von mir, der Wolfgang Schlag, mit einem Freund von ihm in Krems einen Ort gewissermaßen entdeckt gehabt, das war 1995, und das war der Innenhof der Winzer Krems. Und der wurde dann der Austragungsort des EBU Contemporary Folk Festivals. Das war uns als Titel ein bisschen zu wenig attraktiv. Und dann kam der Name Glatt und Verkehrt. Und so wurde das Festival gegründet. Und seit 1998 machen wir das Programm selbst, also nicht mehr als EBU-Festival.
0: Albert Hosp war das, der Direktor des Festivals. Ein Konzert, das mich beim diesjährigen Festival extrem begeistert hat, war das der slowakischen Sängerin Julia Kozakova, die mit ihrer Band ihr Projekt Manusha 2 vorgestellt hat. 2020 veröffentlichte die studierte Musikethnologin und Sängerin ihr Album Manusha. Manusha bedeutet Mensch und präsentierte damals Roma-Musik von Osteuropa bis Belgien. Julia Kozakova live beim 30. Glatt und Verkehrt Festival in Krems. 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

Das war Julia Kozakova und ihre Band Synthie Jazz. Freie, raue Balladen, Liebeslieder voller Wermut, lebensfrohe Tanzstücke. Das Publikum war begeistert, ein grandioses Konzert. Und weitermachen möchte ich mit einer Band, die gefühlt Hausrecht hat in Krems und die wie kaum eine andere für die Wiederbelebung des Wiener Liedes steht. Die Strottern. Sie feiern auf dem Festival die Premiere ihrer neuen CD Via iTour. Unterstützt wurde das Duo aus Clemens Lendl und David Müller durch ihr, wie sie es sagen, Lieblingsblech Martin Eberle an der Trompete und Martin Tack an der Posaune und am Harmonium. Sie hören Vogelwelt in den Late Night Sounds von MDR Kultur, Bayern 2 und Bremen 2 und das sind die Strottern und Blech live auf dem Glatt und Verkehrt Festival 2026.

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0: Die strottern die feinste Klinge des Wiener Liedes, wie es im Programmheft des 30. Glatt- und Verkehrt-Festivals in Krems zu lesen stand, mit ihrer Urauffeier der aktuellen CD Wir i Tour. Mit Albert Hosp, dem künstlerischen Direktor des Festivals, habe ich mich in Krems getroffen und er hat mir nochmal die Besonderheiten des Wiener Liedes erläutert.
1: Also ich glaube, das Wiener Lied ist weniger ein Genre als ein Zustand. Ja, man sagt ja auch, Wien ist keine Stadt, sondern Wien ist ein Zustand. Und Wiener Lied ist zwar auf der einen Seite eine sehr genau definierte Form, aber eben auch eher so eine Art Ausdruck einer Stadt. Ja, also das stimmt schon, die Vergleiche mit Fado in Lissabon und Rembetiko in Athen und natürlich Blues in Mississippi etc. und Wiener, das Wienerlied, das stimmt schon. Und die ganz große Kraft besteht vielleicht darin, in dieser engen Form, ja, und auch der engen Thematik dann immer wieder Neues entstehen zu lassen und irgendwie zeitlos zu sein.
0: Albert Hosp haben wir gerade gehört, der mit seinem Kollegen Johann Kneis verantwortlich ist für die künstlerische Ausrichtung des Festivals Glatt und Verkehrt. Und Albert hat mir auch noch erklärt, wo der Name Glatt und Verkehrt überhaupt herkommt.
1: Also Glatt und Verkehrt ist einerseits ein Strickmuster, ja, aber von dem Strickmuster kommt der Name nicht unbedingt, sondern der Name kommt eigentlich aus der Volksmusik, aus der österreichischen Volksmusik, der alpenländischen Volksmusik. Da gibt's den Ausdruck einer Bewegung beim Tanzen, nämlich in eine Richtung, geradeaus und dann wieder zurück, also verkehrt. Und manchmal heißt es nicht geradeaus und verkehrt, sondern glatt und verkehrt. Die Erfindung eigentlich des Namens kam von einem leider schon verstorbenen Volksmusikexperten, dem Rudolf Pietsch, Rudi Pietsch, der hat bei Glatt und Verkehrt auch jahrelang einen großartigen Workshop gemacht. Den Workshop gibt's noch immer, heißt Musikwerkstatt, wird geleitet von Evelyn Fink-Mendel. Also daher kommt der Name.
0: So, haben wir auch geklärt, woher der Name des Festivals kommt. Das Glatt und Verkehrt Festival, unser Thema heute in Folk und Welt. Und ich war dort zu Gast im Juli. Der Anlass, es war das 30. Jubiläumsfestival. Es war die 30. Jubiläumsausgabe. Das Festival war für mich eine absolute Entdeckung und ich hoffe, ich konnte Ihnen etwas Lust machen im nächsten Jahr. Da findet das Festival wieder im Juli statt, Krems und dem Glatt und Verkehrt einen Besuch abzustatten. Den großen, krachenden Abschluss, den setzte die Band Fanfare Chocalia. Und ich wollte von Albert, dem Direktor des Festivals, noch wissen, warum diese Band die perfekte Schlussband für das Festival 2026 war.
1: Also Fanfare Chocalia ist genauso alt oder jung wie Glatt und Verkehrt.

0: Opener des Konzertes war eine unfassbare Version von I Put a Spell on You mit einem fantastischen Sänger. Die haben aber auch später James Bond das Thema gespielt, aber auch Born to be Wild, aber natürlich auch rumänische Traditionals. Und all das gehört zur besonderen Qualität dieser Band.
1: Albert Hosp haben wir da gerade nochmal gehört, den Chef vom Glatt und Verkehrt Festival. Mein Name ist Jan Kubong. Sie hören Folk und Welt in den Late Night Sounds von MDR Kultur Bayern 2 und Bremen 2. Und den heutigen Schlusspunkt unserer Sendung setzt die Fanfare Chocalia live vom 30. Glatt und Verkehrt Festival in Krems an der Donau.

0: Vielen Dank, Dankeschön, thank you so much. Krams!
1: Thank you. Vielen Dank. Merci beaucoup. Muchas gracias. Arigato gozaimasu.
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5: Um 19 Uhr mit Kerstin Hoffmann. Bundesaußenminister Johann Wadephul ist am zweiten Tag seines Ukraine-Besuchs in den Osten des Landes gereist. Er besuchte dort die Millionenstadt Charkiw, die nur rund 30 Kilometer von der Frontlinie mit Russland entfernt liegt. Wadephul sprach mit Studenten, besichtigte ein stark zerstörtes U-Bahn-Depot und ein Kraftwerk, das bereits 6-mal mit russischen Raketen attackiert wurde. Er würdigte den Widerstandswillen der Bewohner, es gebe in Charkiw einen Geist der russischen Gewalt zu widerstehen und das Leben aufrechtzuerhalten. Während Wadephuls Besuchs gab es mehrfach Luftalarm. Der Streit zwischen Deutschland und Italien über den Umgang mit illegal eingereisten Migranten hat sich verschärft. Der italienische Vizeregierungschef Matteo Salvini hatte gestern angekündigt, sein Land werde keinen einzigen Flüchtling zurücknehmen, der illegal nach Deutschland weitergereist sei. Dies gelte, solange deutsche Hilfsorganisationen Bootsflüchtlinge aus dem Mittelmeer nach Italien brächten. Der innenpolitische Sprecher der Unionsfraktion Alexander Trom warf Salvini vor, das neue europäische Asylsystem zu torpedieren. Wenn Italien bei dieser Haltung bleibe, müsse Deutschland seine Grenzkontrollen intensivieren. Der AfD-Vorsitzende Tino Chrupalla sieht im diesjährigen Hitzesommer keine Folge des Klimawandels. Im ARD-Sommerinterview sagte Chrupalla wörtlich: "Für mich war das ein ganz normaler Sommer." Zugleich bestritt er, dass die AfD den Klimawandel je geleugnet habe. Den menschengemachten Einfluss darauf halte seine Partei allerdings für sehr gering. Der Bundesregierung warf Chrupalla einen Klimahype vor, mit dem sie den Leuten das Geld aus der Tasche ziehen wolle. Zugleich forderte Chrupalla selbst Investitionen zur Klimaanpassung, etwa für Klimaanlagen in Altenheimen, Kliniken und Schulen. Der erste FC Magdeburg und Dynamo Dresden haben problemlos die zweite Runde des DFB-Pokals erreicht. Der FCM gewann beim badischen Fünftligisten Balingen 4:0. Die Dresdner setzten sich beim Viertligisten Westfalia Rhinan 6:0 durch. Ein frühes Aus gab es für den Regionalligisten Carl Zeiss Jena mit einem 1:2 gegen Darmstadt. Für eine Überraschung sorgte der Viertligist Jeddelo. Er kickte den Bundesliga-Absteiger Heidenheim mit 5:2 aus dem Pokal. Eine Runde weiter sind die Bundesligisten Union Berlin, Mönchengladbach und Mainz. Das waren die Nachrichten. Das Wetter in der Nacht, stellenweise Nebel 10 bis 6 Grad, morgen freundlich und trocken, Temperaturen bis 22 Grad. Sonnenuntergang in Halle ist heute 20.18 Uhr, Sonnenaufgang morgen 6.12 Uhr. Die Zeit, es ist 19.03 Uhr. MDR aktuell Verkehrsdienst, A2 Richtung Hannover, zwischen Irxleben und Allerengersleben Stau und stockender Verkehr. A4 Görlitz Richtung Dresden, zwischen Kodersdorf und Niederseifersdorf 7 Kilometer Stau und stockender Verkehr. A9 Richtung München zwischen Markt Schorgast und Dreieck Bayreuth-Kulmbach Stau an einer Baustelle. A13 Richtung Dresden zwischen Teupitz und Baruth-Mark gibt es Behinderungen nach einem Unfall im Baustellenbereich. A13 Richtung Dresden zwischen Schönborn und Radeburg 4 Kilometer Stau. A14 Richtung Magdeburg zwischen Grimma und Klinger Stau und stockender Verkehr. A17 Richtung Prag, Vorsicht in der Abfahrt Pirna. Hier befindet sich eine Ölspur auf der Fahrbahn. Soweit der MDR-Verkehrsdienst.
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1: Um 20 Uhr mit Kerstin Hoffmann. Nach dem Drohnenfund am Flughafen Leipzig-Halle und ähnlichen Vorfällen fordern deutsche Innenpolitiker eine deutliche Antwort der Bundesregierung. Der SPD-Politiker Sebastian Fiedler sagte der Süddeutschen Zeitung, die Lage in Bezug auf die hybride Kriegsführung Russlands sei ernst. Es werde Zeit, dass Putin merke, dass seine Aggressionen spürbare Konsequenzen hätten. Der Grünen-Innenpolitiker Konstantin von Notz sagte, schon seit vielen Monaten seien Spionage und Sabotage an der Tagesordnung. Nötig sei eine entschlossene Reaktion der Bundesregierung. Bundesaußenminister Johann Wadephul ist am zweiten Tag seines Ukraine-Besuchs in den Osten des Landes gereist. Er besuchte dort die Millionenstadt Charkiw, die nur rund 30 Kilometer von der Frontlinie mit Russland entfernt liegt. Wadephul sprach mit Studenten, besichtigte ein stark zerstörtes U-Bahn-Depot und ein Kraftwerk, das bereits 6-mal mit russischen Raketen attackiert wurde. Er würdigte den Widerstandswillen der Bewohner, es gebe in Charkiw einen Geist der russischen Gewalt zu widerstehen und das Leben aufrecht zu erhalten. Während Wadephuls Besuchs gab es mehrfach Luftalarm. Der AfD-Vorsitzende Tino Chrupalla sieht im diesjährigen Hitzesommer keine Folge des Klimawandels. Im ARD-Sommerinterview sagte Chrupalla, für ihn sei das ein ganz normaler Sommer gewesen. Zugleich bestritt er, dass die AfD den Klimawandel je geleugnet habe. Den menschengemachten Einfluss darauf halte seine Partei allerdings für sehr gering. Der Bundesregierung warf Chrupalla einen Klimahype vor, mit dem sie den Leuten das Geld aus der Tasche ziehen wolle. Zugleich forderte Chrupalla selbst Investitionen zur Klimaanpassung, etwa für Klimaanlagen in Altenheimen, Kliniken und Schulen. Der 1. FC Magdeburg und Dynamo Dresden haben problemlos die zweite Runde des DFB-Pokals erreicht. Der FCM gewann beim badischen Fünftligisten Balingen 4:0. Die Dresdner setzten sich beim Viertligisten Westfalia Rhinern 6:0 durch. Ein frühes Aus gab es für den Regionalligisten Carl Zeiss Jena mit einem 1:2 gegen Darmstadt. Für eine Überraschung sorgte der Viertligist Jeddeloh. Er kickte den Bundesliga-Absteiger Heidenheim mit 5:2 aus dem Pokal. Eine Runde weiter sind die Bundesligisten Freiburg, Paderborn, Union Berlin, Mönchengladbach und Mainz sowie der Drittligist Essen. Das waren die Nachrichten. Das Wetter in der Nacht, im Norden stark bewölkt und an den Küsten Schauer, sonst klar und trocken, 14 bis 7 Grad. Morgen in Norddeutschland stark bewölkt mit Schauern und Gewittern, sonst heiter bis wolkig und trocken, Temperaturen bis 25 Grad. Es ist 20:03 Uhr.

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1: Und dazu begrüßt sie Cornelia Drese heute im Studio von MDR Klassik. Zwei Festivalkonzerte, ganz unterschiedliche, kann ich Ihnen heute Abend bieten. Zuerst ein Konzert von der Styriate aus Österreich. Hier erklingt Musik von Antonio Vivaldi. Sechs seiner schönsten Konzerte lassen einen Tagesablauf des Barockkomponisten nachempfinden. Und danach ein Wechsel ins romantische Repertoire, zu hören in einer Aufzeichnung eines Kammerkonzertes vom Verbier-Festival. Hier stehen Werke von Max Bruch und Nikolai Mettner auf dem Programm. Zuerst aber die Reise zum Festival Styriate. Das wurde im Jahr 1985 gegründet, um die alte Musik zu feiern. Dabei ist der Festivalname eine Zusammenführung von Styria, lateinisch für Steiermark, und Arte, italienisch für Kunst. Styriate, Kunst in der Steiermark. Spiritus Rector hierfür war Dirigent Nikolaus Harnoncourt, der hier eine Bühne für seine Konzertvorhaben erhalten sollte. Seine Vorliebe für die Musik des Barock und der Klassik ist bis heute festivalprägend. Dieses Jahr stand das Festival unter dem Motto Licht, Spiele. Es feierte von Ende Juni bis Ende Juli das Licht, seine Schönheit und seine verschiedenen Facetten. Eingeladen waren auch die Traversflötistin Annie Laflamme und die Geigerin Alfia Bakirva mit ihrem Programm Licht in der Lagune. Gemeinsam mit dem Styriate Festival Orchester folgten sie am 23. Juli in der Helmut-List-Halle in Graz einem imaginären Tagesablauf von Antonio Vivaldi, und zwar im Jahr 1727. Vivaldi ist da mitten in seinen produktivsten Jahrzehnt, genießt sogar nach gehörigen Skandalen wieder Anerkennung in seiner Heimatstadt Venedig, ist gefragter Opernkomponist in ganz Italien, und in Europa verkaufen sich seine Konzerte zu Bestpreisen. Vivaldi führt als knapp 50-Jähriger ein außergewöhnliches Leben. Als Priester unterrichtet er äußerst erfolgreich in einem der Waisenhäuser Venedigs das Mädchenorchester der Ospedale della Pietà. Es wird unter seiner Leitung so berühmt, dass vornehme Touristen die Lagunenstadt aufsuchen, um vor allem dieses besondere Ensemble zu hören. Und doch ist der Priester in der Welt der Oper zu Hause, führt sogar einige Zeit selbst ein Theaterunternehmen. Seine Schülerin Anna Giraud und ihre Schwester leben in seinem Haushalt. Anna singt oft die Rollen der Primadonna in seinen Opern. Noch dazu erhält Vivaldi Aufträge durch venezianische Botschafter für diverse europäische Adelsfamilien, um für Feste und Hochzeiten neue Musik zu komponieren. Vivaldi ist also ein Mensch, der, so unkonventionell wie er sich bewegt, in keine vorgefertigte Schublade passen will. Ein Star für die einen, ein Dorn im Auge für die anderen, vor allem für die Kirche. Die beäugte das wilde Zusammenleben mit einer Primadonna und überhaupt den Kontakt zur frivol geltenden Opernwelt. Fleißig ist Vivaldi, er steht früh auf. Und so startet das Konzert mit Vivaldis Tagesablauf mit einem Vogelweckruf, mit Vivaldis Konzert Il Gardellino, der Stieglitz oder auch Distelfink. Der beginnt zumeist 20 Minuten vor Sonnenaufgang sein Morgenkonzert, laut Nabu. Stieglitze finden bis heute in den herrlichen, meist versteckten Gärten Venedigs Unterschlupf. In diesem Konzert ahmt die Flöte den Gesang des kleinen Vogels nach, der einen auffällig roten Kopf hat und kleine gelbe Federn an den Flügeln. Es spielen Annie Laflamme Traversflöte und Alfia Bakirva Violine, die auch die Leitung des Styriate Festivalorchesters übernommen hat. 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

Annie La Flamme, Traversflöte als Solistin im Vivaldi-Konzert mit dem Titel Il Gardellino, Riumverzeichnis 428. Begleitet vom Styriate Festspielorchester unter der Leitung von Alfia Bakieva in ihrem Programm Das Licht in der Lagune. Vivaldis Tagesablauf nachspürend haben die Musikerinnen und Musiker dann das Konzert Madrigalesco, Riumverzeichnis 129, angeschlossen. Ein Konzert, das auf virtuose Spritzigkeit verzichtet und eher auf die viel ältere Madrigalkunst der Renaissance anspielt. Vivaldi war ein Leben lang streng gläubig und verpasste auch an hektischen Tagen kaum die Messe, auch wenn er persönlich keine Messe mehr las. Warum? Darüber ist sich die Musikhistorie nicht so sicher. Ein Asthma-Leiden hat Antonio Vivaldi selbst angeführt. Kehlkopfverengung vermuten andere. Und weitere blicken auf das hohe musikalische Arbeitspensum des Komponisten und sehen darin den Grund für eine deutliche Unlust, dem zeitaufwendigen Kirchendienst nachzugehen. Zumal Antonio Vivaldi nicht freiwillig diesen Weg eingeschlagen hat, sondern auf Drängen des Vaters, der ihn im Kirchendienst versorgt wissen wollte. Wie auch immer, Vivaldi hat ein Leben lang für die Kirche komponiert und stand dieser Musik sehr nahe. Danach folgt das Konzert Riumverzeichnis 312 mit dem Titel In Tromba. Hier schildert das Programmheft im imaginierten Tagesablauf von Vivaldi einen Besuch bei einem Kunden, einem französischen Botschafter. Vivaldi verkauft viele seiner Konzerte in diese Kreise hinein. Er hat musikalische Anhänger, Fans und damit treue Kunden. Und Vivaldi vermag, seine Musik anzupassen. Im gleich folgenden Konzert sind deutliche Anlehnungen an französische Tanzrhythmen zu vernehmen. Es spielt erneut die Geigerin Alfia Bakieva, die auch das Styriate Festspielorchester leitet.

Alfia Bakijeva, Violine mit dem Styriate Festspielorchester mit Musik von Antonio Vivaldi. Zuerst sein Konzert Madrigalesco, Riumverzeichnis 129 und danach das Konzert in Tromba, Riumverzeichnis 312. Wir sind beim Konzert der Styriate, das Licht der Lagune, und folgen nun Vivaldi weiter auf seinen Wegen durch Venedig. Im Programmheft des Konzertes, das am 23. Juli in Graz in der Helmut-List-Halle beim Styriate-Festival aufgenommen wurde, wird das folgende Konzert mit dem Unterricht im Ospedale della Pietà in Verbindung gebracht. Das Ospedale war eine kirchliche Institution, die Kinder aufnahm, oft durch eine Art Babyklappe, auch Windelklappe genannt. Viele der Kinder starben noch im Säuglingsalter, doch wenn sie gesund blieben und heranwuchsen, erhielten sie je nach Talent eine Ausbildung in der Küche, in der Wäscherei, Weberei oder eben in einem Orchester oder im Chor. Hier war Vivaldi viele Jahre als Lehrer tätig, mal mehr, mal weniger lukrativ beschäftigt, aber sein Orchester trat in der Kirche des Ospedale auf, allerdings den neugierigen Blicken der Besucher entzogen. Sie musizierten hinter holzvergitterten Balkonen. Die Kirche, die heute an diesem Platz steht, wurde erst nach Vivaldis Tod erbaut. Hier gibt es keine originalen Plätze mehr, nur das Deckenfresko erinnert mit musizierenden Mädchen an diese Epoche. Hier also das Konzert in C-Dur, Riumverzeichnis 114 für Streicher, stellvertretend für die Musikstunden Vivaldis am Ospedale. Und dann das Konzert Der Sommer aus den vier Jahreszeiten, sein Violinenhit, der ihn nach der Veröffentlichung in Amsterdam in Europa berühmt machte, nicht ahnend, dass diese Musik nach seinem Tod für rund 180 Jahre in Vergessenheit geraten sollte. Das Styriate Festspielorchester spielt erneut mit Alfia Bakijeva, Violine.

Das Licht der Lagune, so der Titel dieses Konzertes, das beim Festival Styriate zur Aufführung kam. Alfia Bakijeva war Solistin im eben verklungenen Sommerkonzert von Antonio Vivaldi. Die Begleitung übernahm das Styriate Festspielorchester und davor erklang das Concerto in C-Dur, Riumverzeichnis 114. Der Tagesablauf des Komponisten Antonio Vivaldi begann mit dem Ruf des Stieglitzes und endet nun mit einem nächtlichen Konzert, mit dem Flötenkonzert La Notte. Auch wenn Vivaldi zu diesem Konzert kein Gedicht oder Sonett hinterlassen hat, wie er es für seinen Jahreszeitenzyklus getan hat, geben die Satzüberschriften Auskunft darüber, dass sich die Dunkelheit zu Beginn des Konzertes langsam und düster ausbreitet. Im zweiten Satz, Phantasmi, Geister, bricht die Geisterstunde an, mit wilden Tonsprüngen und Läufen. Der Schlafende erschrickt sich dabei. Doch im Folgesatz kehrt der Schlaf, il sonno, wieder zurück. Ganz zum Schluss, beim Sonnenaufgang, verfliegen dann die Schrecken der Nacht und ein quirliger, neuer Tag kann beginnen. Es spielen die Musikerinnen und Musiker des Styriate-Festspielorchesters unter der Leitung der Geigerin Alfia Bakijeva mit der Flötistin Annie Laflamme.

Virtuos und voller Spielfreude, Antonio Vivaldis Konzert Triumphverzeichnis 439 mit dem Titel La Notte, die Nacht. Am Ende eines Programms mit dem Titel Licht der Lagune, das einen möglichen Tagesablauf des Komponisten Antonio Vivaldi musikalisch nachempfunden hat. Ein Konzert, das am 23. Juli in der Helmut-List-Halle stattfand, beim Festival Styriate in Graz. Es spielte die Traversflötistin Annie Laflamme zusammen mit der Geigerin Alfia Bakieva, die auch das Styriate-Festspielorchester geleitet hat. Das war unser erstes Konzert beim ARD-Radio-Festival am Sonntagabend. Und nach so viel barocker Aufgewühltheit wechseln wir von Österreich in die Schweiz zum Verbier-Festival im Kanton Wallis in den Walliser Alpen zu einem Abend mit romantischer Kammermusik. Seit 1994, seit nunmehr über 30 Jahren, treffen sich in Verbier die Großen der Klassik und junge Talente. Neben groß- und klein besetzten Konzerten finden an die 100 Meisterkurse statt. Diese Verknüpfung von Erfahrung und unverbrauchter Begeisterung gehört zur DNA des Festivals. In Verbier begegnet man sich aber nicht nur in den Konzerten, sondern auch auf der Straße, in den Restaurants, in den Hotels. Für Musikerinnen und Musiker wie für das Publikum eine wunderbare Atmosphäre. 2026 ging das Festival in seine 33. Ausgabe von Mitte Juli bis Anfang August. Und am 30. Juli stand ein romantischer Kammermusikabend auf dem Programm in der Kirche in Verbier mit Werken für Triobesetzung von Max Bruch und ein Quintett von Nikolai Mettner. Auch hier wird die Intention wieder deutlich, Begegnungen in Verbier zu schaffen. 7 Musiker sind an diesem einen Abend beteiligt. Allein der Bratscher Timothy Ridout ist in beiden Werken zu hören. Er erlebe hier, so erzählt er im YouTube-Kanal des Verbier-Festivals, eine herrliche Mischung aus Arbeiten und Urlaub. Er habe so viel Freude am Musizieren mit Freunden, daneben das Entdecken von jungen Mitstreitern und das Wandern in der Natur. Irgendwie könne sich das gar nicht wie Arbeit anfühlen. Timothy Ridout hat im Alter von 8 Jahren mit der Bratsche begonnen. Er ist ein sogenannter Edelbratscher, einer der wenigen, der vorher nicht Violine gespielt hat. Allerdings sei für ihn immer der Gesang besonders wichtig gewesen. In der Stimme sah er seine Ausdrucksmöglichkeit, die ihm dann aber in der Zeit des Stimmbruchs weggefallen sei. Ab diesem Moment, er war so 12, 13 Jahre alt, lag plötzlich der Fokus ganz allein auf der Bratsche. Inzwischen spielt er auf einem sehr wertvollen Instrument aus Italien aus dem Jahr 1570. Dieses Instrument war auch im Einsatz in Max Bruchs 8 Stücken für Klarinette, Viola und Klavier Opus 83. Das Werk kommt der Idee des Verbier-Festivals sehr nahe. Ein erfahrener Musiker komponiert für einen Künstler einer anderen Generation. Hier ist es der über 70-jährige Vater Max Bruch, der für seinen Klarinette spielenden Sohn Max Felix neues Repertoire vorlegt. Bruch knüpft hier an die Zyklen eines Robert Schumann an. Die Märchenbilder, Märchenerzählungen und Romanzen standen Bruchs Opus 83 Pate. Mal melancholisch versponnen, dann wieder virtuos, mal zart, mal nostalgisch. 8 lyrische Bilder mit Pierre Genisot Klarinette, Timothy Ridout Viola und Soon Wook Kim am Klavier.

Beifall für den Klarinettisten Pierre Janisot, den Bratscher Timothy Ridout und den Pianisten Soon Wook Kim. Sie spielten Musik von Max Bruch, seine 8 Stücke für Klarinette, Viola und Klavier Opus 83. Als Bruch 1910 im Alter von 72 Jahren seine 8 Stücke bei der Uraufführung in Bonn erlebte, hatte der junge Nikolai Mettner die ersten Entwürfe für sein Klavierquintett notiert. Vollendet hat er es aber erst beinahe 40 Jahre später. 1949 war das. In der Zwischenzeit war Mettner von Russland nach Deutschland emigriert, ging dann über Frankreich in die USA, um später in England sesshaft zu werden. Mettner selbst sah sein Quintett schließlich als eine Art Resümee oder Synthese seines Lebenswerkes. Das Quintett erlebte auch erst posthum seine erste Veröffentlichung 1951. Das gesamte Werk ist von Anklängen an die orthodoxe Liturgie durchzogen und greift Psalmvertonungen auf. Der dritte und letzte Satz endet mit einer Coda, die der Komponist selbst als Hymne bezeichnet hat. Eine erstaunlich schlichte Melodie, voller Licht und Jubel, ein positiver Blick auf das eigene Leben. Für Rachmaninow war Mettner der größte Komponist seiner Zeit. Hören Sie das Quintett von Nikolai Mettner, gespielt von einer Gruppe junger Musiker, die vorher noch nie gemeinsam musiziert haben, die sich zum Teil erst in Verbier bei den Proben richtig kennengelernt haben. Daniel Losakovic und Paloma So Violine, Timothy Ridout Viola, Kian Soltani Violoncello und Yun-Chan Lim am Klavier. Er war 2022 der jüngste Gewinner des Van Cliburn-Wettbewerbs.

Applaus in der Kirche von Verbier, ein wichtiger Ort des Verbier-Festivals, auch in diesem Jahr. Am 30. Juli war hier das Klavierquintett in C-Dur von Nikolai Medtner zu hören. Gespielt von Daniel Losakowicz und Paloma So, Violine, Timothy Ridout, Viola, Kian Soltani, Violoncello und Yun-Chan Lim am Klavier. Sie hören das ARD-Radio-Festival heute aus dem Studio von MDR Klassik. Und da folgt jetzt noch Musik von Josef Suk mit dem MDR-Sinfonieorchester. Wir hören hinein in Josef Suks sinfonische Dichtung »Ein Sommermärchen«, Opus 29, dirigiert von Fabrice Bollon. 5 Sätze erzählen keine klassische Geschichte, sondern folgen Sommerinspirationen, die nicht nur heiterer Natur sind. Stimmen des Lebens und der Trost, Mittag, Intermezzo, blinde Spielleute, in der Macht der Trugbilder und Nacht.

0: Das war die symphonische Dichtung Ein Sommermärchen Opus 29 von Josef Suk. Es spielte das MDR-Sinfonieorchester unter der Leitung von Fabrice Bollon.
1: Und damit endet unser heutiger ARD-Radio-Festival-Konzertabend. Ich bedanke mich für Ihr Zuhören und verabschiede mich. Cornelia de Reese war für Sie am Mikrofon im MDR-Klassikstudio. Und gleich nach den Nachrichten geht es weiter mit Musik, die Martin Kersten für Sie ausgewählt hat. Für eine Stunde hörbar bis Mitternacht.
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3: Ich begrüße Sie und freue mich auf eine Sendung mit allerlei Funden, überwiegend auf dem Festival in der vergangenen Woche in Molivos auf Lesbos. Beginnen werden wir mit Rachel Grimes, weil ich so viele Nachrichten von Ihnen bekommen habe nach der letzten Sendung mit viel Freude an dem Album von Astrid und Rachel Grimes. Sie und der amerikanische Trompeter und Komponist John Hassell eröffnen heute unsere Sendung.

Blue Bahia von John Hessel war das am Ende. Ich habe Station gemacht auf Lesbos in den letzten Tagen, um dort für ein Konzert zu proben beim Molivos International Music Festival. Dort habe ich viele Musikerinnen und Musiker getroffen und gehört, die mich wirklich begeistert haben. Ein Festival, das mal eine Reise wert wäre, wenn man nicht im Moment beim Reisen so schlechtes Gewissen hätte. Aber sollten Sie mal den Sommer auf Lesbos verbringen, dann schauen Sie mal nach diesem Festival. Dort kann man in überwältigender Umgebung ganz fantastische Kammermusik hören. Dabei waren zum Beispiel der Cellist Benedikt Klöckner und Danae Dürken, die das Festival mit ihrer Schwester Kiveli und der Mutter Lito organisiert. Und beide hören wir mal im nächsten Set. Mendelssohn und Schumann begegnen sich hier mit einem kleinen Umweg über Machine Drum.

Robert Schumann und Mendelssohn sind sich immer wieder über den Weg gelaufen, als sie sich übrigens zum ersten Mal trafen in Leipzig. Da war Schumann 25 Jahre alt und Mendelssohn 26. Eine schöne Musikerfreundschaft hat sich da entwickelt. Mendelssohn hat dann Schumanns erste Sinfonie dirigiert und Schumann nannte seinen Sohn Felix. Ich glaube, die Freundschaft hatte dennoch ihre Höhen und Tiefen, wie dem auch sei. Falls Sie in Leipzig zuhören, gehen Sie doch mal in den Coffee-Boom. Der ist nämlich wieder eröffnet und dort haben sich die beiden sehr regelmäßig getroffen. Ich bleibe noch einmal eine kurze Weile bei dem, was ich auf Lesbos erlebt habe. Zum Beispiel eine herrliche Begegnung mit dem Klarinettisten Sebastian Manz, der einen auch in seinen Bann zieht mit seinem Spiel und den Sie sich unbedingt live mal anschauen müssen, wenn er irgendwo auf dem Plan steht. Ich habe hier ein schönes Stück von Stravinsky mit ihm mitgebracht. Dann ein Kyrie von mir. Wegen dieses Chorprogramms war ich ja dort. Und das ist unser nächstes Set. Sebastian Manz eröffnet das.

Die schönen Töne hören Sie. Bei einer der letzten Schöne Töne Live-Veranstaltung hatte ich die Freude, Hildur Guttner-Dottir kennenzulernen, die im Publikum war und auf deren neues Album ich mich freue. Ein erstes Stück davon gibt es schon. Das gefällt mir ausgezeichnet und ich habe es uns hier mal mitgebracht. Elevation heißt das und das lege ich uns jetzt hier mal auf.

Hildur Guttner Dottirs neues Album ist angekündigt. Es kommt erst im Oktober, aber diesen einen vielversprechenden Gruß hier, den gibt es schon. Am Anfang des letzten Sets dieser ersten Stunde bleibe ich nochmal in Griechenland mit Christina Wantzu. Für mich geht es auch Ende September in Griechenland weiter, in Athen. Davor gibt es ein Konzert in Berlin. Wenn Sie Lust haben, kommen Sie doch mal vorbei bei Berlin Confidential. Da bin ich mit dabei im Delphi Theater am 20. September. Ich weiß, so weit kann man mitten im August noch nicht denken. Aber falls Sie Lust haben, können Sie sich's ja schon einmal notieren. Viel Freude jetzt mit dem nächsten Set und ich freue mich auf einen Klassiker, ein schönes Album in der zweiten Stunde und hoffe, Sie sind dann auch wieder mit dabei.

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1: Ich begrüße Sie. Ich habe uns ein Album mitgebracht. Das habe ich mir nach vielen Jahren mal wieder aufgelegt. Mir ist gar nicht bewusst gewesen, dass es tatsächlich schon so lange her ist, dass es erschienen ist. Nämlich 2011 erschien das Debütalbum von A Winged Victory for the Sun. Dann lief das bei mir hier eine ganze Weile am laufenden Bande. Live habe ich sie auch gesehen, aber jetzt hatte ich es lange nicht gehört. Und auf der Reise jetzt habe ich das mal wieder angefangen und auch zu Ende gehört. Und heute lege ich es uns hier gemeinsam auf. A Winged Victory for the Sun mit dem gleichnamigen Debütalbum.

A Winged Victory for the Silence. Debütalbum haben wir gehört von 2011. Das war das Album dieser Woche in der zweiten Stunde der schönen Töne, in der noch etwas Zeit übrig ist, die ich uns fülle mit Pierre Fournés herrlichem Cello und Silvermount Zion. Ich verabschiede mich an dieser Stelle, bedanke mich fürs Zuhören und freue mich, wenn Sie in der kommenden Woche wieder mit dabei sind.

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1: Um 1 Uhr mit Olaf Knapp. Außenminister Wadefuhl hat am zweiten Tag seiner Reise in die Ukraine die Millionenstadt Charkiw besucht. Sie liegt nur rund 30 Kilometer von der Front entfernt. Russland greift sie regelmäßig mit Drohnen und Raketen an. Wadefuhl lobte den Widerstandswillen der Einwohner. Aus Charkiw berichtet Claudia Buckenmeier.
2: Die Reise von Außenminister Wadefuhl nach Charkiw, ganz in die Nähe der Front, immer wieder unter heftigem Beschuss, hatte vor allem symbolischen Charakter. Er wollte sich ein eigenes Bild machen und den Ukrainern zeigen, wir vergessen euch nicht. Konkrete Hilfe in Form von Patriot-Abwehrraketen konnte er nicht mitbringen, nur das Versprechen, sich weiter intensiv zu kümmern.
1: In Solingen in Nordrhein-Westfalen ist der Opfer des Terroranschlags von vor 2 Jahren gedacht worden. Ministerpräsident Wüst sagte, das Attentat habe nicht nur die Stadt, sondern das ganze Land erschüttert. Es habe den Menschen vor Augen geführt, wie wichtig es sei, die freie und offene Gesellschaft entschlossen zu verteidigen. Ein Syrer hatte auf dem Solinger Stadtfest 3 Menschen mit einem Messer getötet und 8 weitere verletzt. Der Täter wurde zu lebenslanger Haft mit anschließender Sicherungsverwahrung verurteilt. In der türkischen Hauptstadt Ankara ist ein Waldbrand ausgebrochen. Betroffen ist laut Behörden ein Gebiet in einem Bezirk im Osten der Stadt. Auf Bildern war zu sehen, wie die Flammen am Stadtrand loderten. Ob Wohngegenden gefährdet sind, war zunächst unklar. Einsatzkräfte versuchen, ein Ausbreiten der Flammen zu verhindern. Den Angaben zufolge wird die Brandursache noch untersucht. Eine Person sei festgenommen worden. Im DFB-Pokal haben sich die Bundesliga-Vereine bisher souverän schlagen können. In der ersten Runde sind bisher alle Erstligisten weitergekommen. Aus der Sportredaktion Mats Nicholsen.
3: Den höchsten Sieg des Sonntags holte sich Mainz. 9:0 beim Amateurclub Krischow. Freiburg, Union Berlin, Gladbach und Paderborn haben ihre Spiele ebenfalls gewonnen. Auch die Zweitligisten Dresden, Magdeburg, Darmstadt und Bochum stehen in der nächsten Runde. Für die große Sensation sorgte ein Regionalligist aus dem Dorf Jeddelow 2. Das Team aus Niedersachsen konnte unglaubliche 5 Tore gegen Bundesliga-Absteiger Heidenheim erzielen. Am Ende stand es 5:2. Zweitligist St. Pauli ist früh ausgeschieden, nach einer 0:2-Niederlage beim Drittligisten Essen.
1: Das Wetter in Deutschland. In der Nacht ist es fast überall trocken, bei Tiefstwerten von 15 bis 4 Grad. Am Tage heiter und trocken, im Norden und Osten vereinzelt kurze Schauer. Höchstwerte an der Elbe 20 Grad bis 28 Grad am Oberrhein. Am Dienstag im Nordosten sonnig, im Südwesten zeitweise Schauer und Gewitter bei 20 bis 27 Grad. Und am Mittwoch 21 bis 30 Grad. Es ist 1:03 Uhr.
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1: Um 2 Uhr mit Olaf Knapp. Außenminister Wadefuhl hat in der Ukraine Charkiw nahe der Grenze zu Russland besucht. Die Stadt ist regelmäßig russischen Angriffen ausgesetzt. In den Tagesthemen sagte Wadefuhl, dass die versprochenen Patriot-Raketen zur Flugabwehr kommen werden. Deutschland steige in die Produktion ein und er werde nach seiner Reise auch noch einmal das Gespräch mit Partnern suchen, die Systeme zur Verfügung stellen könnten.
2: Ich war hier und ich habe es selber miterlebt. Meine Delegation hat es miterlebt. Es gibt ständig Luftalarm. Man muss sich ständig schützen. Es ist ein wahnsinniger Raketenkrieg, ein Drohnenkrieg, den Putin gegen die Bevölkerung führt. Und da braucht die Ukraine Schutz. Und da ist jedes System, was wir aus unseren Beständen entnehmen und hier zur Verfügung stellen, einfach ein System, was Menschenleben schützt und was einen Dienst für unsere Freiheit leistet.
1: Außenminister Wadefuhl. Und bei einem russischen Angriff am Stadtrand von Charkiw sind nach ukrainischen Angaben 3 Menschen getötet und weitere verletzt worden. Das teilte der zuständige Regionalgouverneur über den Kurznachrichtendienst Telegram mit. Die Suche nach weiteren möglichen Opfern dauere an. In Solingen in Nordrhein-Westfalen ist der Opfer des Terroranschlags von vor 2 Jahren gedacht worden. Ministerpräsident Wüst sagte, das Attentat habe nicht nur die Stadt, sondern das ganze Land erschüttert. Es habe den Menschen vor Augen geführt, wie wichtig es sei, die freie und offene Gesellschaft entschlossen zu verteidigen. Ein Syrer hatte auf dem Solinger Stadtfest 3 Menschen mit einem Messer getötet und 8 weitere verletzt. Der Täter wurde zu lebenslanger Haft mit anschließender Sicherungsverwahrung verurteilt. Im DFB-Pokal haben sich die Bundesliga-Vereine bisher souverän schlagen können. In der ersten Runde sind bisher alle Erstligisten weitergekommen. Aus der Sportredaktion Mats Nicholsen.
3: Den höchsten Sieg des Sonntags holte sich Mainz. 9:0 beim Amateurclub Krischow. Freiburg, Union Berlin, Gladbach und Paderborn haben ihre Spiele ebenfalls gewonnen. Auch die Zweitligisten Dresden, Magdeburg, Darmstadt und Bochum stehen in der nächsten Runde. Für die große Sensation sorgte ein Regionalligist aus dem Dorf Jeddelo 2. Das Team aus Niedersachsen konnte unglaubliche 5 Tore gegen Bundesliga-Absteiger Heidenheim erzielen. Am Ende stand es 5:2. Zweitligist St. Pauli ist früh ausgeschieden, nach einer 0:2-Niederlage beim Drittligisten Essen.
1: Das Wetter in Deutschland. Nachts fast überall trocken bei Tiefstwerten von 15 bis 4 Grad. Am Tage heiter und trocken, im Norden und Osten vereinzelt kurze Schauer. Höchstwerte an der Elbe 20 Grad bis 28 Grad am Oberrhein. Und am Dienstag im Nordosten sonnig, im Südwesten zeitweise Schauer und Gewitter. Bei 20 bis maximal 27 Grad. Es ist gleich 2:03 Uhr.
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